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1: Mit Angelina Quatschala. Ohne Ehrenamt geht nichts, doch immer weniger wollen sich engagieren, vor allem im Bereich der Vorstandschaft. Wenn ihr selbst gerade aktiv seid und Verantwortung abgeben wollt oder ihr euch vorstellen könnt, in Zukunft euch in einer Vorstandschaft zu engagieren, dann seid ihr nicht allein. Nächste Woche Dienstag gibt es um 18 Uhr dazu wieder eine Veranstaltung im Landratsamt Traunstein aus der Reihe Zukunft Ehrenamt. Sichert euch jetzt noch euren Platz und zwar bei der Freiwilligenagentur Traunstein. Mehr Infos bekommt ihr online beim Landratsamt Traunstein. Die Tage sind so gut wie gezählt. Am Mittwoch ist der Betriebslauf BGL. Wir freuen uns schon riesig auf euch. Die Plätze für den Lauf, die sind zwar schon ausgebucht, aber die 1600 Sportler, die brauchen euch, Leute, die sie anfeuern. Deshalb kommt gerne am Mittwochnachmittag zum Badilon-Gelände. Ab 15 Uhr gibt's ein buntes Rahmenprogramm. Die Kids, die starten dann schon eine Stunde früher um 14 Uhr mit dem ersten Lauf und um 18.30 Uhr sind dann die Erwachsenen dran. Im Anschluss lassen wir natürlich noch den Abend gemeinsam ausklingen. Und diese Woche ist in Waging wieder der Straßensommer, dieses Mal mit der Musikgruppe Incognito. Incognito hat Musik aus 7 Jahrzehnten dabei, also da ist bestimmt auch der ein oder andere Hit dabei, den ihr kennt. Der Straßensommer in Waging ist kostenlos, diesen Freitag von 18 bis 21 Uhr am Marktplatz. Und nebenbei könnt ihr auch durch die Waginger Geschäfte bummeln.
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0: 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Ich bin Joshua Heise. Der Deutsche Gewerkschaftsbund fordert, dass die Betriebsrente für alle Beschäftigten Pflicht wird. Aus der Union kommt dafür Unterstützung. Der Vorsitzende des CDU-Arbeitnehmerflügels Radtke hat in den Funke-Zeitungen von einem richtigen Schritt gesprochen. Die Betriebsrente funktioniere zum Beispiel in der Chemieindustrie schon hervorragend. Laut dem DGB haben rund 20 Millionen Beschäftigte in Deutschland keine Betriebsrente. Nach 3 Tagen Musik, Feiern und Campen ist Rock im Park in Nürnberg am Abend zu Ende gegangen. Gut 80.000 Besucherinnen und Besucher waren täglich auf dem Festivalgelände. Dadurch hatten auch die Rettungssanitäter allerhand zu tun. Rund 1.800 Einsätze gab's, hauptsächlich wegen Kreislaufbeschwerden oder kleineren Verletzungen. Klar oder nur leicht bewölkt geht es durch die Nacht bei Tiefstwerten von 12 bis 5 Grad. Die neue Woche startet erstmal sonnig, ab dem Nachmittag ziehen von Westen hohe Wolken heran und in den Alpen gibt's erste Schauer und Gewitter bei Temperaturen zwischen 23 und 29 Grad. Am Abend regnet es dann auch in Unterfranken. Von Dienstag an herrscht fast überall im Freistaat Regenwetter.
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0: Im Moment liegen uns keine Störungsmeldungen vor. Allen unterwegs eine gute und vor allem sichere Fahrt.
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2: Ich bin Joshua Heise. Politikerbeleidigungen sollten aus dem Strafgesetzbuch gestrichen werden. Das fordern Union und Bundestagsvizepräsident Ramelow. Die Regelung nütze nur jenen, die behaupten, man könne seine Meinung nicht mehr sagen, sagte er dem Redaktionsnetzwerk Deutschland. Die SPD will am Status quo festhalten. Zuvor waren Bürger zu Geldstrafen verurteilt worden, nachdem sie Kanzler Merz als Lackaffe oder Lügenfritz bezeichnet hatten. Eine sofortige Waffenruhe und Verhandlungen über ein Ende des Krieges. Das fordern Deutschland, Frankreich, Großbritannien und die Ukraine von Kremlchef Putin. Die Staats- und Regierungschefs Merz, Macron, Starmer und Zelensky haben nach einem Treffen in London 5 Bedingungen genannt, darunter Sicherheitsgarantien für die Ukraine. Putin hatte Verhandlungen zuletzt abgelehnt. Der dänische Fußballer Christian Eriksen ist während eines Länderspiels gegen die Ukraine erneut auf dem Spielfeld zusammengebrochen. Der 34-jährige Wolfsburg-Profi konnte nach einer Behandlung aber selbst aufstehen und zum Krankenwagen gehen. Das Spiel wurde trotzdem abgebrochen. Vor 4 Jahren hatte Eriksen während eines EM-Spiels einen Herzstillstand erlitten und musste wiederbelebt werden. Ein defektes Bauteil an der Lüftungsanlage war Schuld am Feueralarm im Tower des Münchner Flughafens. Das hat ein Sprecher des Airports mitgeteilt. Nachdem der Alarm losgegangen war, wurde der Tower evakuiert und der Flugbetrieb für knapp 2 Stunden eingestellt. Das defekte Bauteil wurde ausgetauscht und das Nachtflugverbot verkürzt, damit die verspäteten Flüge noch abgefertigt werden konnten. Sein Traum ist endlich wahr geworden. Tennisspieler Alexander Zverev hat die French Open gewonnen. Der 29-Jährige hat sich im Finale in Paris gegen den Italiener Flavio Cobolli in 5 Sätzen durchgesetzt. Für Zverev ist es der erste Grand-Slam-Titel seiner Karriere. Mehr dazu von Jan-Henner Reitze.
3: Der letzte Deutsche, dem im Einzel ein Sieg bei einem Grand-Slam-Turnier gelungen ist, war Boris Becker. 30 Jahre ist das inzwischen her. Für Zverev ist auch ein kleiner Fluch gebrochen. Seine 3 Grand-Slam-Finals vorher hat er alle verloren. Diesmal in Paris hat er auch davon profitiert, dass der Weltranglisten-Erste Jannik Sinner früh ausgeschieden ist und der Sieger der vergangenen beiden Jahre Carlos Alcaraz verletzt fehlte.
2: Es ist jetzt kurz nach 3. Klar oder nur leicht bewölkt geht es durch die Nacht bei Tiefstwerten von 12 bis 5 Grad. Die neue Woche startet erstmal sonnig, ab dem Nachmittag ziehen von Westen hohe Wolken heran und in den Alpen gibt's erste Schauer und Gewitter bei Temperaturen zwischen 23 und 29 Grad. Am Abend regnet es dann auch in Unterfranken. Von Dienstag an herrscht fast überall im Freistaat Regenwetter.
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2: A8 München Richtung Stuttgart zwischen Hohenstadt und Mühlhausen steht ein defekter PKW auf dem linken Fahrstreifen, der ist deshalb gesperrt. Allen unterwegs eine gute und vor allem sichere Fahrt.
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2: Ich bin Joshua Heise. Politikerbeleidigungen sollten aus dem Strafgesetzbuch gestrichen werden. Das fordern Union und Bundestagsvizepräsident Ramelow. Die Regelung nütze nur jenen, die behaupten, man könne seine Meinung nicht mehr sagen, sagte er dem Redaktionsnetzwerk Deutschland. Die SPD will am Status quo festhalten. Zuvor waren Bürger zu Geldstrafen verurteilt worden, nachdem sie Kanzler Merz als Lackaffe oder Lügenfritz bezeichnet hatten. Ein defektes Bauteil an der Lüftungsanlage war schuld am Feueralarm im Tower des Münchner Flughafens. Das hat ein Sprecher des Airports mitgeteilt. Nachdem der Alarm losgegangen war, wurde der Tower evakuiert und der Flugbetrieb für knapp 2 Stunden eingestellt. Das defekte Bauteil wurde ausgetauscht und das Nachtflugverbot verkürzt, damit die verspäteten Flüge noch abgefertigt werden konnten. Klar oder nur leicht bewölkt geht es durch die Nacht bei Tiefstwerten von 12 bis 5 Grad. Die neue Woche startet erstmal sonnig, ab dem Nachmittag ziehen von Westen hohe Wolken heran und in den Alpen gibt's erste Schauer und Gewitter bei Temperaturen zwischen 23 und 29 Grad. Am Abend regnet es dann auch in Unterfranken. Von Dienstag an herrscht fast überall im Freistaat Regenwetter.
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2: A8 München Richtung Stuttgart zwischen Hohenstadt und Mühlhausen steht ein defekter PKW auf dem linken Fahrstreifen, der ist deshalb gesperrt. Allen unterwegs eine gute und vor allem sichere Fahrt.
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2: Ich bin Joshua Heise. Die Bundesregierung versucht nach Ansicht von Bundesratspräsident Bovenschulte, zu viele Feuer gleichzeitig zu löschen. Bei den Reformen rate er der Regierung, sich auf Dinge zu konzentrieren, die in der aktuellen wirtschaftlichen Lage nötig seien, sagte der SPD-Politiker dem Spiegel. So müsse die Steuerreform noch vor der Sommerpause kommen. Die Rentenfrage könne man in der zweiten Jahreshälfte lösen. Landtagswahlen gibt es in Deutschland gefühlt jedes Jahr, oft auch mehrere. Damit Politiker nicht ständig im Wahlkampfmodus sind, schlägt Bundestagsvizepräsident Nuripur von den Grünen vor, alle Landtagswahlen auf einen Tag zu legen. Die Bundesländer reagieren skeptisch. Ronny Thora berichtet.
3: Mehrere Ministerpräsidenten aus Thüringen, dem Saarland, aus Rheinland-Pfalz und Sachsen fürchten, dass die Landtagswahlen so zu einer Großabstimmung über die Politik der Bundesregierung werden. Das dränge Landespolitik in den Hintergrund. Außerdem fürchten manche Ministerpräsidenten, dass sich die Mehrheiten zwischen den Ländern angleichen würden. Das könne das Gleichgewicht zwischen Bund und Ländern beeinträchtigen.
2: Die Gewerkschaften sind bei einer möglichen Ausweitung des 8-Stunden-Tages zu keinerlei Kompromiss bereit. Jegliche Leitversion des Arbeitszeitgesetzes sei ein rein ideologisch getriebener Irrläufer, sagte DGB-Chefin Fahimi dem Redaktionsnetzwerk Deutschland. Union und SPD wollen statt einer Tages- eine Wochenhöchstarbeitszeit. Trotz neuer iranischer Raketenangriffe auf Israel hält US-Präsident Trump an Verhandlungen mit dem Iran fest. Die Angriffe hätten keinerlei Auswirkungen auf ein mögliches Abkommen, sagte Trump der Financial Times. Unterdessen hat das israelische Militär nach eigenen Angaben Ziele im Iran angegriffen. Am Münchner Flughafen hat es am Abend einen Zwischenfall gegeben. Weil im Tower Feueralarm ausgelöst wurde, musste dieser evakuiert und der Flugbetrieb vorübergehend eingestellt werden. Später stellte sich heraus, dass ein defektes Bauteil an der Lüftungsanlage den Alarm ausgelöst hatte. Nach 2 Stunden konnte der Betrieb wieder aufgenommen werden. Dafür wurde extra das Nachtflugverbot verkürzt. Es ist jetzt 4:15. Heute scheint zunächst häufig die Sonne, am Nachmittag ziehen von Westen her immer mehr hohe Wolken heran. In den Alpen bilden sich einzelne Schauer und Gewitter, gegen Abend setzt in Unterfranken Regen ein. Die Temperaturen erreichen 23 bis 29 Grad. Morgen und am Mittwoch regnet es besonders im Süden häufig, sonst herrscht bis Freitag kühles und zum Teil windiges Schauerwetter.
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2: A6 Heilbronn Richtung Nürnberg zwischen Öhringen und Neuenstein besteht Gefahr durch Holzteile auf allen Fahrstreifen. Allen unterwegs eine gute und vor allem sichere Fahrt.
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1: Mit Angelina Quocciala. Die Nauwel Cousins stehen als Quartett für Borzenklassik und die bekommt ihr diese Woche im Magazin 3 in Bad Reichenhall zu hören und zu sehen. Die Musik von Nauwel Cousins ist gesellschaftskritisch und gleichzeitig humorvoll. Da wartet also wieder ein besonderer Konzertabend auf euch. Jetzt noch Tickets fürs Magazin 3 sichern bei Ticketscharf. Los geht's am Donnerstag um 20 Uhr. Eure Zukunft entdecken, das macht ihr diese Woche Samstag bei der Firma Kiefel in Freilassing. Dort ist der Young Talents Day. Zwischen 9 und 12.30 Uhr bekommen Schüler, Eltern und interessierte Studierende für Abschlussarbeiten einen Einblick hinter die vielfältige Berufswelt bei Kiefel. Schaut vorbei und erlebt die innovativen Technologien, entdeckt den Kiefel Campus und kommt mit anderen Azubis, Ausbildern und Studis ins Gespräch. Anmelden braucht ihr euch für den Young Talents Day nicht. Einfach vorbeikommen und fürs leibliche Wohl ist dann auch gesorgt. Tierische Musik für schlaue Füchse, die gibt's diese Woche Freitag im Postsaal Trostberg. Dort gibt's das Kinderkonzert des Sakurai Ensembles. Hier geht's darum, wie klingen eigentlich die verschiedenen Tiere, wenn man sie auf einem Streichinstrument vertont. Das wird ein Riesenspaß. Die Tickets dafür holt ihr euch online bei Reservix.
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2: Ich bin Joshua Heise. Die Bundesregierung versucht nach Ansicht von Bundesratspräsident Bovenschulte, zu viele Feuer gleichzeitig zu löschen. Bei den Reformen rate er der Regierung, sich auf Dinge zu konzentrieren, die in der aktuellen wirtschaftlichen Lage nötig seien, sagte der SPD-Politiker dem Spiegel. So müsse die Steuerreform noch vor der Sommerpause kommen. Die Rentenfrage könne man in der zweiten Jahreshälfte lösen. Am Münchner Flughafen hat es am Abend einen Zwischenfall gegeben. Weil im Tower Feueralarm ausgelöst wurde, musste dieser evakuiert und der Flugbetrieb vorübergehend eingestellt werden. Später stellte sich heraus, dass ein defektes Bauteil an der Lüftungsanlage den Alarm ausgelöst hatte. Nach 2 Stunden konnte der Betrieb wieder aufgenommen werden. Dafür wurde extra das Nachtflugverbot verkürzt. Heute scheint zunächst häufig die Sonne, am Nachmittag ziehen von Westen her immer mehr hohe Wolken heran. In den Alpen bilden sich einzelne Schauer und Gewitter, gegen Abend setzt in Unterfranken Regen ein. Die Temperaturen erreichen 23 bis 29 Grad. Morgen und am Mittwoch regnet es besonders im Süden häufig, sonst herrscht bis Freitag kühles und zum Teil windiges Schauerwetter.
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2: A6 Heilbronn Richtung Nürnberg zwischen Öhringen und Neuenstein besteht Gefahr durch Holzteile auf allen Fahrstreifen. Allen unterwegs eine gute und vor allem sichere Fahrt.
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Reise. Heute ist der 8. Juni. Eine alte Bauernregel sagt, Regen am Medardustag verdirbt den ganzen Heuertrag. Überhaupt war vor allem bei uns im Süden Deutschlands der Medardustag früher eng mit der Heuernte verbunden. Der heilige Medard ist der Patron der Bauern, Winzer und Bierbrauer und ein alter Volksglaube besagt, dass das Abendbrot an dem Tag bis zum letzten Bissen aufgegessen werden muss. Denn so viel übrig bleibt, mit so viel Arbeit bleibt man den ganzen Sommer über in Rückstand, heißt's. Am Abend des 8. Juni 1975 ereignet sich das schwerste Zugunglück des Oberlands und eines der schwersten Deutschlands. Auf der eingleisigen Strecke zwischen Warngau und Schaftlach stoßen zwei vollbesetzte Personenzüge frontal zusammen. 41 Menschen sterben, 126 werden verletzt. Die Katastrophe war mehr oder weniger vorprogrammiert. Für die Kreuzung der beiden Züge war kein Bahnhof vorgesehen, sondern die mündliche Absprache der Fahrdienstleiter. Ein Missverständnis beim Funkkontakt war die Ursache des Unglücks.

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2: Ich bin Joshua Heiser. Guten Morgen. Die Bundesregierung hat keine Ahnung, welche Folgen das Gebäudemodernisierungsgesetz für den Klimaschutz haben wird. Das geht aus einer Antwort auf eine Grünen-Anfrage hervor, die den Funke-Medien vorliegt. Grünen-Politiker Saleh verwies in dem Kontext auf das Verschlechterungsverbot beim Klimaschutz. Sollten durch das neue Gesetz Klimastandards abgesenkt werden, sei das verfassungswidrig. Kriege, Konflikte und geopolitische Spannungen drohen die Atommächte weltweit in eine Spirale der Aufrüstung zu treiben. Das geht aus einem neuen Bericht des Stockholmer Friedensforschungsinstituts SIPRI hervor. Sigrid Harms berichtet.
3: Zusammen verfügen die Atommächte über 12.000 Atomsprengköpfe. Statt auf Abrüstung setzten sie auf Abschreckung, so die Friedensforscher. In der Praxis bedeutet das, jeder Nuklearstaat modernisiert oder erweitert sein Atomwaffenarsenal, was eine Kettenreaktion auslöse. In diesem Wettrüsten übernehme Europa eine immer aktivere Rolle, so die Forscher. Ein Grund seien Zweifel an der Verlässlichkeit der USA.
2: Auf den Philippinen hat es ein schweres Erdbeben gegeben. Laut örtlichem Institut für Vulkanologie und Seismologie hatte das Beben auf der Insel Mindanao eine Stärke von 7,8. Das Institut hat deshalb eine Tsunami-Warnung herausgegeben. Präsident Marcos Jr. rief die Bevölkerung dazu auf, sich umgehend in höher gelegene Gebiete zu begeben. Ein defektes Bauteil an der Lüftungsanlage war schuld am Feueralarm im Tower des Münchner Flughafens. Das hat ein Sprecher des Airports mitgeteilt. Nachdem der Alarm losgegangen war, wurde der Tower evakuiert und der Flugbetrieb für knapp 2 Stunden eingestellt. Das defekte Bauteil wurde ausgetauscht und das Nachtflugverbot verkürzt, damit die verspäteten Flüge noch abgefertigt werden konnten. Endlich! Tennisspieler Alexander Zverev hat das Finale der French Open gewonnen. Der 29-Jährige setzte sich in Paris gegen den Italiener Flavio Cobolli in 5 Sätzen durch. Für den Hamburger ist es der erste Grand-Slam-Titel seiner Karriere. Der letzte deutsche Sieger eines Grand-Slam-Turniers war Boris Becker vor 30 Jahren. Es ist jetzt 5:15. Heute scheint zunächst häufig die Sonne, am Nachmittag ziehen von Westen her immer mehr hohe Wolken heran. In den Alpen bilden sich einzelne Schauer und Gewitter, gegen Abend setzt in Unterfranken Regen ein. Die Temperaturen erreichen 23 bis 29 Grad. Morgen und am Mittwoch regnet es besonders im Süden häufig, sonst herrscht bis Freitag kühles und zum Teil windiges Schauerwetter.
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2: Im Moment liegen uns keine Störungsmeldungen vor. Allen unterwegs eine gute und vor allem sichere Fahrt.
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1: Mit Angelina Quatschala. Ohne Ehrenamt geht nichts, doch immer weniger wollen sich engagieren, vor allem im Bereich der Vorstandschaft. Wenn ihr selbst gerade aktiv seid und Verantwortung abgeben wollt oder ihr euch vorstellen könnt, in Zukunft euch in einer Vorstandschaft zu engagieren, dann seid ihr nicht allein. Nächste Woche Dienstag gibt es um 18 Uhr dazu wieder eine Veranstaltung im Landratsamt Traunstein aus der Reihe Zukunft Ehrenamt. Sichert euch jetzt noch euren Platz und zwar bei der Freiwilligenagentur Traunstein. Mehr Infos bekommt ihr online beim Landratsamt Traunstein. Die Tage sind so gut wie gezählt. Am Mittwoch ist der Betriebslauf BGL. Wir freuen uns schon riesig auf euch. Die Plätze für den Lauf, die sind zwar schon ausgebucht, aber die 1600 Sportler, die brauchen euch, Leute, die sie anfeuern. Deshalb kommt gerne am Mittwochnachmittag zum Badilon-Gelände. Ab 15 Uhr gibt's ein buntes Rahmenprogramm. Die Kids, die starten dann schon eine Stunde früher um 14 Uhr mit dem ersten Lauf und um 18.30 Uhr sind dann die Erwachsenen dran. Im Anschluss lassen wir natürlich noch den Abend gemeinsam ausklingen. Und diese Woche ist in Waging wieder der Straßensommer, dieses Mal mit der Musikgruppe Incognito. Incognito hat Musik aus 7 Jahrzehnten dabei, also da ist bestimmt auch der ein oder andere Hit dabei, den ihr kennt. Der Straßensommer in Waging ist kostenlos, diesen Freitag von 18 bis 21 Uhr am Marktplatz. Und nebenbei könnt ihr auch durch die Waginger Geschäfte bummeln.
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2: Ich bin Joshua Heiser. Guten Morgen. Die Bundesregierung hat keine Ahnung, welche Folgen das Gebäudemodernisierungsgesetz für den Klimaschutz haben wird. Das geht aus einer Antwort auf eine Grünen-Anfrage hervor, die den Funke-Medien vorliegt. Grünen-Politiker Saleh verwies in dem Kontext auf das Verschlechterungsverbot beim Klimaschutz. Sollten durch das neue Gesetz Klimastandards abgesenkt werden, sei das verfassungswidrig. Ein defektes Bauteil an der Lüftungsanlage war schuld am Feueralarm im Tower des Münchner Flughafens. Das hat ein Sprecher des Airports mitgeteilt. Nachdem der Alarm losgegangen war, wurde der Tower evakuiert und der Flugbetrieb für knapp 2 Stunden eingestellt. Das defekte Bauteil wurde ausgetauscht und das Nachtflugverbot verkürzt, damit die verspäteten Flüge noch abgefertigt werden konnten. Heute scheint zunächst häufig die Sonne, am Nachmittag ziehen von Westen her immer mehr hohe Wolken heran. In den Alpen bilden sich einzelne Schauer und Gewitter, gegen Abend setzt in Unterfranken Regen ein. Die Temperaturen erreichen 23 bis 29 Grad. Morgen und am Mittwoch regnet es besonders im Süden häufig, sonst herrscht bis Freitag kühles und zum Teil windiges Schauerwetter.
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2: Im Moment liegen uns keine Störungsmeldungen vor. Allen unterwegs eine gute und vor allem sichere Fahrt.
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1: 8. Juni 1981. Kim Carnes steigt in die Charts ein. Better Davis Eyes heißt ihr Erfolgshit. Ursprünglich wird der Song in den 70ern von Jackie DeShannon und Donna Wise gesungen. Aber erst Kim Carnes Version von 1981 macht den Song richtig berühmt und wird zu ihrem großen Durchbruch. Es geht im Song um eine Frau, die den Männern den Kopf verdreht, denn sie hat Augen wie Betty Davis. Die Nummer hat großen Erfolg. In den USA, der Schweiz und Deutschland erreicht sie die Chartspitze. In den USA bleibt sie 9 Wochen lang, in Deutschland und der Schweiz 7 Wochen lang auf Platz 1. 1982 bekommt Kim Carnes für Betty Davis Eyes den Grammy in der Kategorie Aufnahme des Jahres. Das dazugehörige Album Mistaken Identity ist auch sehr erfolgreich. Über 1 Million Mal verkauft sich die Platte alleine in den USA. Und Kim Carnes ist bis heute eine Legende.

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2: Ich bin Oliver Urbanke. Guten Morgen. Die Gewerkschaften sind bei einer möglichen Ausweitung des 8-Stunden-Tags zu keinerlei Kompromiss bereit. Jegliche Leitversion des Arbeitszeitgesetzes sei ein rein ideologisch getriebener Irrläufer, sagte DGB-Chefin Fahimi dem Redaktionsnetzwerk Deutschland. Union und SPD wollen statt einer Tages- eine Wochenhöchstarbeitszeit. Politikerbeleidigungen sollten aus dem Strafgesetzbuch gestrichen werden. Das fordert unter anderem Bundestagsvizepräsident Ramelow. Die Regelung nütze nur jenen, die behaupten, man könne seine Meinung nicht mehr sagen, sagte er dem Redaktionsnetzwerk Deutschland. Die SPD will am Status quo festhalten. Zuvor waren Bürger zu Geldstrafen verurteilt worden, nachdem sie Kanzler Merz als Lackaffe oder Lügenfritz bezeichnet hatten. Der Flugbetrieb am Münchner Flughafen ist am Abend vorübergehend eingestellt worden. Nach knapp 2 Stunden konnten aber wieder erste Maschinen abheben und landen. Joshua Heise berichtet.
3: Um 20.33 Uhr wurde der Tower des Münchner Airports geräumt, weil dort Brandgeruch festgestellt wurde. Um 21:45 Uhr dann die Entwarnung. Feuer oder Rauch wurde nach Angaben eines Sprechers nicht festgestellt. Schuld an dem Alarm war demnach ein defektes Bauteil an der Lüftungsanlage. Um verspätete Flüge noch abfertigen zu können, wurde nach erneuter Flugbetriebsaufnahme das Nachtflugverbot verkürzt.
2: Israels Luftwaffe hat Ziele im Iran angegriffen. Das hat das israelische Militär am Morgen mitgeteilt. Der Angriff folgte auf iranische Raketenangriffe auf Israel am Abend zuvor. Alle Raketen sollen abgefangen worden sein. Zuvor hatte Israel bereits Ziele in Beirut attackiert, trotz einer von US-Präsident Trump verkündeten Waffenruhe. Bayerns Polizei testet ab heute Taser im Streifendienst, zunächst in Schweinfurt, Regensburg und Augsburg. Kritiker bezweifeln die Wirkung der Elektroschocker. Amnesty International warnt, Taser könnten schwere Schäden anrichten und sogar zum Tod führen. Gutachten zeigen zudem, die Hemmschwelle für den Einsatz ist niedriger als bei Schusswaffen. Es ist jetzt 6:15 Uhr.
4: Und damit zum Bayernwelle-Wetter. Hier sind die aktuellen Frühtemperaturen. Wir haben 11 Grad in Ramsau gemessen an der Nationalpark-Infostelle. In Sürberg 12 Grad, genauso in Bad Endorf 12 Grad. Ein sommerlicher Start in die neue Woche ist es heute. Ein paar erste Schleierwolken ziehen im Laufe des Vormittags durch. Zum Nachmittag hin erreichen uns dann dichtere Quellwolken. Und gegen Abend sind Regenschauer und Gewitter drin. Die Höchstwerte heute zwischen 23 und 28 Grad. 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Wir haben im Moment keine Störungen von den Straßen in der Region. Keine Blitzer im Moment. Wenn ihr irgendwo einen Blitzer seht, wenn ihr eine Verkehrsstörung für uns habt, meldet das 0800 3x7, 3x3 und die 2 oder ihr schickt uns eine WhatsApp-Nachricht. Die Nummer findet ihr auf bayernwelle.de. Dankeschön, gute Fahrt weiterhin.
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4: Schönen guten Morgen, es ist Montag und wir gehen in eine neue Woche. Wir gehen aber auch in eine neue Runde Hammerquiz. Ganz genau, ab heute geht es wieder um 50 € Gutscheine für die Hagebaumärkte Schneider in der Region mit der Chance auf Verdoppelung. Wir erklären es gleich nochmal ganz in Ruhe und ausführlich. Und schon jetzt kann ich euch nur empfehlen, gut bei uns im Programm aufzupassen, hat natürlich mit dem Hammerquiz zu tun. Freue mich heute schon, es geht los. Neue Runde Hammerquiz hier auf der Bayernwelle. Ich bin Thorsten Joost, Servus und schönen guten Morgen.

0: Es ist 10 nach 6. Schönen guten Morgen hier auf der Bayernwelle. Und das Bayernwelle Hammerquiz ist zurück für die nächsten beiden Wochen. 50 und vielleicht sogar 100 Euro für die Hagebaumärkte Schneider könnt ihr euch wieder sichern. Kollegin Emily Rettenberger, wie sind denn die Spielregeln?
1: Ja, die sind super easy. Der Moderator stellt euch eine Frage, die ihr ganz leicht beantworten könnt, wenn ihr so ein bisschen im Programm auf der Bayernwelle aufgepasst habt. Wenn ihr dann die richtige Antwort wisst, dann ruft schnell im Bayernwelle Studio an und schon sind euch die 50 Euro so gut wie sicher. Und dann habt ihr eben noch die Möglichkeit, diese 50 Euro zu verdoppeln auf 100 Euro. Dazu gibt es eine weitere Frage mit drei Antwortmöglichkeiten. Aber Achtung, wenn ihr diese Frage dann falsch beantwortet, dann sind leider auch die 50 Euro wieder futsch und ihr bekommt einen Trostpreis.
0: Ah, ganz genau so ist es. Heute Morgen spielen wir dann auch schon unsere erste Runde in dieser neuen Hammer-Quiz-Runde für die nächsten zwei Wochen und auch heute Nachmittag ab 16 Uhr hier auf der Bayernwelle.

0: Kings of Lean, Use Somebody, das ist die Bayernwelle am Montag gleich 19 nach 6. Deutschland hat einen neuen Sporthelden. Alexander Sascha Zverev ist endgültig ganz oben im Tennissport angekommen. Er hat endlich eines der vier großen Tennisturniere gewonnen, die French Open in Paris. Und es waren mehr als 4 Stunden Drama gestern Nachmittag. Und um kurz vor 20 Uhr war es geschafft.
1: Ist gut.
2: Ist gut! Das war's! Er hat's geschafft!
0: Ja, endlich darf Sascha Zverev einen Grand-Slam-Pokal in die Höhe recken. Sein Papa, sein Bruder, die Oma, sein Hund, alle haben live vor Ort in Paris mitgefeiert. Und damit hat sich für Zverev ein Kreis geschlossen. Denn auf dem gleichen Tennisplatz hat er sich vor 4 Jahren die schwerste Verletzung seiner Karriere zugezogen. Und daran hat er bei seiner Dankesrede im Stadion noch einmal erinnert.
3: Vor 4 Jahren bin ich da hinten in dieser Ecke gelegen, mit 7 gerissenen Bändern und 2 Knochenbrüchen. Und jetzt gibt es ein Happy End, sagt Sascha Zverev und sagt Danke an die Fans.
0: Also 2026 kann ein ganz tolles Sportjahr werden. Erst die Olympischen Winterspiele mit deutschen Siegern, mit vielen deutschen Siegern. Gestern Alexander Zverev. Jetzt fehlt eigentlich nur noch unsere Fußballnationalmannschaft bei der Weltmeisterschaft in Nord- und Mittelamerika.

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2: Es ist Montag, es ist der 8. Juni und der Info-Markus ist im Studio. Markus, schönen guten Morgen.
3: Hallo.
2: Guten Morgen. Guten Morgen. Was gibt's Schönes von dir?
3: Ja, Münchner Flughafen, da läuft heute wieder alles weitgehend normal, nachdem es da gestern Abend einen Feueralarm gegeben hat. Starts und Landungen sind am Abend für 2 Stunden ausgesetzt worden. Laut Flughafengesellschaft hat ein defektes Bauteil in der Lüftungsanlage den Alarm ausgelöst. Inzwischen hat sich der Flugbetrieb längst normalisiert.
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3: Mit Markus Gohlinger. Nach mehr als einem Monat ist am Wochenende der große Waldbrandeinsatz in Ruhpolding offiziell zu Ende gegangen. Die Feuerwehr hat in den vergangenen Tagen alle noch im Gelände installierten Schlauchleitungen und Pumpen abgebaut und wieder mitgenommen. Nach 35 Tagen hat der Kreisfeuerwehrverband Traunstein den Einsatz danach für beendet erklärt. Allerdings für ein Teilgebiet am Saurüsselkopf gilt immer noch ein Betretungsverbot. Kreisbrandrat Christoph Grundner hat das im Bayernwelle-Interview so erklärt.
5: Weil es eben genau das Thema ist, dass plötzlich Bäume auch umfallen können, die im Wurzelbereich angekohlt sind, verbrennt sind. Und auch der Forst, die bayerischen Staatsforsten, die sind ja auch mit massivem Aufgebot jetzt mittlerweile schon im Gelände, um diese Gefahrenstellen zu beseitigen. Da werden natürlich Bäume umgeschnitten und so weiter. Man weiß aber nicht genau, wo das immer ist.
3: Die bayerischen Staatsforsten wollen den beim Brand zerstörten Schutzwald so schnell wie möglich wiederherstellen. Ein Bergsteiger aus Deutschland ist am gestrigen Sonntag auf der Salzburger Seite des Untersbergs abgestürzt und dabei ums Leben gekommen. Laut Polizei war der Mann mit einer Bekannten zu einer Klettertour im Bereich der Doppelwand aufgebrochen. Als die beiden eine nasse Kletterpassage überwinden wollten, verlor der Mann den Halt und stürzte in der Folge etwa 150 Meter über eine Felsrinne ab. Für ihn kam jede Hilfe zu spät, der Mann ist verstorben. Wie ein Sprecher der Bergrettung Grödig mitteilt, sei der Kletterer nicht gesichert gewesen. Und im Landkreis Traunstein beginnen heute gleich mehrere große Straßenbauprojekte. Das bedeutet für Autofahrer Vollsperrungen und Umleitungen. Zum Beispiel saniert der Landkreis Traunstein in den nächsten Wochen die Kreisstraße zwischen Kreimoos und Wolkersdorf. Während der Bauzeit von 8 Wochen ist die Straße komplett gesperrt. Nur direkte Anwohner dürfen durch. Auch die Bundesstraße 305 zwischen Seehaus und Hinterpoint bei Ruhpolding ist ab heute komplett gesperrt. Auch hier wird bis Ende Juni die Fahrbahndecke erneuert. Danach schließen sich noch Arbeiten an den Entwässerungsanlagen an, bei denen kann der Verkehr dann aber wieder fließen. Diese und auch weitere Nachrichten aus der Region könnt ihr auch nachlesen bei uns auf bayernwelle.de.
2: Wir kommen zum Bayernwelle Wetter mit den aktuellen Frühtemperaturen in Fachendorf bei der Pfarrbücherei 12 Grad, genauso in Marquardtstein und auch in Teisendorf. Mit viel Sonne und ein paar Schleierwolken geht es in den Montag. Das Thermometer klettert auf bis zu 28 Grad. Allerdings wird es bis zum Nachmittag zuziehen. Dichte Quellwolken kündigen Regen und Gewitter bis zum Abend an. Der Bahnwelle Verkehrsservice, damit ihr sicher ankommt. Keine Störungen im Moment von den Straßen in der Region. Im Moment haben wir keine Blitzer. Wenn aber ihr irgendwo einen Blitzer seht, wenn ihr eine Verkehrsstörung für uns habt, meldet das 0800 3x7, 3x3 und die 2. Oder ihr schickt uns eine WhatsApp-Nachricht, Sprachnachricht, Textnachricht über die Nummer. Die findet ihr auf bayernwelle.de. Dankeschön. Gute Fahrt weiter.
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2: Mit Thorsten Just, euch allen einen schönen guten Morgen heute an diesem Montag. Wir sind in einer neuen Woche, wir sind auch in einer neuen Runde Bayernwelle Hammer.

könnt euch ab heute wieder Gutscheine für die Hagebaumärkte Schneider in der Region sichern. Meine Empfehlung: passt gut auf, gerade wenn es um die erste Frage geht, solltet ihr jetzt schon mal in den nächsten Minuten gut zuhören. Also, das Bayern Lama Quiz mit der Frage um 7:15 und dann bin ich sehr gespannt, wie es heute ausgeht.

0: Das ist John Wait und Missing You hier auf der Bayernwelle. 6.40 Uhr ist es gleich. Guten Morgen. Ja, und Markus, es ist am Wochenende so gekommen wie vorhergesagt. Viel Rückreiseverkehr auf der A8 bei uns in der Region und zeitweise war es sogar ein bisschen chaotisch. Und das lag auch an Autofahrern, die noch ein bisschen Nachhilfeunterricht in Sachen Rettungsgasse brauchen.
1: Ja, Thorsten, ich schüttel mit dem Kopf, du siehst es vielleicht. Es war an sich schon viel Verkehr Richtung München, aber am Samstagabend ist dann zwischen Anger und Theisenberg auch noch ein Unfall mit einem Wohnmobil passiert. Das ist quer auf der Autobahn gelegen. Das heißt, die A8 war für einige Zeit komplett gesperrt Richtung München. Die Folge, lange Staus. So. Und ein paar Autofahrern hat es zu lang gedauert und die haben tatsächlich, Achtung, auf der Autobahn im Stau gewendet und sind durch die Rettungsgasse entgegen der Fahrtrichtung wieder zurückgefahren.
0: Ach, geh.
1: Völlig irre, die Polizei hat einige von denen erwischt. Ja. Zum Glück, möchte ich sagen.
0: Was für Strafen könnten denen jetzt drohen?
1: Also, ich habe mal nachgeschaut. Ja. Das war natürlich unberechtigtes Befahren einer Rettungsgasse, ja, weil Rettungsgasse ist natürlich nur für Einsatzfahrzeuge gedacht und nicht für Autofahrer, denen das ein bisschen zu lang dauert. Ja. Also, unberechtigtes Befahren einer Rettungsgasse kostet allein schon 240 Euro Bußgeld, gibt 2 Punkte in Flensburg und einen Monat Führerschein weg.
0: Mhm.
1: In dem Fall kommt aber natürlich noch was dazu. Wer wendet und entgegen der Fahrtrichtung auf der Autobahn fährt, ist natürlich auch ein Geisterfahrer.
0: Mhm.
1: Also deswegen wird nochmal quasi ein Aufschlag oben drauf kommen. Bin gespannt, was es am Ende wird.
0: Ja, und das ist auch richtig so. Verkehrsregeln gelten schließlich nicht zum Spaß, sondern zur Sicherheit von uns allen. Dankeschön, Markus, für die Info.
1: Sehr gern. Vielen

Es ist 10 vor 7, ihr hört die Bayernwelle. Schönen guten Morgen. Und die Steffi aus Traunstein hat uns gerade vor ein paar Minuten geschrieben, dass sie sich schon auf das Bayernwelle Hammerquiz freut. Es geht ja in eine neue Runde ab heute. In den nächsten 2 Wochen könnt ihr euch wieder Gutscheine sichern für die Hagebaumärkte Schneider in der Region. Und die Steffi schreibt weiter, ist es ihr nie gelungen, mal durchzukommen, und sie hofft, dass es jetzt eben in den nächsten 2 Wochen klappt. Ja, das hoffen wir natürlich auch, genauso auch für alle anderen, die mitspielen wollen. Die erste Frage, die euch einen 50-Euro-Gutschein einbringen kann, die gibt's gleich in ein paar Minuten.

0: Spielt mit, seid dabei beim Bayernwelle Hammerquiz. 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Könnt ihr euch sichern, wenn ihr mir folgende Frage beantworten könnt. Und zwar haben der Kollege Markus Gollinger und ich ja vor ein paar Minuten darüber gesprochen, dass es am Wochenende ziemlich viel Stau bei uns in der Region gab und diese Personen, die da in der Rettungsgasse umgedreht haben und als Geisterfahrer da zurückgefahren sind. Also total irre, manche Menschen, muss man einfach so sagen. Auf welcher Autobahn war das nochmal? Also wenn ihr es wisst, wenn ihr mir sagen könnt, auf welcher Autobahn das passiert ist, dann gewinnt ihr einen 50 € Gutschein für die Hagebaumärkte Schneider. Das ist das Bayernwelle Hammerquiz. Ruft jetzt an 0800 3x die 7, 3x die 3 und die 2. Ich wiederhole nochmal 0800 3x die 7, 3x die 3 und die 2. 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
8: Servus, ich bin der Felix Loch, ich komme aus Borisch Gmoor. Also ja, erst einmal beruflich bin ich eigentlich Bundespolizist, aber natürlich auch Leistungssportler, bin Rennrodler. Ja, und in meiner Freizeit bin ich gern mal am Radl unterwegs oder natürlich ja, mit der Familie, mit den Kindern beim Bauen oder einfach ja, was mit den Kindern machen, mit der Familie machen. Das ist für mich ganz wichtig, weil ich ja im Winter oft einfach ja, viel unterwegs bin und die dann nie ganz so viel sehen. So, und jetzt ist kurz vor Simme, Zeit für ein gutes Frühstück.

0: Und jetzt die Top-Meldung aus der Region mit Markus Gohlinger. Nach mehr als einem Monat ist am Wochenende der große Waldbrandeinsatz in Ruhpolding offiziell zu Ende gegangen. Die Feuerwehr hat in den vergangenen Tagen alle noch im Gelände installierten Schlauchleitungen und Pumpen abgebaut und wieder mitgenommen. Für einen Teilbereich am Saurüsselkopf gilt aber immer noch ein Betretungsverbot. Mehr in den Regionalnachrichten um 12:30 und auf bayernwelle.de.
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2: Ich bin Oliver Urbanke. Guten Morgen. Der Traumjob direkt nach dem Studium scheint für viele Studierende nicht mehr ganz so selbstverständlich zu sein. Laut einer Umfrage der Beratungsgesellschaft EY gehen nur noch 39% sicher davon aus, schnell eine passende Stelle zu finden. Vor 2 Jahren waren es noch deutlich mehr. Zoin Tasovali berichtet.
3: Früher lockte vor allem das Gehalt. Heute zählt für viele Studierende etwas ganz anderes. Ein möglichst sicherer Job. Flexible Arbeitszeiten und gute Arbeitsbedingungen landen erst dahinter. Die Autoren der Studie sehen darin einen klaren Stimmungswechsel. Die wirtschaftliche Unsicherheit und steigende Arbeitslosigkeit hinterlassen also ihre Spuren. Passend dazu wollen Studierende heute in Berlin gegen die geplante Nichterhöhung der BAföG-Sätze demonstrieren.
2: Eine sofortige Waffenruhe und Verhandlungen über ein Ende des Krieges. Dazu fordern Deutschland, Frankreich, Großbritannien und die Ukraine Kreml-Chef Putin auf. Die Staats- und Regierungschefs Merz, Macron, Starmer und Zelensky haben nach einem Treffen in London 5 Bedingungen genannt, darunter Sicherheitsgarantien für die Ukraine. Putin hatte Verhandlungen zuletzt abgelehnt. 3 Wochen nach dem Einsturz eines Hauses im sächsischen Görlitz sind 2 Verdächtige festgenommen worden. Sie stehen laut einem Polizeisprecher im Verdacht, in dem Haus Rohrleitungen beschädigt oder manipuliert zu haben, offenbar mit dem Ziel, Gegenstände für den Verkauf zu finden. Bei dem Einsturz durch ein Gasleck kamen 3 Menschen ums Leben. Im Tower des Münchner Flughafens ist gestern Feueralarm ausgelöst worden. Grund dafür war ein defektes Bauteil der Lüftungsanlage. Das wurde noch am Abend ausgetauscht, sodass der Tower seine Arbeit wieder aufnehmen konnte. Um auf den zwischenzeitlichen Flugstopp zu reagieren und noch in der Nacht einige Starts und Landungen abzufertigen, wurde das Nachtflugverbot vorübergehend eingeschränkt. Der dänische Fußballer Christian Eriksen ist während eines Länderspiels gegen die Ukraine erneut auf dem Spielfeld zusammengebrochen. Der 34-jährige Wolfsburg-Profi konnte nach einer Behandlung aber selbst aufstehen und zum Krankenwagen gehen. Das Spiel wurde trotzdem abgebrochen. Vor 4 Jahren hatte Eriksen während eines EM-Spiels einen Herzstillstand erlitten und musste wiederbelebt werden. Es ist jetzt 7:15.
4: Und damit zum Bayernwelle-Wetter mit den aktuellen Frühtemperaturen. Wir haben 13 Grad in Kirchhörn-Schöring, genauso in Siegsdorf und auch in Bayerisch-Gmain bei der Grundschule. Ein sommerlicher Start in die neue Woche ist es. Ein paar erste Schleierwolken ziehen am Vormittag durch. Im Laufe des Nachmittags erreichen uns dann dichtere Quellwolken und gegen Abend sind Regenschauer und Gewitter möglich. Die Höchstwerte heute zwischen 23 und 28 Grad. Der Bayernwelle Verkehrsservice, damit ihr sicher ankommt. Im Moment keine Störungen von den Straßen in der Region. Ein Blitzer wurde uns gemeldet und zwar steht der Blitzeranhänger in Tittmoning im 50er Bereich und zwar auf Höhe Silo King. Beidseitig wird dort geblitzt. Wenn auch ihr irgendwo einen Blitzer seht, wenn ihr eine Verkehrsstörung für uns habt, meldet das 0800 3x7 3x3 und die 2 oder ihr schickt eine WhatsApp-Nachricht. Die Nummer findet ihr auf bayernwelle.de. Dankeschön, gute Fahrt weiter.
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4: Mit Thorsten Joost, euch allen einen guten Start rein in die neue Woche. Es ist Montag heute und jetzt ist es Zeit, die Luftgitarren rauszuholen mit AC/DC und Highway to Hell.

0: 10 nach 7, die Bayernwelle mit Harry Styles, Sign of the Times. Schönen guten Morgen. Mit der Trauer nicht allein sein, gerade für Kinder, die einen geliebten Menschen verloren haben. Es ist ein sehr wichtiges Thema. Aus diesem Grund startet jetzt auch in Traunreuth die erste Trauergruppe der Johanniter. Endlich ein regionales Angebot für Kinder zwischen 6 und 12 Jahren, denn bislang mussten sie dafür nach Rosenheim oder sogar München fahren. Warum eine Trauergruppe wichtig ist, dazu Gerhard Bieber von den Johannitern im Bayernwelle-Interview.
1: Dieses Schicksal trifft einen ja häufig unvorbereitet und dann sagt man, oh Gott, warum mir, warum passiert nur mir sowas? Wie kann das sein? Und eben zu sehen, auch andere haben ein ähnliches Schicksal und wie gehen die anderen damit um, ist nicht nur für die Kinder, sondern auch für die Erwachsenen, die parallel, aber getrennt betreut werden in diesen Gruppen, ganz, ganz wichtig.
0: Ja, die neue Trauergruppe für Kinder von 6 bis 12 Jahren trifft sich ab heute alle 14 Tage immer montags am frühen Abend. Wenn ihr dieses Angebot in Anspruch nehmen wollt, dann findet ihr alle Infos auf bayernwelle.de zum Nachlesen.

0: Es ist 20 nach 7 und ihr hört die Bayernwelle. Es wird wieder spannend.
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0: Ja, und die Frage kurz vor 7 war, wie heißt denn noch einmal genau diese Autobahn, wo diese Geisterfahrer unterwegs waren am Wochenende? Und ich bin sehr gespannt, ob mein Gewinner oder meine Gewinnerin es weiß. Hier ist die Bayernwelle, Thorsten Joost. Einen schönen guten Morgen.
2: Guten Morgen, da ist Buchner Monika. Hallo.
0: Hallo Monika, schönen guten Morgen. Wie geht's?
2: Gut.
0: Alles klar. Wollen Sie beim Hammerquiz mitspielen?
2: Ja, gerne.
0: Das heißt, Sie haben gerade die Frage gehört. Es geht ja da um diese Verrückten, die da auf der Autobahn also das ist ein Wahnsinn, oder? Also na, da brauchen wir gar nicht drüber reden. Nee. Aber was ich von Ihnen wissen will, welche Autobahn ist denn das noch einmal?
2: Die A8.
0: Absolut richtig ist das. Die A8 und damit haben Sie einen 50-Euro-Gutschein gewonnen. Glückwunsch,
2: super.
0: Monika.
2: Super.
0: Jetzt aber das Schöne an der Sache, also Sie haben jetzt die Chance, den zu verdoppeln. Sprich 100 Euro.
2: Nein, ich bleib lieber auf der sicheren Seite.
0: So, und Sie sind sicher, dass Sie auf der sicheren Seite bleiben wollen? Haben nicht noch Lust auf eine zweite Runde?
2: Nein, ich bleib dabei.
0: Alles klar. Dann herzlichen Glückwunsch. 50 Dankeschön. Euro Gutschein für die Hagebaumärkte Schneider in der Region für Sie, Monika.
2: Oh, vielen Dank. Danke.
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5: Es ist Montag heute, der 8. Juni, 7:30 und der Info-Markus im Studio. Markus, guten Morgen.
6: Guten Morgen.
5: Was gibt's von dir?
7: Ja, es liegen Forderungen auf dem Tisch. Sofortige Waffenruhe und Verhandlungen über ein Ende des Krieges. Dazu fordern die Regierungschefs von Deutschland, Frankreich, Großbritannien und der Ukraine jetzt Kreml-Chef Wladimir Putin auf. Das haben sie nach gemeinsamen Beratungen mitgeteilt. Putin hat zuletzt Verhandlungen aber noch abgelehnt.
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8: Mit Markus Gohlinger. Nach 35 Tagen ist der Waldbrandlöscheinsatz am Saurüsselkopf in der Gemeinde Ruhpolding offiziell beendet. Das hat der Kreisfeuerwehrverband Traunstein am Wochenende mitgeteilt. Das offene Feuer war zuletzt schon seit einigen Wochen gelöscht. Allerdings galt es bis zuletzt mit dem Hubschrauber und einer Wärmebildkamera noch nach weiteren Glutnestern zu suchen. Da zuletzt keine mehr gefunden worden sind, haben die Feuerwehren seit Freitag die noch im Gelände vorhandenen Pumpen und Schlauchleitungen zurückgebaut und abtransportiert. Der Brand gilt bereits heute als größter Bergwaldbrand Bayerns der vergangenen Jahrzehnte und dürfte einer der größten Waldbrände überhaupt jemals im Freistaat gewesen sein. Das staatliche Bauamt Traunstein will einen Unfallschwerpunkt zwischen Traunstein und Siegsdorf entschärfen. Heute beginnen Arbeiten unter anderem für eine neue Ampelanlage an der Autobahnanschlussstelle Siegsdorf West.
9: Bei der Anschlussstelle Siegsdorf West ist zu Stoßzeiten immer richtig viel Verkehr. Die einen wollen auf die Autobahn rauf, die anderen kommen gerade runter und wollen auf die Staatsstraße in Richtung Siegsdorf oder Traunstein fahren. Besonders die Linksabbieger müssen bisher noch lange warten und werden immer wieder auch in Unfälle verwickelt. Das staatliche Bauamt will diesen Einmündungsbereich jetzt entschärfen und zwar mit 2 neuen Ampeln. Zusätzlich wird auch gleich noch ein neuer Geh- und Radweg gebaut. In dieser Woche sind zunächst die vorbereitenden Arbeiten. Ab 15. Juni ist das Auf- und Abfahren an der A8 in Siegsdorf West erst einmal nicht mehr möglich. Die Arbeiten sollen bis Ende Juli dauern. Für die Bayernwelle Emily Rettenberger.
8: Und nach einem Unfall am Samstagabend auf der Autobahn bekommen mehrere Autofahrer noch nachträglich Ärger, und zwar wegen Verstößen gegen die Rettungsgassenregeln. Am Samstagabend war die A8 Richtung München zwischen Anger und Neukirchen für einige Zeit gesperrt. Ein Wohnmobil lag quer über der Autobahn. Laut Verkehrspolizei wollten einige Autofahrer nicht im Stau warten. Sie wendeten und wollten entgegen der Fahrtrichtung durch die Rettungsgasse wieder zurückfahren. Mehrere dieser Fahrer hat die Polizei gestoppt. Sie müssen jetzt laut Verkehrspolizei mit einem Fahrverbot, mit Punkten in Flensburg und mehreren 100 Euro Geldstrafe rechnen. Diese und auch weitere Nachrichten aus der Region könnt ihr auch nachlesen bei uns auf bayernwelle.de.
5: Und damit zum Bayernwelle Wetter. Hier sind die aktuellen Frühtemperaturen. Es geht langsam nach oben. 14 Grad in Reit im Winkel. Genauso in Berchtesgaden am Rathaus. Kienberg meldet 16 Grad. Mit viel Sonne und ein paar Schleierwolken geht es in den Montag. Das Thermometer klettert auf bis zu 28 Grad heute. Allerdings wird es bis zum Nachmittag zuziehen. Dichte Quellen.

0: Wolken kündigen nämlich Regen und Gewitter für den Abend an. Der Bahnwelle Verkehrsservice, damit ihr sicher ankommt. Keine Störungen im Moment von den Straßen in der Region, da ist alles ruhig. Geblitzt wird in Tittmoning auf Höhe Siloking. Da steht der Blitzanhänger im 50er-Bereich. Und wenn ihr irgendwo einen Blitzer seht, wenn ihr eine Verkehrsstörung für uns habt, meldet das 0800 3x die 7, 3x die 3 und die 2. Oder ihr schickt eine WhatsApp-Nachricht. Die Nummer findet ihr auf bayernwelle.de. Dankeschön, gute Fahrt weiter.
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0: Mit Thorsten Joost euch allen einen schönen guten Morgen heute an diesem Montag. Es ist der Tag, nachdem Alexander Zverev Geschichte geschrieben hat. French Open Sieg gestern nach über 4 Stunden. Das ist der absolute Wahnsinn. Und wir blicken gleich nochmal zurück auf dieses sensationelle, geschichtsträchtige Tennismatch in Paris. 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

0: Mit Lisa Stansfield und The Real Thing geht es rein in den Montagmorgen. Hier ist die Bayernwelle. Deutschland hat einen neuen Sporthelden. Alexander Sascha Zverev ist endgültig ganz oben im Tennissport angekommen. Er hat endlich eines der vier großen Tennisturniere gewonnen, die French Open in Paris. Und es waren mehr als 4 Stunden Drama gestern Nachmittag. Und um kurz vor 20 Uhr war es geschafft.
1: Ist gut.
2: Ist gut! Das war's! Er hat's geschafft!
0: Ah, endlich darf Sascha Zverev einen Grand-Slam-Pokal in die Höhe recken. Sein Papa, sein Bruder, die Oma, sein Hund, alle haben live vor Ort in Paris mitgefeiert. Und damit hat sich für Zverev ein Kreis geschlossen. Denn auf dem gleichen Tennisplatz hat er sich vor 4 Jahren die schwerste Verletzung seiner Karriere zugezogen. Und daran hat er bei seiner Dankesrede im Stadion noch einmal erinnert.
3: Vor 4 Jahren bin ich da hinten in dieser Ecke gelegen, mit 7 gerissenen Bändern und 2 Knochenbrüchen. Und jetzt gibt es ein Happy End, sagt Sascha Zverev und sagt Danke an die Fans.
0: Also 2026 kann ein ganz tolles Sportjahr werden. Erst die Olympischen Winterspiele mit deutschen Siegern, mit vielen deutschen Siegern. Gestern Alexander Zverev. Jetzt fehlt eigentlich nur noch unsere Fußballnationalmannschaft bei der Weltmeisterschaft in Nord- und Mittelamerika.

0: 10 vor 8 ist es. Schönen guten Morgen, die Bayernwelle heute an diesem Montag. Es ist der 8. Juni. So, Markus, es ist geschafft. Nach mehr als einem Monat ist der Waldbrandeinsatz in Ruhpolding offiziell beendet.
1: Genau, endgültig finito jetzt, hat der Kreisfeuerwehrverband Traunstein am Wochenende mitgeteilt. Freitag und Samstag haben die Einsatzkräfte, vor allem von der Feuerwehr, nochmal im Gebiet am Saurüsselkopf alle Schlauchleitungen eingesammelt, die da noch verstreut waren, alle Pumpen wieder mitgenommen. Der Waldbrand am Saurüsselkopf ist jetzt Geschichte. 35 Wahnsinn. Tage hat der Einsatz offiziell gedauert. Hunderte Einsatzkräfte, bis zu 11 Hubschrauber waren gleichzeitig im Einsatz. Es ist einer der größten Waldbrandeinsätze in den vergangenen Jahrzehnten in ganz Bayern.
0: Aber für die Feuerwehren ist die Arbeit ja noch nicht beendet, oder?
1: Richtig, die geht noch mindestens die nächsten Tage weiter, weil jetzt heißt natürlich, die ganzen Schläuche, die da wochenlang in Regen und Matsch draußen gelegen sind, die müssen jetzt alle gewaschen werden, geprüft werden, sind die vielleicht beschädigt worden, die Pumpen müssen geprüft und gewartet werden, die gesamte Ausrüstung, jedes einzelne Teil. Wenn irgendwas kaputt ist, dann muss es wieder instand gesetzt oder ausgetauscht werden, und auch diese Hintergrundarbeiten werden nochmal Tage dauern, vielleicht sogar Wochen. Schreibt der Kreisfeuerwehrverband Traunstein.
0: Ja, und deswegen an dieser Stelle noch einmal vielen Dank an alle Einsatzkräfte, die an diesem Waldbrandlöscheinsatz in Ruhpolding mitgewirkt haben. Viele von ihnen haben das ehrenamtlich in ihrer Freizeit gemacht, und das ist schon echt der Wahnsinn.

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8: Und jetzt die Top-Meldung aus der Region mit Markus Gohlinger. Nach mehr als einem Monat ist am Wochenende der große Waldbrandeinsatz in Ruhpolding offiziell zu Ende gegangen. Die Feuerwehr hat in den vergangenen Tagen alle noch im Gelände installierten Schlauchleitungen und Pumpen abgebaut und wieder mitgenommen. Für einen Teilbereich am Saurüsselkopf gilt aber immer noch ein Betretungsverbot. Mehr in den Regionalnachrichten um 17:30 und auf bayernwelle.de.
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9: Ich bin Oliver Urbanke. Guten Morgen. Die Bundesregierung weiß nicht, welche Folgen das Gebäudemodernisierungsgesetz für den Klimaschutz haben wird. Das geht aus einer Antwort auf eine Grünen-Anfrage hervor, die den Funke-Medien vorliegt. Grünen-Politiker Saleh verweist in dem Kontext auf das Verschlechterungsverbot beim Klimaschutz. Sollten durch das neue Gesetz Klimastandards abgesenkt werden, sei das verfassungswidrig. Kriege, Konflikte und geopolitische Spannungen auf der Welt führen aktuell wieder zu einem atomaren Wettrüsten. Zu dem Ergebnis kommt ein Bericht des Stockholmer Friedensforschungsinstituts SIPRI. Sigrid Harms berichtet.
10: Die Welt wird von Jahr zu Jahr unsicherer. Zusammen verfügen die Atommächte über 12.000 Atomsprengköpfe. Statt auf Abrüstung setzten sie auf Abschreckung, so die Friedensforscher. In der Praxis bedeutet das, jeder Nuklearstaat modernisiert oder erweitert sein Atomwaffenarsenal, was eine Kettenreaktion auslöse. Die Maßnahmen eines Landes führten zu ähnlichen Schritten in anderen.
9: Die Deutsche Bahn stattet ihre Kundenbetreuer an Bahnhöfen und in Zügen seit einigen Wochen mit Bodycams aus. Rund ein Drittel haben das freiwillige Angebot bislang in Anspruch genommen. Bis Mitte des Jahres soll die Quote bei 50% liegen, heißt es von der DB Regio. Umfragen der Gewerkschaft EVG zeigen immer wieder, dass sich viele Zugbegleiter bei ihrer Arbeit nicht sicher fühlen. Nach dem schweren Erdbeben vor der Küste der südphilippinischen Provinz Sarangani haben die Behörden die Tsunami-Warnung weitgehend aufgehoben. Das Beben der Stärke 7,8 hatte Teile der Insel Mindanao erschüttert. Der philippinischen Polizei zufolge kamen mindestens 3 Menschen ums Leben. Wie viele Verletzte es gab, war genauso unklar wie das genaue Ausmaß der Schäden. Endlich geschafft. Tennisspieler Alexander Zverev hat das Finale der French Open gewonnen. Der 29-Jährige setzte sich in Paris gegen den Italiener Flavio Cobolli in 5 Sätzen durch. Für den Hamburger ist es der erste Grand-Slam-Titel seiner Karriere. Der letzte deutsche Sieger eines Grand-Slam-Turniers war Boris Becker vor 30 Jahren. Es ist jetzt 8:15.
11: Und damit zum Bayernwelle Wetter. 14 Grad aktuell in Schönau am Königssee. Chieming meldet 16, in Aschau bei der Brienbrücke ebenfalls 16 Grad. Ein sommerlicher Start in die neue Woche ist es. Ein paar erste Schleierwolken ziehen am Vormittag schon durch. Im Laufe des Nachmittags erreichen uns dann dichtere Quellwolken und gegen Abend sind Regenschauer und Gewitter drin. Die Höchstwerte zwischen 23 und 28 Grad. Der Bahnwelle Verkehrsservice, damit ihr sicher ankommt. Im Moment keine Störungen von den Straßen in der Region. Geblitzt wird aktuell in Tittmoning auf Höhe Siloking. Da steht der Blitzeranhänger im 50er-Bereich. Und wenn ihr irgendwo einen Blitzer seht, wenn ihr eine Verkehrsstörung für uns habt, meldet das 0800 3x7 3x3 und die 2. Oder ihr schickt eine WhatsApp. Die Nummer findet ihr auf bayernwelle.de. Dankeschön. Gute Fahrt weiter.
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11: Ich bin Thorsten Joost, euch allen einen schönen guten Morgen heute an diesem Montag und wir blicken schon mal voraus auf den kommenden Mittwoch, weil da kommt nämlich ein sehr brisantes Thema auf den Tisch bei den Kollegen vom Bayerischen Rundfunk. Die sind nämlich in Ruhpolding und das Thema ist Wassermangel. Worum es dabei genau geht, erfahrt ihr gleich in ein paar Minuten.

0: 10 nach 8 ist es. Schönen guten Morgen, heute am Montag. Guten Wochenstart euch. In Ruhpolding kommt am Mittwoch ein brisantes Thema auf den Tisch. Wassermangel. Darum geht es in der beliebten Diskussionssendung Jetzt red i des Bayerischen Rundfunks, die Station in der Ruhpoldinger Eishalle macht. Über allem steht die Frage, Markus, geht Bayern das Wasser aus?
1: Und die Frage ist nicht unberechtigt. Bedingt durch die Nähe zu den Bergen haben wir die Veränderung bei uns lange nicht gemerkt. Andere Teile Bayerns, wie zum Beispiel Franken, aber sehr wohl. Und seit einigen Jahren ist das Wort Wassermangel auch bei uns in aller Munde. Grundwasserpegel sinken, Flüsse und Bäche trocknen aus und die Pegelstände in den Seen sind teilweise auf Rekordtief. Das haben wir ja vor kurzem am Beispiel des Chiemsees gesehen. Heuer hatten wir in Bayern einen trockenen Winter und das trockenste Frühjahr seit Beginn der Wetteraufzeichnung. Und die Folgen sind so zahlreich wie gravierend, von Waldbränden und der Bedrohung ganzer Ökosysteme bis hin zu Problemen in der Landwirtschaft.
0: Ja, genau darum geht's bei der Sendung am Mittwoch in Ruhpolding. Wer ist denn da so alles dabei?
1: Unter anderem der bayerische Umweltminister Thorsten Glauber. Er verspricht schon vorab, dass Wassersicherheit in Bayern oberste Priorität hat. Man könne zwar keinen Regen machen, aber das vorhandene Wasser bestmöglich verteilen, sagt er. Auch die Grünen-Landeschefin Gisela Sengel aus Sondermoning ist dabei. Ihre Partei fordert eine Verdopplung der Wasserschutzgebiete in Bayern und ein Entnahmekataster. Bayern brauche einen Überblick, wer wie viel Wasser entnimmt. Es dürfte also eine spannende Diskussion werden am Mittwoch. Ruhpolding ist als Austragungsort übrigens ganz bewusst gewählt, denn auch der Waldbrand am Saurüsselkopf ist eine Folge der extremen Trockenheit heuer.
0: Danke dir, Markus, für die Infos. Los geht die Sendung um 20.15 Uhr im Bayerischen Rundfunk. Ob es noch Karten gibt, das weiß ich jetzt leider nicht, aber ihr könnt euch per Mail an der Diskussion beteiligen. Außerdem gibt es am Tag vorher, also morgen, einen Infoabend im Hotel zur Post in Ruhpolding. Los geht's da um 19 Uhr.

0: Ich mochte den Song damals schon, ich mag ihn heute noch. Lighthouse Family und Hi. Schönen guten Morgen um 20 nach 8. Es geht in eine neue Runde Bayernwelle Hammerquiz. Diese und nächste Woche spielen wir wieder um 50 Euro Gutscheine für die Hagebaumärkte Schneider bei uns in der Region. Und heute Morgen hat die Monika Buchner aus Bergen angerufen. Meine Frage, welche Autobahn ist denn das noch einmal?
1: Die A8.
0: Absolut richtig ist das, die A8. Und damit haben Sie einen 50 Euro Gutschein gewonnen. Glückwunsch, Monika. 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Denn jeden Morgen haben wir ja verschiedene Themen hier auf der Bayernwelle und wir suchen uns da immer so ein kleines Detail, eine Kleinigkeit raus. Dazu gibt's dann eine Frage und wenn ihr die Frage richtig beantwortet, wenn ihr durchkommt, gibt's einen 50-Euro-Gutschein und dann habt ihr die Chance, diesen Gutschein auch zu verdoppeln und einen 100-Euro-Gutschein zu gewinnen. Die Monika war heute Morgen glücklich mit ihrem 50-Euro-Gutschein und wer weiß, wer morgen dran ist. 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
1: Es ist Montag, 8. Juni, 8:30 und der Info Markus im Studio. Markus, guten Morgen.
2: Ja, frisch eingeflogen, guten Morgen.
1: Muck was down, kann man das so sagen?
2: Riesenaufregung gestern am Münchner Flughafen. Ein defektes Bauteil in einer Lüftungsanlage hat dafür einen Feueralarm gesorgt. Die Folge: Flugausfälle und Evakuierungen. Inzwischen läuft der Flughafenbetrieb in München aber wieder weitgehend normal. Vereinzelt kann es heute noch zu Verspätungen kommen.
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2: Mit Markus Gohlinger. Nach mehr als einem Monat ist am Wochenende der große Waldbrandeinsatz in Ruhpolding offiziell zu Ende gegangen. Die Feuerwehr hat in den vergangenen Tagen alle noch im Gelände installierten Schlauchleitungen und Pumpen abgebaut und wieder mitgenommen. Nach 35 Tagen hat der Kreisfeuerwehrverband Traunstein den Einsatz danach für beendet erklärt. Allerdings für ein Teilgebiet am Saurüsselkopf gilt immer noch ein Betretungsverbot. Kreisbrandrat Christoph Grundner hat das im Bayernwelle-Interview so erklärt.
4: Weil es eben genau das Thema ist, dass plötzlich Bäume auch umfallen können, die im Wurzelbereich angekohlt sind, verbrennt sind, und auch der Forst, die bayerischen Staatsforsten, die sind ja auch mit massivem Aufgebot jetzt mittlerweile schon im Gelände, um diese Gefahrenstellen zu beseitigen. Da werden natürlich Bäume umgeschnitten und so weiter, man weiß aber nicht genau, wo das immer ist.
2: Die bayerischen Staatsforsten wollen den beim Brand zerstörten Schutzwald so schnell wie möglich wiederherstellen. Ein Bergsteiger aus Deutschland ist am gestrigen Sonntag auf der Salzburger Seite des Untersbergs abgestürzt und dabei ums Leben gekommen. Laut Polizei war der Mann mit einer Bekannten zu einer Klettertour im Bereich der Doppelwand aufgebrochen. Als die beiden eine nasse Kletterpassage überwinden wollten, verlor der Mann den Halt und stürzte in der Folge etwa 150 Meter über eine Felsrinne ab. Für ihn kam jede Hilfe zu spät, der Mann ist verstorben. Wie ein Sprecher der Bergrettung Grödig mitteilt, sei der Kletterer nicht gesichert gewesen. Und im Landkreis Traunstein beginnen heute gleich mehrere große Straßenbauprojekte. Das bedeutet für Autofahrer Vollsperrungen und Umleitungen. Zum Beispiel saniert der Landkreis Traunstein in den nächsten Wochen die Kreisstraße zwischen Kreimoos und Wolkersdorf. Während der Bauzeit von 8 Wochen ist die Straße komplett gesperrt. Nur direkte Anwohner dürfen durch. Auch die Bundesstraße 305 zwischen Seehaus und Hinterpoint bei Ruhpolding ist ab heute komplett gesperrt. Auch hier wird bis Ende Juni die Fahrbahndecke erneuert. Danach schließen sich noch Arbeiten an den Entwässerungsanlagen an, bei denen kann der Verkehr dann aber wieder fließen. Diese und auch weitere Nachrichten aus der Region könnt ihr auch nachlesen bei uns auf bayernwelle.de.
1: Und damit zum Bayernwelle Wetter. Hier sind die aktuellen Temperaturen. Einring und Schleching melden 14 Grad. Pittenhardt beim katholischen Pfarramt 16. Mit viel Sonne und ein paar Schleierwolken geht es in den Montag. Das Thermometer klettert heute auf bis zu 28 Grad. Allerdings wird es bis zum Nachmittag zuziehen. Dichte Quellwolken kündigen Regen und Gewitter für den Abend an. Der Bayernwelle Verkehrsservice, damit ihr sicher ankommt. Im Moment haben wir keine Störungen von den Straßen in der Region. Alles frei. Geblitzt wird in Tittmoning beidseitig auf Höhe Silo King. Da steht nämlich der Blitzeranhänger im 50er-Bereich. Und wenn ihr irgendwo einen Blitzer seht, wenn ihr eine Verkehrsstörung für uns habt, meldet das 0800 3x die 7, 3x die 3 und die 2. Oder ihr schickt eine WhatsApp-Nachricht. Die Nummer findet ihr auf bayernwelle.de. Dankeschön, gute Fahrt weiter.
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1: Mit Thorsten Just. Euch allen einen schönen guten Morgen. Heute an diesem Montag. Dass es am Pfingsten, gerade in der zweiten Woche auch, viel Rückreiseverkehr gibt am Wochenende. Das wissen wir. Dass da Staus passieren, dass da Unfälle auch mal passieren, dass es Wartezeiten gibt. Das wissen wir ebenfalls. Darauf muss man sich einstellen. Gerade wenn man jetzt, wie am vergangenen Wochenende, Samstag oder Sonntag nach Hause fährt. So, was aber, glaube ich, keiner so richtig am Zettel hat, ist, wie sich manche Autofahrer verhalten, was das Thema Rettungsgasse angeht und das Thema Geisterfahrt. Gibt eine Kombination. Gibt Stories vom Wochenende. Hört ihr gleich.

0: The Boss und Hungry Heart. Bruce Springsteen auf der Bayernwelle um 8.40 Uhr. Guten Morgen. Ja, und Markus, es ist am Wochenende so gekommen wie vorhergesagt. Viel Rückreiseverkehr auf der A8 bei uns in der Region und zeitweise war es sogar ein bisschen chaotisch. Und das lag auch an Autofahrern, die noch ein bisschen Nachhilfeunterricht in Sachen Rettungsgasse brauchen.
1: Ja, Thorsten, ich schüttel mit dem Kopf, du siehst es vielleicht.
0: Oder?
1: Also es war an sich schon viel Verkehr Richtung München, aber am Samstagabend ist dann zwischen Anger und Theisenberg auch noch ein Unfall mit einem Wohnmobil passiert. Das ist quer auf der Autobahn gelegen. Das heißt, die A8 war für einige Zeit komplett gesperrt Richtung München. Die Folge, lange Staus. So. Und ein paar Autofahrern hat es zu lang gedauert und die haben tatsächlich, Achtung, auf der Autobahn im Stau gewendet und sind durch die Rettungsgasse entgegen der Fahrtrichtung wieder zurückgefahren.
0: Ach, geh.
1: Völlig irre, die Polizei hat einige von denen erwischt. Ja. Zum Glück, möchte ich sagen.
0: Was für Strafen könnten denen jetzt drohen?
1: Also ich habe mal nachgeschaut, das war natürlich unberechtigtes Befahren einer Rettungsgasse, weil Rettungsgasse ist natürlich nur für Einsatzfahrzeuge gedacht und nicht für Autofahrer, denen das ein bisschen zu lang dauert.
0: Ja.
1: Also unberechtigtes Befahren einer Rettungsgasse kostet allein schon 240 Euro Bußgeld, gibt 2 Punkte in Flensburg und einen Monat Führerschein weg.
0: Mhm.
1: In dem Fall kommt aber natürlich noch was dazu. Wer wendet und entgegen der Fahrtrichtung auf der Autobahn fährt, ist natürlich auch ein Geisterfahrer.
0: Mhm.
1: Also deswegen wird nochmal quasi ein Aufschlag oben drauf kommen.
0: Bin gespannt, was es am Ende wird.
1: Ja, und das ist auch richtig so. Verkehrsregeln gelten schließlich nicht zum Spaß, sondern zur Sicherheit von uns allen. Dankeschön, Markus, für die Info.
0: Sehr gern.

0: Gleich 13 vor 9. 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
2: Mit Angelina Quocciala. Die Nauwel Cuisines stehen als Quartett für Borzenklassik und die bekommt ihr diese Woche im Magazin 3 in Bad Reichenhall zu hören und zu sehen. Die Musik von Nauwel Cuisines ist gesellschaftskritisch und gleichzeitig humorvoll. Da wartet also wieder ein besonderer Konzertabend auf euch. Jetzt noch Tickets fürs Magazin 3 sichern bei Ticketscharf. Los geht's am Donnerstag um 20 Uhr. Eure Zukunft entdecken, das macht ihr diese Woche Samstag bei der Firma Kiefel in Freilassing. Dort ist der Young Talent Day. Zwischen 9 und 12.30 Uhr bekommen Schüler, Eltern und interessierte Studierende für Abschlussarbeiten einen Einblick hinter die vielfältige Berufswelt bei Kiefel. Schaut vorbei und erlebt die innovativen Technologien, entdeckt den Kiefel Campus und kommt mit anderen Azubis, Ausbildern und Studis ins Gespräch. Anmelden braucht ihr euch für den Young Talent Day nicht. Einfach vorbeikommen und fürs leibliche Wohl ist dann auch gesorgt. Tierische Musik für schlaue Füchse, die gibt's diese Woche Freitag im Postsaal Trostberg. Dort gibt's das Kinderkonzert des Sakurai Ensembles. Hier geht's darum, wie klingen eigentlich die verschiedenen Tiere, wenn man sie auf einem Streichinstrument vertont. Das wird ein Riesenspaß. Die Tickets dafür holt ihr euch online bei Reservix.
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6: Und jetzt die Top-Meldung aus der Region mit Markus Gollinger. Das staatliche Bauamt Traunstein will einen Unfallschwerpunkt zwischen Traunstein und Siegsdorf entschärfen. Deswegen beginnen heute Arbeiten unter anderem für eine neue Ampelanlage an der Autobahnanschlussstelle Siegsdorf West. Mehr dazu in den Regionalnachrichten um 12:30 und auf bayernwelle.de.
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7: Ich bin Oliver Urbanke. Guten Morgen. Böllerwürfe, Beleidigungen und zunehmende Gewalt. Für viele Bahnmitarbeiterinnen und Mitarbeiter ist das Alltag. Um sie besser zu schützen, stattet die Deutsche Bahn seit einigen Wochen Kundenbetreuer an Bahnhöfen und in Zügen mit Bodycams aus. Claudia Wächter berichtet.
8: Bodycams sollen Standard werden bis Jahresmitte, so der Plan, soll zumindest die Hälfte der Bahnmitarbeiter solch eine Minikamera tragen. Zudem muss jeder, der Kundenkontakt hat, auch an einer Schulung teilnehmen. In Berlin läuft außerdem auch gerade ein Test mit Schutzhelmen, zum Beispiel bei Fußballspielen oder Demos. Vor allem nach dem tödlichen Angriff auf einen Zugbegleiter in Rheinland-Pfalz vor einiger Zeit ist das Thema Sicherheit im Fokus.
7: An deutschen Flughäfen tauchen immer öfter Drohnen auf und das geht richtig ins Geld. Im vergangenen Jahr wurden 226 Drohnenvorfälle gemeldet. Das zeigt eine Analyse des Deutschen Zentrums für Luft- und Raumfahrt. Gut die Hälfte führte zu Voll- oder Teilsperrungen an 25 Flughäfen. Die Kosten für den Luftverkehr beliefen sich mit Folgekosten durch Flugausfälle auf bis zu 160 Millionen Euro. Besonders oft betroffen waren die Flughäfen Frankfurt und München. Die Bundesregierung versucht nach Ansicht von Bundesratspräsident Bovin Schulte, zu viele Feuer gleichzeitig zu löschen. Bei den Reformen rate er der Regierung, sich auf die Dinge zu konzentrieren, die in der aktuellen wirtschaftlichen Lage nötig seien, sagte der SPD-Politiker dem Spiegel. So müsse die Steuerreform noch vor der Sommerpause kommen. Die Rentenfrage könne man in der zweiten Jahreshälfte lösen. Bei dem schweren Erdbeben auf den Philippinen sind Behördenangaben zufolge mindestens 15 Menschen ums Leben gekommen. 129 weitere seien bei dem Beben der Stärke 7,8 verletzt worden, heißt es vom philippinischen Zivilschutz. Besonders stark hat das Erdbeben die 700.000 Einwohnerstadt General Santos City getroffen. Die zwischenzeitlich ausgerufene Tsunami-Warnung ist mittlerweile aber wieder aufgehoben. Bayerns Polizei testet ab heute Taser im Streifendienst, zunächst in Schweinfurt, Regensburg und Augsburg. Kritiker bezweifeln die Wirkung der Elektroschocker. Amnesty International warnt, Taser könnten schwere Schäden anrichten und sogar zum Tod führen. Gutachten zeigen zudem, die Hemmschwelle für den Einsatz ist niedriger als bei Schusswaffen. Es ist jetzt 9:15.
2: Und damit kommen wir zum Bayernwelle-Wetter. Hier sind die aktuellen Temperaturen. Marc Wattstein meldet 18 Grad in Petting, bei der Touristinfo 19, genauso in Bad Reichenhall. Ein sommerlicher Start in die neue Woche ist es. Ein paar erste Schleierwolken ziehen heute Vormittag durch. Im Laufe des Nachmittags werden daraus dann dichtere Quellwolken. Und gegen Abend müssen wir uns dann auf Regen und Gewitter einstellen. Die Höchstwerte heute zwischen 23 und 28 Grad. Der Bayernwelle Verkehrsservice, damit ihr sicher ankommt. Keine Störungen im Moment von den Straßen in der Region. Geblitzt wird in Tippmoning auf Höhe Silo King. Da steht der Blitzeranhänger im 50er-Bereich. Wenn auch ihr irgendwo einen Blitzer seht, wenn ihr eine Verkehrsstörung für uns habt, meldet das 0800 3x die 7, 3x die 3 und die 2. Oder ihr schickt eine WhatsApp. Die Nummer findet ihr auf bayernwelle.de. Dankeschön, gute Fahrt.
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2: Ich bin Thorsten Joost, euch allen einen guten Start rein in den Vormittag. Heute am Montag mit Kulthits und den Besten von heute. Taylor Dane gleich mit Tell It To My Heart. Und das hier ist Alexandra Stan, Mr. Sexo Beat.

0: 10 nach 9 ist es. 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Mit der Trauer nicht allein sein. Gerade für Kinder, die einen geliebten Menschen verloren haben. Es ist ein sehr wichtiges Thema. Aus diesem Grund startet jetzt auch in Traunreuth die erste Trauergruppe der Johanniter. Endlich ein regionales Angebot für Kinder zwischen 6 und 12 Jahren. Denn bislang mussten sie dafür nach Rosenheim oder sogar München fahren. Warum eine Trauergruppe wichtig ist, dazu Gerhard Bieber von den Johannitern im Bayernwelle-Interview.
1: Dieses Schicksal trifft einen ja häufig unvorbereitet und dann sagt man, oh Gott, warum mir? Warum passiert nur mir sowas? Wie kann das sein? Und eben zu sehen, auch andere haben ein ähnliches Schicksal und wie gehen die anderen damit um, ist nicht nur für die Kinder, sondern auch für die Erwachsenen, die parallel, aber getrennt betreut werden in diesen Gruppen, ganz, ganz wichtig.
0: Ja, die neue Trauergruppe für Kinder von 6 bis 12 Jahren trifft sich ab heute alle 14 Tage immer montags am frühen Abend. Wenn ihr dieses Angebot in Anspruch nehmen wollt, dann findet ihr alle Infos auf bayernwelle.de zum Nachlesen. Klacks.

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Euch allen einen schönen sonnigen Montag, solange es noch sonnig bleibt, genießt es, und wir hören uns morgen wieder ab 6. Bis dann. Servus. 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

0: Arbeiten. Ab 15. Juni ist das Auf- und Abfahren an der A8 in Siegsdorf-West erst einmal nicht mehr möglich. Die Arbeiten sollen bis Ende Juli dauern. Für die Bayernwelle Emily Rettenberger.
1: Nach 35 Tagen ist der Waldbrandlöscheinsatz am Saurüsselkopf in der Gemeinde Ruhpolding offiziell beendet. Das hat der Kreisfeuerwehrverband Traunstein am Wochenende mitgeteilt. Das offene Feuer war zuletzt schon seit einigen Wochen gelöscht. Allerdings galt es bis zuletzt mit dem Hubschrauber und einer Wärmebildkamera noch nach weiteren Glutnestern zu suchen. Da zuletzt keine mehr gefunden worden sind, haben die Feuerwehren seit Freitag die noch im Gelände vorhandenen Pumpen und Schlauchleitungen zurückgebaut und abtransportiert. Der Brand gilt bereits heute als größter Bergwaldbrand Bayerns der vergangenen Jahrzehnte und dürfte einer der größten Waldbrände überhaupt jemals im Freistaat gewesen sein. Und nach einem Unfall am Samstagabend auf der Autobahn bekommen mehrere Autofahrer noch nachträglich Ärger, und zwar wegen Verstößen gegen die Rettungsgassenregeln. Am Samstagabend war die A8 Richtung München zwischen Anger und Neukirchen für einige Zeit gesperrt. Ein Wohnmobil lag quer über der Autobahn. Laut Verkehrspolizei wollten einige Autofahrer nicht im Stau warten. Sie wendeten und wollten entgegen der Fahrtrichtung durch die Rettungsgasse wieder zurückfahren. Mehrere dieser Fahrer hat die Polizei gestoppt. Sie müssen jetzt laut Verkehrspolizei mit einem Fahrverbot, mit Punkten in Flensburg und mehreren 100 € Geldstrafe rechnen. Diese und auch weitere Nachrichten aus der Region könnt ihr auch nachlesen bei uns auf bayernwelle.de.
2: Und damit zur Bayernwelle Wetter. Hier sind die aktuellen Temperaturen in Laufen 14 Grad, in Staudach-Riegerndach beim Wertstoffhof ebenfalls 14, in Trostberg 16 Grad. Viel Sonne heute Vormittag, ein paar Schleierwolken, damit geht es zumindest bis zum Nachmittag. Dann erreichen uns etwas dichtere Quellwolken und es werden dann immer mehr. Zum Abend hin Regen und Gewitter, vorher die Temperaturen bis 28 Grad. Der Bayernwelle Verkehrsservice, damit ihr sicher ankommt. Wir haben im Moment eine Störung von der A8 München-Salzburg zwischen Bernau und Übersee. Da habt ihr im Moment Stau und 10 Minuten Zeitverlust. Darauf müsst ihr euch dort einstellen. Geblitzt wird in Tippmoning auf Höhe Silo King. Da steht der Blitzeranhänger im 50er-Bereich, blitzt beidseitig. Und wenn ihr etwas für uns habt, meldet das 0800 3x die 7, 3x die 3 und die 2. Oder ihr schickt eine WhatsApp-Nachricht. Die Nummer findet ihr auf bayernwelle.de. Dankeschön, gute Fahrt weiter.
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0: Heute ist der 8. Juni. Eine alte Bauernregel sagt, Regen am Medardustag verdirbt den ganzen Heuertrag. Überhaupt war vor allem bei uns im Süden Deutschlands der Medardustag früher eng mit der Heuernte verbunden. Der heilige Medard ist der Patron der Bauern, Winzer und Bierbrauer und ein alter Volksglaube besagt, dass das Abendbrot an dem Tag bis zum letzten Bissen aufgegessen werden muss. Denn so viel übrig bleibt, mit so viel Arbeit bleibt man den ganzen Sommer über in Rückstand, heißt's. Am Abend des 8. Juni 1975 ereignet sich das schwerste Zugunglück des Oberlands und eines der schwersten Deutschlands. Auf der eingleisigen Strecke zwischen Warngau und Schaftlach stoßen zwei vollbesetzte Personenzüge frontal zusammen. 41 Menschen sterben, 126 werden verletzt. Die Katastrophe war mehr oder weniger vorprogrammiert. Für die Kreuzung der beiden Züge war kein Bahnhof vorgesehen, sondern die mündliche Absprache der Fahrdienstleiter. Ein Missverständnis beim Funkkontakt war die Ursache des Unglücks.
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10: Ich bin Oliver Urbanke. Aktivistinnen und Aktivisten von Greenpeace haben Verkehrsschilder an Autobahnen überklebt, um ihrer Forderung nach einem generellen Tempolimit Nachdruck zu verleihen. Am frühen Morgen kletterten mehrere von ihnen zu einer Stelle der A4 bei Aachen und brachten einen 100 km/h Aufkleber dort an, wo zuvor nur die Zahl 130 als empfohlene Richtgeschwindigkeit gestanden hatte. Laut Greenpeace sei das auch an allen anderen 25 Autobahngrenzübergängen geschehen. In Reutlingen starten tausende Haushalte mit einem Blackout in die Woche und das offenbar gewollt. Nach Angaben des Netzbetreibers gibt es Anzeichen für eine Brandstiftung in einem Umspannwerk. Claudia Wächter berichtet.
11: Blackout, mitten in der Nacht liegt das Umspannwerk lahm. Doch gut 5,5 Stunden später habe ungefähr die Hälfte der betroffenen Kunden wieder Strom und Gas gehabt, sagt ein Sprecher des Netzbetreibers. Einzelheiten sind noch unklar, doch auch Brandexperten des Landeskriminalamtes ermitteln bereits und viele erinnern sich jetzt natürlich an den Brandanschlag auf die Stromversorgung im Berliner Süden im vergangenen Winter. Zehntausende bibberten damals tagelang.
10: Nach dem schweren Erdbeben vor der Küste der südphilippinischen Provinz Sarangani haben die Behörden die Tsunami-Warnung weitgehend aufgehoben. Das Beben der Stärke 7,8 hatte Teile der Insel Mindanao erschüttert. Der philippinischen Polizei zufolge kamen mindestens 15 Menschen ums Leben, 129 wurden verletzt. Im Tower des Münchner Flughafens ist gestern Feueralarm ausgelöst worden. Grund dafür war ein defektes Bauteil der Lüftungsanlage. Das wurde noch am Abend ausgetauscht, sodass der Tower seine Arbeit wieder aufnehmen konnte. Um auf den zwischenzeitlichen Flugstopp zu reagieren und noch in der Nacht einige Starts und Landungen abzufertigen, wurde das Nachtflugverbot vorübergehend eingeschränkt. Mit dem Einzug ins Turnierquartier in Winston-Salem beginnt für Julian Nagelsmann die nächste WM-Etappe. Am Vormittag Ortszeit in Chicago hebt der Flieger mit der Fußballnationalmannschaft in Richtung North Carolina ab. Unweit des Hotels liegt das Gelände der Wake Forest University, wo die Nationalmannschaft trainieren wird. Die erste Einheit findet um 18 Uhr Ortszeit vor 3000 Fans statt. Es ist jetzt kurz nach 10.
12: Das Bayernwelle-Wetter und die Woche startet sehr verheißungsvoll. Wir haben blauen Himmel, Sonnenschein, 25, vielleicht 27 Grad im Lauf des Tages. Aber am Nachmittag werden die Wolken dichter und am Abend bzw. in der Nacht erwarten wir dann erste Regenschauer und die setzen sich dann morgen sofort. Der Bahnwelle Verkehrsservice, damit ihr sicher ankommt. Und wir haben ein dickes Brett auf der A8 Salzburg Richtung München. Stau zwischen Übersee und Bernau und einen Zeitverlust derzeit von etwa einer halben Stunde. Fahrt vorsichtig, geduldig und kommt's gut an, bitte. So, und dann haben wir außerdem gerade noch einen frischen Blitzer eingekriegt.
13: Ja, guten Morgen, da ist der Bernd.
12: Servus.
13: Ich wollte einen Blitzer melden, und zwar in Eschhausen Richtung Drosberg. Da ist 70 normal.
12: Alles klar.
13: Okay, servus.
12: Super, Dankeschön. Weschhausen haben wir notiert. Falls ihr noch weitere Blitze oder andere Verkehrsinfos für uns habt, bitte schon immer her damit. Schickt uns eine WhatsApp und euch ruft uns an unter 0800 3x die 7, 3x die 3 und die 2. Und ansonsten dort uns den Gefallen, fahrt's bitte generell nie schneller als erlaubt.
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1: Moderne Medizin setzt immer stärker auf schonende Behandlungen, auch in der Chirurgie. Neue Laserverfahren ermöglichen zum Beispiel heute Eingriffe bei Hämorrhoiden, Analfisteln oder Steißbeinfisteln oft deutlich sanfter als früher. Welche Möglichkeiten es gibt und warum Betroffene Beschwerden nicht aus Scham verschweigen sollten, darüber sprechen wir mit dem Chefarzt der Allgemein- und Viszeralchirurgie an der Kreisklinik Bad Reichenhall. Das ist Dr. Thomas Langwieler. Welche Angebote haben Sie denn für die Menschen in der Region?
2: Zum Beispiel setzen wir den sogenannten Diodenlaser ein, der uns ermöglicht, zum Beispiel Hämorrhoiden oder krankhaft vergrößertes Gewebe gezielt von innen zu verkleinern, ohne dabei große Wunden oder Schnitte setzen zu müssen. Ähnlich funktioniert das auch bei Analfisteln oder auch bei der sogenannten Steißbeinfistel. Hiermit können wir bei dem Laser die entzündeten Gänge präzise und gewebeschonend verschließen. Und das bedeutet für die Patienten ein deutlich weniger postoperativer Schmerz, kleinere Wunden und ein doch deutlich schnelleres Abheilen.
1: Welche Methode am Ende zum Einsatz kommt, wird dann immer individuell in der Sprechstunde abgeklärt.
2: Bei den Analfisteln, da müssen wir schauen, dass wir den Schließmuskel schonen und erhalten. Hier bietet der Laser gerade große Vorteile. Oder auch bei den Steißbeinfisteln, was früher mit großen Wunden verbunden war. Die mussten dann über Tage und Wochen ausgeduscht werden. Alles das ist Medizin von gestern. Und so können wir die Patienten relativ schnell in den Alltag zurückkehren lassen, damit sie auch ihrer normalen Arbeit und Verrichtungen nachgehen können.
1: Trotz allem, bei diesen Krankheitsbildern reagieren die Patienten ja oft sensibel, haben auch Angst vor OPs. Was raten Sie den Menschen, Herr Langwieler?
2: Ganz wichtig ist, dass man Beschwerden nicht aus Scham verschweigen sollte. Man sollte das offen ansprechen. Deshalb haben wir ja speziell diese koloproktologische Sprechstunde eingerichtet, wo die Patienten im geschützten Raum mit dem Arzt ohne Publikumsverkehr in Ruhe ihre Beschwerden berichten können. Die können erzählen, ob sie Hämorrhoiden haben, Fisteln oder Steißbeinfisteln. Und das ist alles inzwischen gut behandelbar. Wichtig ist eben die gute Untersuchung und dass wir dann eben sagen können, ja, das ist ein Patient, wo wir den Laser einsetzen können. Und es werden immer mehr Patienten, wo wir doch den Laser gezielt einsetzen, um Schmerzen zu reduzieren und damit die Heilung zu beschleunigen.
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0: Markus Gollinger. Wenn ein naher Angehöriger oder ein guter Freund stirbt, dann fallen wir alle in ein tiefes Loch, ganz besonders Kinder. Und deswegen bieten die Johanniter ab heute eine eigene Trauergruppe für Kinder in Traunreuth an. Die trifft sich ab sofort alle 14 Tage immer am Montag. Unter Anleitung von erfahrenen Trauerbegleitern können die Kinder reden oder schweigen, lachen oder weinen, auch spielen, wenn ihnen danach ist. Bisher gab es solche Angebote nur in Rosenheim oder München. Ab sofort bieten die Johanniter so eine Trauergruppe für 6- bis 12-Jährige auch in Traunreuth an. Die Teilnahme ist für die Kinder und Familien kostenfrei. Das Angebot von Lacrima finanziert sich über Spenden und die Unterstützung von Fördermitgliedern. Ein Mann aus dem Landkreis Traunstein ist mit seinem Gleitschirm in Tirol am Wochenende abgestürzt und schwer verletzt worden. Wie die Tiroler Polizei mitteilt, wollte der 24-Jährige mit seinem Gleitschirm von einem Paragleiter-Startplatz im Stubaital ins Tal fliegen. Beim Landeanflug verlor der Mann offenbar die Kontrolle über seinen Gleitschirm. Er stürzte auf den Rasen des Landeplatzes und blieb da schwer verletzt liegen. Der Notarzt-Hubschrauber flog den 24-Jährigen ins Klinikum nach Innsbruck. Während die Tiroler Polizei keine näheren Angaben zur Herkunft des 24-Jährigen macht, berichtet die Passauer Neue Presse, der Gleitschirmflieger stamme aus dem Landkreis Traunstein. Freilassing und Tittmoning sind schon fertig. In der Stadt Traunreuth geht's heute erst los. Da beginnt heute die Aktion Stadtradeln. 3 Wochen lang sind möglichst viele Menschen aufgerufen, das Auto öfter mal stehen zu lassen und kürzere Strecken mit dem Fahrrad zurückzulegen. Mitmachen kann jeder, der in Traunreuth wohnt, arbeitet, einem Verein angehört oder dort eine Schule besucht. Jeder Kilometer zählt für die Gesundheit und fürs Klima, heißt es aus dem Traunreuther Rathaus. Die Stadt Traunreuth macht heuer zum ersten Mal beim Stadtradeln mit. Der Aktionszeitraum läuft von heute bis zum 28. Juni. Diese und auch weitere Nachrichten aus der Region könnt ihr auch nachlesen bei uns auf bayernwelle.de. Das Bayernwelle-Wetter sehr freundlich und warm, so starten wir heute noch rein in diese Woche. Blauer Himmel, Sonnenschein bis rein in den Nachmittag, 25 Grad, vielleicht sogar ein bisschen drüber sind drin. Dann allerdings brauen sich die Wolken zusammen. Heute Abend spätestens in der Nacht setzt der Regen ein und der sorgt dann morgen für eine deutliche Abkühlung und auch morgen regnet's weiter. Der Bahnwelle Verkehrsservice, damit ihr sicher ankommt. Wir haben einen längeren Stau auf der A8 Salzburg Richtung München. Grund ist, dass zwischen Velten und Bernau Betonleitwände ausgetauscht werden in den nächsten Stunden. Und da an dieser Baustelle staut sich's eben. Der Stau beginnt bei Übersee. Und wenn ihr da drin steht, verliert ihr etwa eine halbe Stunde in Richtung München. Blitzer habt ihr uns einen gemeldet, und zwar in Weschhausen, wenn ihr Richtung Trostberg unterwegs seid. Aber vielleicht gibt's hier noch mehr, was wir noch nicht wissen. Blitzer, Unfälle, Staus, Behinderungen. Dann ruft's uns bitte schnell an unter 0800 3x die 7, 3x die 3 und die 2. Oder schickt's uns gern per WhatsApp eine Text- oder Sprachnachricht mit euren Verkehrsinfos. Dann können wir das weitergeben. Gute Fahrt mit der Bayernwelle.
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10: Ich bin Oliver Urbanke. Deutsche Flughäfen kämpfen zunehmend mit Kosten durch Sichtungen von Drohnen. Im vergangenen Jahr habe es knapp 200 Störfälle gegeben, heißt es vom Deutschen Zentrum für Luft- und Raumfahrt. Jan-Henner Reitze berichtet.
11: Der Großteil der Drohnensichtungen hat dazu geführt, dass der Flugverkehr mindestens teilweise eingestellt werden musste. Der finanzielle Gesamtschaden unterm Strich bis zu 160 Millionen Euro. Betroffen waren 25 Flughäfen deutschlandweit, vor allem aber die großen Drehkreuze in Frankfurt-Main und München. Wenn Hobbypiloten mit Drohne am Flughafen erwischt werden, drohen ihnen bis zu 10 Jahre Haft.
10: Weil es immer wieder zu Übergriffen und Gewalt in Zügen kommt, stattet die Deutsche Bahn ihr Personal seit einigen Wochen mit Bodycams aus. Das freiwillige Angebot hat bisher gut ein Drittel der Kundenbetreuer an Bahnhöfen und in Zügen angenommen. Bis Mitte des Jahres sollen mindestens 50% mit einer Kamera ausgestattet sein. Umfragen der Gewerkschaft EVG zeigen immer wieder, dass sich viele Zugbegleiter bei ihrer Arbeit nicht sicher fühlen. Nach einem großflächigen Stromausfall im baden-württembergischen Reutlingen gibt es nach Angaben des Netzbetreibers Anzeichen für Brandstiftung in einem Umspannwerk. Es seien 3 Brandstellen und Beschädigungen am Zaun und auf dem Gelände des Werks gefunden worden. Zwischenzeitlich waren 20.000 Menschen ohne Strom. Am Münchner Flughafen ist der Flugverkehr am Morgen ohne größere Probleme gestartet, das teilte ein Sprecher des Airports mit. Nach einem Feueralarm im Tower und einer etwa 2-stündigen Einstellung des Flugbetriebs am Abend gab es laut Website des Flughafens am Morgen bereits einige Starts. Es wurden aber auch Annullierungen angezeigt, etwa bei geplanten Ankünften. Auslöser des Alarms war ein defektes Bauteil der Lüftung. Greenpeace-Aktivisten haben am Autobahngrenzübergang Kiefersfelden in Oberbayern ein Verkehrsschild überklebt, um für ein Tempolimit von 100 auf Autobahnen zu werben. Aus ihrer Sicht ist ein generelles Tempolimit die einfachste, schnellste und günstigste Maßnahme, um der Energiepreiskrise zu begegnen. Am frühen Morgen rückten sie auf der A93 an und überklebten das entsprechende Schild, das eine Richtgeschwindigkeit von 130 auf deutschen Autobahnen empfiehlt, mit der Zahl 100. Es ist jetzt kurz nach 11.
12: Das Bayernwelle-Wetter und die Woche startet sehr verheißungsvoll. Wir haben blauen Himmel, Sonnenschein, 25, vielleicht 27 Grad im Lauf des Tages. Aber am Nachmittag werden die Wolken dichter und am Abend bzw. in der Nacht erwarten wir dann erste Regenschauer und die setzen sich dann morgen sofort. Der Bahnwelle Verkehrsservice, damit ihr sicher ankommt. A8 Salzburg Richtung München, da haben wir zwischen Übersee und Bernau einen langen Stau. Zeitverlust etwa 40 Minuten. Der Grund im Bereich Bernau-Felden werden Betonleitwände ausgetauscht. Bitte Vorsicht hier. Und dann noch einen Hinweis, den uns der Stefan gerade gegeben hat. Die B305, da gibt es ab heute Bauarbeiten. Das heißt, zwischen Seehaus und Hinterpoint im Bereich Ruhpolding ist die Straße komplett gesperrt. Und es gibt da auch eine Umleitung. Der Stefan sagt, viele halten sich aber nicht an diese Sperre und die Umleitung. Also bitte, wenn da Sperrschilder sind, dann haltet es euch bitte schon auch dran und fahrt die offizielle Umleitung. Es gibt schon Grund, dass das da wegen Bauarbeiten und aus Sicherheitsgründen gesperrt ist. So, und wenn die Verkehrsmeldungen ein bisschen ausführlicher waren, dann gingen die Blitzer umso schneller. Wäschhausen Richtung Trostberg, ein Blitzer ist uns gemeldet, das ist der einzige. Wenn ihr nur weitere habt oder andere Staus, Unfälle, Behinderungen, bitte schön meldet uns das, schickt uns eine WhatsApp ins Studio oder ruft uns einfach schnell an unter 0800 3x die 7, 3x die 3 und die 2 und dann können wir das weitergeben und alles ist gut. Eure Fahrt ist hoffentlich auch gut, kommt's gut an.

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1: Mit Angelina Quatschala. Ohne Ehrenamt geht nichts, doch immer weniger wollen sich engagieren, vor allem im Bereich der Vorstandschaft. Wenn ihr selbst gerade aktiv seid und Verantwortung abgeben wollt oder ihr euch vorstellen könnt, in Zukunft euch in einer Vorstandschaft zu engagieren, dann seid ihr nicht allein. Nächste Woche Dienstag gibt es um 18 Uhr dazu wieder eine Veranstaltung im Landratsamt Traunstein aus der Reihe Zukunft Ehrenamt. Sichert euch jetzt noch euren Platz und zwar bei der Freiwilligenagentur Traunstein. Mehr Infos bekommt ihr online beim Landratsamt Traunstein. Die Tage sind so gut wie gezählt. Am Mittwoch ist der Betriebslauf BGL. Wir freuen uns schon riesig auf euch. Die Plätze für den Lauf, die sind zwar schon ausgebucht, aber die 1600 Sportler, die brauchen euch, Leute, die sie anfeuern. Deshalb kommt gerne am Mittwochnachmittag zum Badilon-Gelände. Ab 15 Uhr gibt's ein buntes Rahmenprogramm. Die Kids, die starten dann schon eine Stunde früher um 14 Uhr mit dem ersten Lauf und um 18.30 Uhr sind dann die Erwachsenen dran. Im Anschluss lassen wir natürlich noch den Abend gemeinsam ausklingen. Und diese Woche ist in Waging wieder der Straßensommer, dieses Mal mit der Musikgruppe Incognito. Incognito hat Musik aus 7 Jahrzehnten dabei, also da ist bestimmt auch der ein oder andere Hit dabei, den ihr kennt. Der Straßensommer in Waging ist kostenlos, diesen Freitag von 18 bis 21 Uhr am Marktplatz. Und nebenbei könnt ihr auch durch die Waginger Geschäfte bummeln.
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11: Mit Markus Gollinger. Das staatliche Bauamt Traunstein will einen Unfallschwerpunkt zwischen Traunstein und Siegsdorf entschärfen. Heute beginnen Arbeiten unter anderem für eine neue Ampelanlage an der Autobahnanschlussstelle Siegsdorf West.
12: Bei der Anschlussstelle Siegsdorf West ist zu Stoßzeiten immer richtig viel Verkehr. Die einen wollen auf die Autobahn rauf, die anderen kommen gerade runter und wollen auf die Staatsstraße in Richtung Siegsdorf oder Traunstein fahren. Besonders die Linksabbieger müssen bisher noch lange warten und werden immer wieder auch in Unfälle verwickelt. Das staatliche Bauamt will diesen Einmündungsbereich jetzt entschärfen, und zwar mit zwei neuen Ampeln. Zusätzlich wird auch gleich noch ein neuer Geh- und Radweg gebaut. In dieser Woche sind zunächst die vorbereitenden Arbeiten. Ab 15. Juni ist das Auf- und Abfahren an der A8 in Siegsdorf West erst einmal nicht mehr möglich. Die Arbeiten sollen bis Ende Juli dauern. Für die Bayernwelle, Emily Rettenberger.
11: Nach 35 Tagen ist der Waldbrandlöscheinsatz am Saurüsselkopf in der Gemeinde Ruhpolding offiziell beendet. Das hat der Kreisfeuerwehrverband Traunstein am Wochenende mitgeteilt. Das offene Feuer war zuletzt schon seit einigen Wochen gelöscht, allerdings galt es bis zuletzt

0: entgegen der Fahrtrichtung durch die Rettungsgasse wieder zurückfahren. Mehrere dieser Fahrer hat die Polizei gestoppt. Sie müssen jetzt laut Verkehrspolizei mit einem Fahrverbot, mit Punkten in Flensburg und mehreren 100 € Geldstrafe rechnen. Diese und auch weitere Nachrichten aus der Region könnt ihr auch nachlesen bei uns auf bayernwelle.de. Das Bayernwelle-Wetter sehr freundlich und warm, so starten wir heute noch rein in diese Woche. Blauer Himmel, Sonnenschein bis rein in den Nachmittag, 25 Grad, vielleicht sogar ein bisschen drüber sind drin. Dann allerdings brauen sich die Wolken zusammen. Heute Abend, spätestens in der Nacht, setzt der Regen ein und der sorgt dann morgen für eine deutliche Abkühlung und auch morgen regnet's weiter. Der Bayernwelle-Verkehrsservice, damit ihr sicher ankommt. Wir haben einen langen Stau wegen Bauarbeiten auf der A8 Salzburg Richtung München. Der geht bei Übersee los, geht dann bis Bernau. Das heißt, wenn ihr den wirklich von Anfang bis Ende mitnehmt, es dauert 40 Minuten länger, bis ihr da durch seid. Der Grund sind Bauarbeiten etwa im Bereich von Bernau und Felden. Und dann noch die Staatsstraße 2096 zwischen Übersee und der Autobahnauffahrt Grabenstedt. Auch da haben wir einen Stau. Hier sind 8 bis 10 Minuten Zeitverlust im Moment angezeigt. Ihr habt noch weitere Verkehrsinfos für uns, Unfälle, Behinderungen, Staus oder Blitzer? Dann meldet uns die bitte einfach. Entweder ihr schickt uns eine WhatsApp, Text oder Sprachnachricht oder ihr ruft uns schnell an unter 0800 3x7 3x3 und die 2, dann können wir miteinander plaudern. So oder so, wir geben eure Verkehrsinfos weiter und zwar so schnell wie möglich. Gute Fahrt mit der Bayernwelle.
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10: Ich bin Oliver Urbanke. Wer seinen Urlaub im Süden Europas plant, kann bei Übernachtungen und Restaurantbesuchen häufig sparen. Das zeigt ein Preisvergleich des Statistischen Bundesamts. Demnach zahlte man im April in Nordmazedonien im Schnitt nur halb so viel wie in Deutschland. In Bulgarien lagen die Hotel- und Gaststättenpreise 47% unter dem deutschen Wert. Auch Urlaubsländer wie Portugal und Spanien sind vergleichsweise günstig. An deutschen Flughäfen tauchen immer öfter Drohnen auf und das geht richtig ins Geld. Im vergangenen Jahr wurden 226 Drohnenvorfälle gemeldet. Das zeigt eine Analyse des Deutschen Zentrums für Luft- und Raumfahrt. Gut die Hälfte führte zu Voll- oder Teilsperrungen an 25 Flughäfen. Die Kosten für den Luftverkehr beliefen sich mit Folgekosten durch Flugausfälle auf bis zu 160 Millionen Euro. Besonders oft betroffen waren die Flughäfen Frankfurt und München. Ein Mann soll mindestens 10 Einbrüche in Regensburg verübt haben. Jetzt hat die Polizei den mutmaßlichen Serieneinbrecher geschnappt. Der 46-Jährige sitzt in Untersuchungshaft. Er soll 2025 für 7 Einbrüche in Regensburg verantwortlich sein, in diesem Jahr für mindestens 3 weitere Fälle. Nach dem Großbrand in einem Umspannwerk läuft die Stromversorgung in Reutlingen weiter nur eingeschränkt. Der Netzbetreiber untersucht eine mögliche Brandstiftung. Soita Sobali berichtet.
11: 3 Brandstellen, ein beschädigter Zaun und Spuren auf dem Gelände. Das haben Mitarbeiter nach Angaben des Netzbetreibers an dem Umspannwerk entdeckt. Der Schaden geht nach unseren Informationen in die Millionen. Während Techniker weiter daran arbeiten, dass die Stromversorgung wiederhergestellt wird, fragen sich viele Menschen in Reutlingen vor allem eins: Wann geht bei mir wieder dauerhaft das Licht an?
10: Das UN-Klimasekretariat warnt vor extremer Hitze bei der Fußball-WM in den USA, Kanada und Mexiko. Das Turnier werde in einer Zeit stattfinden, in der extreme Hitzewellen zunehmen und Milliarden Menschen weltweit davon betroffen sind, teilte das Klimasekretariat zu Beginn der Klimakonferenz in Bonn mit. Die Experten gehen davon aus, dass etwa jedes 4. Spiel bei gefährlicher Hitze ausgetragen werde. Es ist jetzt kurz nach 12.
0: Danke dir, Oliver. Und damit schauen wir aufs Bayernwelle. Wetter 25 bis maximal 27 Grad sind heute drin. Am Nachmittag zieht's allerdings immer weiter zu und Richtung Abend steigt auch die Gewittergefahr. Schauen wir kurz auf die aktuellen Temperaturen. Wir messen eigentlich überall 24 Grad, sowohl in Siegsdorf am Sportplatz als auch in Grassau und Bad Reichenhall. Ja, in der Nacht bzw. morgen gibt's dann einen Wetterumschwung. Eine Kaltfront mit Regen zieht auf und so wird's tatsächlich auch am Mittwochmorgen noch Temperaturen von 19 bis 21 Grad und am Mittwoch kühlt es dann nochmal deutlich ab auf maximal 14 Grad. Der Bayernwelle Verkehrsservice, damit ihr sicher ankommt. A8 Salzburg Richtung München. Wir haben nach wie vor einen Stau zwischen Übersee und Bernau mit einem Zeitverlust von etwa 40 Minuten und noch eine Meldung von der Staatsstraße 2096. Da sind offenbar viele Stauumfahrer unterwegs, denn zwischen Übersee und der Autobahnauffahrt Grabenstedt staut's auch leicht. Aktuell mit eher stockendem Verkehr von gut 5 Minuten Zeitverlust. Geblitzt wird aktuell gar nicht oder uns dann zumindest keine bekannt. Wenn euch einer aber auffällt, dann ruft's gerne durch unter der 0800 3x7, 3x3 und die 2 oder schickt uns eine kurze WhatsApp-Nachricht durch. Die Nummer dafür gibt's auf bayernwelle.de. Danke schon mal vorab fürs Melden und gute Fahrt.
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12: Servus, schönen Montagmittag. Ihr hört's, die Bayernwelle. Ich bin Markus Gollinger und ja, auch wenn für die nächsten Tage doch ein bisschen Regen angesagt ist, wir müssen festhalten, in den letzten Wochen und Monaten war es schon verdammt trocken in Bayern. Das sehen wir auch an den Pegelständen der Flüsse und Seen. Und deswegen ist die Frage schon berechtigt, geht uns in Bayern das Wasser aus? Diese Frage wird in dieser Woche noch ganz groß in Ruhpolding gestellt. Wann, wo, wie, hört ihr gleich in gut 10 Minuten hier auf der Bayernwelle.

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1: Montagmittag, Servus auf der Bayernwelle, gleich 11:45. Das gerade mit Ariana Grande, No Tears Left to Cry. Sie hat keine Tränen mehr übrig zu weinen. Das bringt uns jetzt schon zum Thema Wasserknappheit. Das war eine Killer-Überleitung. Ja, aber tatsächlich brisantes Thema. Im Moment, wer gerade am Chiemsee vorbei fährt zum Beispiel oder auch an anderen Gewässern, merkt, wie wenig Wasser wir im Moment haben. Und genau darum geht's am Mittwoch auch in Ruhpolding. Da macht nämlich Jetzt red I dort Station. Sehr beliebte Sendung vom Bayerischen Rundfunk. Die kommt diese Woche Mittwoch in die Ruhpoldinger Eishalle. Und da geht's eben um die Frage, geht Bayern das Wasser aus? Markus Zartner.
2: Und die Frage ist nicht unberechtigt. Bedingt durch die Nähe zu den Bergen haben wir die Veränderung bei uns lange nicht gemerkt. Andere Teile Bayerns, wie zum Beispiel Franken, aber sehr wohl. Und seit einigen Jahren ist das Wort Wassermangel auch bei uns in aller Munde. Grundwasserpegel sinken, Flüsse und Bäche trocknen aus und die Pegelstände in den Seen sind teilweise auf Rekordtief. Heuer hatten wir in Bayern einen trockenen Winter und das trockenste Frühjahr seit Beginn der Wetteraufzeichnungen. Und die Folgen sind so zahlreich wie gravierend. Von Waldbränden und der Bedrohung ganzer Ökosysteme bis hin zu Problemen in der Landwirtschaft.
1: Genau darum geht's bei der Sendung am Mittwoch in Ruhpolding. Wer ist alles dabei, Markus?
2: Unter anderem der bayerische Umweltminister Thorsten Glauber. Er verspricht schon vorab, dass Wassersicherheit in Bayern oberste Priorität hat. Man könne zwar keinen Regen machen, aber das vorhandene Wasser bestmöglich verteilen, sagt er. Auch die grünen Landeschefin Gisela Sengel aus Sondermoning ist dabei. Ihre Partei fordert eine Verdopplung der Wasserschutzgebiete in Bayern und ein Entnahmekataster. Bayern brauche einen Überblick, wer wie viel Wasser entnimmt. Es dürfte also eine spannende Diskussion werden am Mittwoch. Ruhpolding ist als Austragungsort übrigens ganz bewusst gewählt, denn auch der Waldbrand am Saurüsselkopf ist eine Folge der extremen Trockenheit heuer.
1: Also spannendes Thema, geht Bayern das Wasser aus? Darum geht's diese Woche bei Jetzt red I im bayerischen Fernsehen und zwar live aus Ruhpolding. Mittwochabend könnt ihr euch das anschauen, 7:45 im bayerischen Fernsehen.

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14: Mit Markus Gohlinger. Wenn ein naher Angehöriger oder ein guter Freund stirbt, dann fallen wir alle in ein tiefes Loch, ganz besonders Kinder. Und deswegen bieten die Johanniter ab heute eine eigene Trauergruppe für Kinder in Traunreuth an. Die trifft sich ab sofort alle 14 Tage immer am Montag. Unter Anleitung von erfahrenen Trauerbegleitern können die Kinder reden oder schweigen, lachen oder weinen, auch spielen, wenn ihnen danach ist. Bisher gab es solche Angebote nur in Rosenheim oder München. Ab sofort bieten die Johanniter so eine Trauergruppe für 6- bis 12-Jährige auch in Traunreuth an. Die Teilnahme ist für die Kinder und Familien kostenfrei. Das Angebot von Lacrima finanziert sich über Spenden und die Unterstützung von Fördermitgliedern. Ein Mann aus dem Landkreis Traunstein ist mit seinem Gleitschirm in Tirol am Wochenende abgestürzt und schwer verletzt worden. Wie die Tiroler Polizei mitteilt, wollte der 24-Jährige mit seinem Gleitschirm von einem Paraglider-Startplatz im Stubaital ins Tal fliegen. Beim Landeanflug verlor der Mann offenbar die Kontrolle über seinen Gleitschirm. Er stürzte auf den Rasen des Landeplatzes und blieb da schwer verletzt liegen. Der Notarzt-Hubschrauber flog den 24-Jährigen.

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1: Dankeschön, Markus Gollinger. Und damit schauen wir aufs Bayernwelle-Wetter. 26 Grad messen wir aktuell in Waging, 25 in Siebruck am Römermuseum und 24 Sands in Berchtesgaden. Ja, und recht viel mehr wird's heute nicht mehr. Außerdem zieht's im Tagesverlauf, also im Verlauf des Nachmittags, immer weiter zu. Wir bekommen dichtere Wolken und Richtung Abend steigt auch die Gewittergefahr. In der Nacht schlägt dann das Wetter um und es zieht eine Kaltfront in die Region. Die bringt uns natürlich einen Temperatursturz auf maximal 19 bis 21 Grad am morgigen Dienstag mit, aber natürlich auch Regenfälle, und das Ganze geht auch am Mittwoch noch weiter. Da soll es noch mal deutlich mehr regnen und auch noch mal mehr abkühlen. Der Bayernwelle Verkehrsservice, damit ihr sicher ankommt. Wir haben nach wie vor einen Stau auf der A8 Salzburg Richtung München, und zwar zwischen Übersee und Bernau verliert ihr hier aktuell eine Dreiviertelstunde. Grund sind Bauarbeiten, die sollen aber heute im Laufe des frühen Nachmittags noch abgeschlossen werden. Dann werfen wir noch einen kurzen Blick auf die Blitzer. Einer ist uns aktuell gemeldet und der steht zwischen Rimsting und Eckstedt bei Stetten. Falls ihr noch was habt für uns, egal ob Staus, Blitzer oder Verkehrsstörungen, sagt uns Bescheid, wir geben es gerne weiter unter der 0800 3x die 7, 3x die 3 und die 2 oder per kurzer WhatsApp-Nachricht. Die Nummer dafür gibt's auf bayernwelle.de. 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
1: Da setzt sich die Fliege ganz dreist auf meine Brotzeit und reibt sich dann auch noch die Hände. Zumindest sieht es so aus. Aber warum reiben Fliegen ganz oft ihre vordersten Beine aneinander? Eigentlich ist es sehr freundlich von der Fliege, dass sie das macht, wenn sie sich auf unsere Brotzeit setzt. Denn die Fliege reinigt damit ihre Hände oder Vorderbeine. Vor allem Bakterien und Co. will die Fliege damit entfernen, aber natürlich nicht aus Höflichkeit uns gegenüber, sondern weil die Krankheitserreger sonst an ihr kleben und das mag sie halt nicht. Generell ist es für die Fliege wichtig, dass ihre Füßchen sauber sind, denn mit den Beinen nimmt die Fliege ihre Umgebung wahr. Sie schmeckt, riecht und tastet mit ihren Beinchen und dafür sind feine Härchen dran, sogenannte Sinneshaare. Und damit die gut funktionieren, müssen sie stets ganz frei von Staub, Schmutz und Co. sein. Das heißt, sie reibt sich eigentlich die Hände, damit sie unsere Brotzeit auch so richtig genießen, schmecken und riechen kann. Na, sauber.
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10: Ich bin Oliver Urbanke. Greenpeace setzt ein Signal für ein Tempolimit auf deutschen Autobahnen. Aktivisten haben heute früh an Grenzübergängen Verkehrsschilder mit 100 km/h Aufklebern überklebt. Die Organisation sieht darin eine Antwort auf die aktuelle Treibstoffkrise. Claudia Wächter berichtet.
11: Viele Autofahrer staunen, gucken vielleicht zweimal hin. Statt der Richtgeschwindigkeit 130 steht da nun nämlich 100. Dutzende Schilder haben die Greenpeace-Leute heute überklebt in aller Herrgottsfrühe. Der Tankrabatt als Lösung gegen hohe Spritpreise sei eine fossile Scheinlösung, sagen sie. Ihre Devise: Tempo runter und Sprit sparen.
10: Deutlich weniger Studierende als noch vor 2 Jahren gehen sicher davon aus, im Anschluss an ihr Studium zügig einen passenden Job zu finden. Das geht aus einer Umfrage der Beratungsgesellschaft EY hervor. Rund 39% rechnen sicher mit einem raschen Berufseinstieg. Vor 2 Jahren waren es noch mehr als 50% der Befragten. Wichtigster Faktor bei der Arbeitgeberwahl ist derzeit die Jobsicherheit. Mit teilweise mehr als 150 km/h ist ein junger Autofahrer in der Nacht durch Kulmbach gerast. Weil er schon vorher zu schnell unterwegs war, wollten Polizeibeamte ihn kontrollieren. Doch statt anzuhalten, gab er Gas und raste über die B85 quer durch Kulmbach. Nach gut 5 Kilometern stoppte eine Streife den Wagen. Warum er versucht hatte zu flüchten, ist unklar. Der 19-Jährige hatte weder Alkohol getrunken oder Drogen genommen. Auch einen Führerschein hatte er bei sich. Der ist jetzt allerdings weg. Bei einem schweren Erdbeben auf der philippinischen Insel Mindanao sind nach Angaben des Zivilschutzes mindestens 19 Menschen ums Leben gekommen. 134 weitere wurden verletzt. Mehrere Menschen werden aktuell noch vermisst. Eine zwischenzeitliche Tsunami-Warnung wurde wieder aufgehoben. Die deutsche Fußballnationalmannschaft bezieht heute ihr WM-Quartier in North Carolina. Unweit des Teamhotels liegt das Gelände der Wake Forest University, wo die Nationalmannschaft trainieren wird. Die erste Einheit findet um 18 Uhr Ortszeit vor 3000 Fans statt. Es ist jetzt kurz nach 1.
12: Das Bayernwelle Wetter 25 bis maximal 27 Grad sind heute drin. Dazu zieht's im Verlauf des Nachmittags immer weiter zu. Dichtere Wolken bilden sich und am Abend steigt die Gewittergefahr. Aktuell messen wir in Freilassing in der Fußgängerzone 26 Grad, ebenso in Tittmoning und auch in Chieming haben wir 26 Grad. In der Nacht setzt dann ein Wetterumschwung ein. Es zieht eine Kaltfront auf und die bringt Regenfälle mit sich. Morgen also regnerisch und nass bei maximal 19 bis 21 Grad. Und auch am Mittwoch wird es eher nochmal regnerisch, sogar etwas mehr als morgen und dazu nochmal ein Stückel kälter. Der Bayernwelle Verkehrsservice, damit ihr sicher ankommt. A8 Salzburg Richtung München. Wir haben nach wie vor einen Stau zwischen Übersee und Bernau. Aber die gute Nachricht ist, es wird langsam weniger. Aktueller Zeitverlust von in Anführungsstrichen nur noch 36 Minuten. Grund dafür sind Bauarbeiten zwischen Felden und Bernau und da ist der rechte Fahrstreifen gesperrt. Aber das Ganze soll heute im Verlauf des frühen Nachmittags noch abgeschlossen werden. Geblitzt wird aktuell zwischen Rimsting und Eckstedt und zwar bei Stetten. Ja, das ist der einzige, den wir im Moment auf unserer Liste haben. Falls ihr aber noch einen entdeckt, ruft gerne an unter 0800 3x die 7, 3x die 3 und die 2 oder schickt uns eine kurze WhatsApp-Nachricht. Die Nummer zum Einspeichern gibt's auf bayernwelle.de. Danke schon mal vorab fürs Melden und gute Fahrt da, wo's geht.
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1: 8. Juni 1981. Kim Carnes steigt in die Charts ein. Better Davis Eyes heißt ihr Erfolgshit. Ursprünglich wird der Song in den 70ern von Jackie DeShannon und Donna Wise gesungen. Aber erst Kim Carnes Version von 1981 macht den Song richtig berühmt und wird zu ihrem großen Durchbruch. Es geht im Song um eine Frau, die den Männern den Kopf verdreht, denn sie hat Augen wie Betty Davis. Die Nummer hat großen Erfolg. In den USA, der Schweiz und Deutschland erreicht sie die Chartspitze. In den USA bleibt sie 9 Wochen lang, in Deutschland und der Schweiz 7 Wochen lang auf Platz 1. 1982 bekommt Kim Carnes für Betty Davis Eyes den Grammy in der Kategorie Aufnahme des Jahres. Das dazugehörige Album Mistaken Identity ist auch sehr erfolgreich. Über 1 Million Mal verkauft sich die Platte alleine in den USA. Und Kim Carnes ist bis heute eine Legende.

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7: Mit Markus Zartner. Nach dem tödlichen Kletterunfall am Untersberg gibt es nun weitere Details. Wie unter anderem das Portal bgland24 berichtet, stammte der verunglückte Kletterer aus dem Landkreis Rosenheim. Der 28-jährige Mann war gestern mit einer Bekannten auf der Salzburger Seite des Untersbergs auf einer Klettertour unterwegs. Dabei verlor er laut Salzburger Polizei plötzlich den Halt. Da er nicht gesichert war, stürzte der Mann 150 Meter über eine Felsrinne ab. Dabei wurde er so schwer verletzt, dass für ihn jede medizinische Hilfe zu spät kam. Heute startet in Traunreuth eine eigene Trauergruppe ausschließlich für Kinder im Alter von 6 bis 12 Jahren. Die Johanniter bieten diese Trauerbegleitung unter dem Namen Lacrima an. Sie richtet sich an Kinder, die zum Beispiel einen Angehörigen oder guten Freund verloren haben und diese Trauer jetzt verarbeiten müssen. Gemeinsam mit Trauerbegleitern können die Kinder reden oder sich auch ablenken. Gerhard Bieber, Sprecher der Johanniter.
8: Kinder trauern ganz anders als Erwachsene. Also die sind traurig und 15 Minuten später sagen sie, okay, jetzt möchte ich aber was spielen. Und damit können oft die natürlich auch trauernden Angehörigen nicht so richtig umgehen. Und da helfen wir sowohl natürlich den Kindern als auch den Angehörigen.
7: Die neue Trauergruppe für Kinder trifft sich ab sofort alle 14 Tage, immer am Montag. Parallel zu den Kindern treffen sich auch die Eltern oder andere Erziehungsberechtigten und tauschen sich unter fachkundiger Anleitung aus. In den nächsten knapp 2 Wochen ist die Hammerauer Brücke über die Saalach in der Gemeinde Eindring gesperrt. Der Grund: dort wird ab heute ein Spezialgerüst abgebaut. Seit März ist bei der Brücke das Dach neu eingedeckt worden. Dafür war es notwendig, ein großes Gerüst aufzustellen. Um eine Gefahr für Fußgänger und Radfahrer auszuschließen, wird der Steg in dieser Zeit gesperrt, und zwar von heute bis voraussichtlich zum 19. Juni. Die Umleitung ist ausgeschildert und führt über den Sietzenheimer Steg. Und weitere Nachrichten aus unserer Region findet ihr auch auf bayernwelle.de.

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6: Ich bin Helen Martin. Der Traumjob direkt nach dem Studium scheint für viele Studierende nicht mehr ganz so selbstverständlich zu sein. Laut einer Umfrage der Beratungsgesellschaft EY geht weniger als die Hälfte davon aus, schnell eine passende Stelle zu finden. Zoe Tassovali berichtet.
7: Früher lockte vor allem das Gehalt. Heute zählt für viele Studierende etwas ganz anderes, ein möglichst sicherer Job. Flexible Arbeitszeiten und gute Arbeitsbedingungen landen erst dahinter. Die Autoren der Studie sehen darin einen klaren Stimmungswechsel. Die wirtschaftliche Unsicherheit und steigende Arbeitslosigkeit hinterlassen also ihre Spuren. Passend dazu wollen Studierende heute in Berlin gegen die geplante Nichterhöhung der BAföG-Sätze demonstrieren.
6: Wer seinen Urlaub im Süden Europas plant, kann bei Übernachtungen und Restaurantbesuchen häufig sparen. Das zeigt ein Preisvergleich des Statistischen Bundesamts. Demnach zahlte man im April in Nordmazedonien im Schnitt nur halb so viel wie in Deutschland. In Bulgarien waren die Hotel- und Gaststättenpreise ähnlich niedrig. Ein Mann soll mindestens 10 Einbrüche in Regensburg verübt haben. Jetzt hat die Polizei einen mutmaßlichen Serieneinbrecher geschnappt. Der 46-Jährige sitzt in Untersuchungshaft. Er soll im Jahr 2025 für 7 Einbrüche in Regensburg verantwortlich sein, im Jahr 2026 für mindestens 3 weitere. Nach einem großflächigen Stromausfall im baden-württembergischen Reutlingen gibt es nach Angaben des Netzbetreibers Anzeichen für eine Brandstiftung in einem Umspannwerk. Es seien 3 Brandstellen und Beschädigungen am Zaun und auf dem Gelände des Werks gefunden worden. Zwischenzeitlich waren 20.000 Menschen ohne Strom. Das UN-Klimasekretariat warnt vor extremer Hitze bei der Fußball-WM in den USA, Kanada und Mexiko. Das Turnier werde in einer Zeit stattfinden, in der extreme Hitzewellen zunehmen, heißt es zu Beginn der Klimakonferenz in Bonn. Die Experten gehen davon aus, dass etwa jedes vierte Spiel bei gefährlicher Hitze ausgetragen werde. Es ist jetzt 2:15 Uhr.
8: Dankeschön. Hier ist das Bayernwelle-Wetter. Das ist heute auf absehbare Zeit erst einmal der letzte warme sommerliche Tag. Sommerlich heißt, in Friedolfing haben wir 27 Grad aktuell, in Bad Endorf 26, auch in der Ramsau sehr schön bei 23 Grad am Hintersee. Aber ab morgen regiert eben der Dauerregen und der wird dann da bleiben für einige Tage. Der bringt auch Abkühlung mit. Morgen schon in dieser Nässe maximal 19 Grad, übermorgen am Mittwoch sogar nur 13. Und jetzt wird's wichtig, aufgrund dieser schlechten Wettervorhersage wurde vor wenigen Minuten der BGL-Betriebslauf verschoben. Hätte ursprünglich übermorgen am Mittwoch in Freilassing stattfinden sollen, wurde soeben um eine Woche nach hinten verlegt, nämlich auf Mittwoch, den 17.06. 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Der Bayernwelle Verkehrsservice, damit ihr sicher ankommt. A8 Salzburg Richtung München. Entlang des Chiemsees gibt es einen Stau, also im Grunde zwischen Übersee und Bernau am Chiemsee. Zeitverlust dort aktuell gute 20 Minuten. Jetzt die aktuellen Blitzer. Es beginnt mit der Abstandsmessung auf der A8, die scharf geschaltet ist. A8 München Richtung Salzburg in Höhe Grabenstedt. Von der Brücke runter wird euer Abstand kontrolliert. Dann wird im Chiemgau geblitzt zwischen Rimsting und Eckstedt, nämlich bei Stetten. Und in Schneitzelreuth, in Ulrichsholz, Schneitzelreuth, ist ein Blitzer in der Hecke versteckt. Ruft uns an bei weiteren Blitzern, die ihr seht, bitte. Kostenlos 0800, 3x die 7, 3x die 3 und die 2.
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1: Mit Angelina Quocciala. Die Nouvelle Cuisines stehen als Quartett für Borzenklassik und die bekommt ihr diese Woche im Magazin 3 in Bad Reichenhall zu hören und zu sehen. Die Musik von Nouvelle Cuisines ist gesellschaftskritisch und gleichzeitig humorvoll. Da wartet also wieder ein besonderer Konzertabend auf euch. Jetzt noch Tickets fürs Magazin 3 sichern bei Ticketscharf. Los geht's am Donnerstag um 20 Uhr. Eure Zukunft entdecken, das macht ihr diese Woche Samstag bei der Firma Kiefel in Freilassing. Dort ist der Young Talents Day. Zwischen 9 und 12.30 Uhr bekommen Schüler, Eltern und interessierte Studierende für Abschlussarbeiten einen Einblick hinter die vielfältige Berufswelt bei Kiefel. Schaut vorbei und erlebt die innovativen Technologien, entdeckt den Kiefel Campus und kommt mit anderen Azubis, Ausbildern und Studis ins Gespräch. Anmelden braucht ihr euch für den Young Talents Day nicht. Einfach vorbeikommen und fürs leibliche Wohl ist dann auch gesorgt. Tierische Musik für schlaue Füchse, die gibt's diese Woche Freitag im Postsaal Trostberg. Dort gibt's das Kinderkonzert des Sakurai Ensembles. Hier geht's darum, wie klingen eigentlich die verschiedenen Tiere, wenn man sie auf einem Streichinstrument vertont. Das wird ein Riesenspaß. Die Tickets dafür holt ihr euch online bei Reservix.
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12: Mit Markus Zartner. Die Erdgasspeicher in Bayern stehen vor einer ungewissen Zukunft. Wie der Bayerische Rundfunk heute berichtet, könnte unter anderem der Gasspeicher in Breitbrunn am Chiemsee stillgelegt werden. Er versorgt bisher Haushalte und Unternehmen im südbayerischen Raum mit Gas. Der Betreiber hat demnach jetzt aber Zweifel, ob er den Gasspeicher in Zukunft noch kostendeckend betreiben kann. Deshalb hat er laut des BR-Berichts beantragt, den Speicher in Breitbrunn stilllegen zu dürfen. Er ist derzeit nur etwa zu 9% mit Gas gefüllt, weil Gas auch wegen des Konflikts im Nahen Osten derzeit deutlich teurer ist als vor einem halben Jahr, warten viele Betreiber von Gasspeichern aktuell noch ab, bevor sie ihre Speicher wieder befüllen. Der Bad Reichenhaller Alpenverein will sein Reichenhaller Haus am Hochstaufen in nächster Zeit umbauen. Es wird ein schwieriges Projekt, mit dem sich heute Nachmittag in Bad Reichenhall der Bauausschuss beschäftigt.
13: In 1750 Metern Höhe steht das Reichenhaller Haus am Hochstaufen. Für Wanderer ein beliebtes Ziel in den heimischen Bergen mit einem tollen Ausblick aufs Umland. Der Umbau da oben wird allerdings kompliziert, denn das Gebäude steht zum Teil unter Denkmalschutz und das Baumaterial muss auf den Berg geflogen werden. Ein konkreter Antrag zum geplanten Umbau liegt heute dem Reichenhaller Bauausschuss vor. Demnach soll der bisherige Anbau durch einen neuen ersetzt werden, inklusive Küche, Sanitärräume und einer eigens integrierten Abwasseranlage. Auch eine neue Terrasse ist geplant. Der denkmalgeschützte Steinbau mit Gaststube und Gästezimmern soll fast unverändert erhalten bleiben. Für diese Pläne erhofft sich der Reichenhaller Alpenverein heute grünes Licht vom städtischen Bauausschuss. Aus Bad Reichenhall für die Bayernwelle Markus Gohlinger.
12: Der Betriebslauf Berchtesgadener Land wird verschoben. Wie die Stadt Freilassing heute informiert, findet er nicht wie geplant diesen Mittwoch, dem 10. Juni, sondern eine Woche später, also am 17. Juni statt. Grund für diese Entscheidung ist die Wetterprognose. Bereits ab morgen wird es regnen. Für Mittwochabend werden dann starke Regenfälle mit bis zu 20 Litern pro Quadratmeter innerhalb weniger Stunden erwartet. Unter diesen Umständen habe die Durchführung keinen Sinn, so die Stadt Freilassing. Alle Teilnehmer bzw. Teamchefs und Chefs werden über die Terminänderung informiert. Am 17. Juni gibt es dann einen neuen Anlauf. Und weitere Nachrichten aus unserer Region findet ihr auch auf bayernwelle.de.
14: Jetzt das Bayernwelle-Wetter kann ich mir im Grunde sparen, denn ihr habt vom Kollegen Markus Zartner, Dankeschön übrigens, im Grunde die gesamte Prognose gehört. Da sage ich euch, dass es aktuell schön und sommerlich ist.

0: kontrolliert, dass er seine Stammposition dort. Dann wird geblitzt zwischen Rimsting und Eckstedt, nämlich bei Stetten, und in Schneitzelreuth. Ulrichsholz wird geblitzt. Dieser Blitzer ist in einer Hecke, gut getarnt und versteckt. Ruft uns an bei weiteren Blitzern, die ihr seht, auch immer bei akuten Verkehrsproblemen bitte 0800 3x die 7, 3x die 3 und die 2.
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11: Und jetzt die Top-Meldung aus der Region mit Markus Zartner. Nach dem tödlichen Kletterunfall am Untersberg gibt es nun weitere Details. Der Verunglückte stammt Medienberichten zufolge aus dem Landkreis Rosenheim. Der Mann hatte gestern auf Salzburger Seite des Untersbergs den Halt verloren und war 150 Meter abgestürzt. Mehr dazu in den Regionalnachrichten um halb und auf bayernwelle.de.
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13: Ich bin Helen Martin. Noch nie wurde das Hilfetelefon Gewalt gegen Frauen so oft in Anspruch genommen wie letztes Jahr. Laut dem Bundesamt für Familie und zivilgesellschaftliche Angelegenheiten gab es fast 70.000 Anrufe. Pro Tag waren es im Schnitt 190 Beratungen, die meisten wegen häuslicher Gewalt. Das Hilfetelefon Gewalt gegen Frauen ist rund um die Uhr erreichbar, kostenlos und anonym. Nach dem Brand in einem Umspannwerk in Reutlingen in Baden-Württemberg laufen die Ermittlungen. Wie die deutsche Presseagentur berichtet, deutet die Vorgehensweise auf linksextremistische Täter hin. Es gebe Parallelen zu Taten in Berlin, heißt es. Dort hatte es im September 2025 und im Januar mutmaßlich linksextremistische Anschläge gegeben. Durch den Brand waren zehntausende Haushalte zeitweise ohne Strom. Laut dem Netzbetreiber gibt's Hinweise auf Brandstiftung. Noch gut 3 Wochen gilt der Tankrabatt, der Autofahrerinnen und Autofahrer entlasten soll. Laut dem IFO-Institut geben die Mineralölkonzerne den Rabatt auch zum Großteil an die Verbraucher weiter. Rund 1,6 Milliarden Euro der eingesetzten Steuermittel würden aber bei den Konzernen bleiben, heißt es. Außerdem würde der Tankrabatt Pendlern mit niedrigem Einkommen nicht wirklich helfen, obwohl die Unterstützung am ehesten bräuchten. Obwohl die Arbeitslosigkeit in Deutschland seit Jahren größer wird, waren in den ersten 3 Monaten des Jahres über 1 Million Stellen unbesetzt. Das zeigen Daten des Instituts für Arbeitsmarkt- und Berufsforschung. Ein Problem sei, dass viele Stellen eine abgeschlossene Ausbildung voraussetzen, die Jobsuchende oft nicht haben. Egal ob Kurztrip oder ausgedehnter Sommerurlaub, günstiger kommt man mit Reisen Richtung Südeuropa weg. Laut dem Statistischen Bundesamt sind Hotel und der Besuch im Restaurant dort teilweise deutlich günstiger als bei uns. Mehr dazu von Ronny Thorau.
14: Also am günstigsten übernachtet und speist man in den südeuropäischen Ländern Nordmazedonien und Bulgarien. Da liegen die Preise im Schnitt bei der Hälfte nur im Vergleich zu Deutschland. Rund ein Drittel auch spart man in Portugal und immerhin auch noch rund ein Fünftel in Spanien, Malta, Zypern und Griechenland.
13: Es ist jetzt kurz nach drei.
15: Vielen Dank, hier ist das Bayernwelle Wetter. Das ist noch einmal ein Tag, den du als freibadtauglich bezeichnen kannst. Ab morgen wird es erstmal diese Tage nicht mehr geben. Also momentan recht schön draußen, in erster Linie warm. In Bergen im Chiemgau 25 Grad, in Freilassing am Hauptbahnhof 27 und auch Berchtesgaden ist im Sommerbereich mit 25 Grad beim Alpenkongress. Ab morgen wird es ergiebigen Regen geben, das hört gar nicht mehr auf und das bringt dann eben einen Temperatursturz mit sich. Und wie gesagt, das war's mit den Freibadtagen. Morgen schon schüttet es wie aus Eimern bei maximal 19 Grad. Noch schlimmer übermorgen am Mittwoch bei maximal 13 Grad. Und auch bis Ende der Woche wird es nicht aufhören zu regnen. Der Bayernwelle Verkehrsservice, damit ihr sicher ankommt. A8 Salzburg Richtung München. Es gibt Stau den Chiemsee entlang. Der ist allerdings deutlich kürzer geworden. Es laufen Bauarbeiten kurz vor Bernau. Und deswegen habt ihr Stau. Eine Passierdauer steht jetzt aber zu Buche von nur noch in Anführungszeichen 10 Minuten. Das gleiche Problem in der Gegenrichtung, also A8 Richtung Salzburg. Auch hier wegen genau dieser Baustelle ebenfalls ein Zeitverlust von 10 Minuten. Dann höre ich zur Sekunde noch, dass es in Matzing, Kreis Traunstein, an der Ampelkreuzung ein Problem gibt. Dort wird eine Reparatur durchgeführt. Fahrt hier bitte also besonders umsichtig. Dazu wird geblitzt in der Region. Das haben wir ja jeden Tag. Aktuell auf der A8 München Richtung Salzburg. In Höhe Grabenstedt wird euer Abstand von der Brücke runter kontrolliert bzw. gemessen. Dann immer noch aktiv der Blitzer in Stetten, also im Chiemgau. Das Stetten liegt zwischen Rimsting und Eckstedt. Da steht er also. Und in Schneitzelreuth-Ulrichsholz steht ebenfalls einer. In der Hecke versteckt ist er. Ruft uns an bei weiteren Blitzern, die ihr seht, bitte. Kostet nichts und hilft allen anderen Autofahrern enorm. 0800 3x die 7, 3x die 3 und die 2. Vielen Dank.
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15: So, wie ich es gerade im Wetter gesagt habe, heute erstmal der letzte sonnige Tag auf absehbare Zeit. Das bedeutet, ab morgen müssen wir alle Sonne im Herzen haben. Aber so wie ich uns kenne, sollten wir da keine Schwierigkeiten kriegen. Servus und grüß Gott zur Bayernwelle am Nachmittag. Immer Sonne im Herzen, erst recht im Ohr. Brian Adams gleich mit Everything I do it for you. Und vorher die sehr aktuelle Zusammenarbeit, aktuell Gone, Gone, Gone von David Guetta, von Teddy Swims und Tones and I. We will

0: Der große Klassiker von Tina Turner, What's Love Got To Do With It, damit der Sound auch zeitgemäß klingt, das Ganze aufgemixt von Kygo. Hallo, hier ist die Bayernwelle. Viele junge Menschen sollen zur Bundeswehr, gerade die 18-Jährigen, deshalb haben sie in den letzten Monaten einen Fragebogen von der Bundeswehr bekommen, den hat aber ein Viertel der jungen Männer gar nicht erst beantwortet und zurückgeschickt. Also, was brauchen wir? Mehr Aufklärung, und die leistet gerade die Bundeswehr in Bad Reichenhall. Die eröffnen jetzt nämlich morgen und übermorgen eine Mini-Messe, und zwar in Traunstein an der staatlichen Berufsschule 1. Bayernwelle-Reporterin Angelina Quocalla, was ist denn da geplant in den nächsten beiden Tagen?
1: Morgen und auch am Mittwoch ist die Bundeswehr in Traunstein vor Ort und gibt sowohl den Schülerinnen und Schülern der Berufsschule 1 als auch Schülern von außerhalb exklusive Einblicke in die verschiedenen Berufsmöglichkeiten der Bundeswehr. Spannend ist, egal welchen Schul- oder Studienabschluss du hast, bei der Bundeswehr gibt es tatsächlich für alle Abschlussarten Möglichkeiten für Ausbildungen oder auch duale Studiengänge. Und das sowohl im militärischen als auch zivilen Bereich. Heißt, du kannst zum Beispiel sowohl eine Ausbildung zur medizinischen Fachangestellten oder zum Elektriker machen, aber auch ein Studium im gehobenen Dienst wie Meteorologie oder Informatik.
0: Das heißt also, es betrifft alles nicht nur die aktuell 18-Jährigen, sondern einfach auch, wie soll ich sagen, den interessierten Bürger.
1: Ja, absolut. Es gibt auch einen öffentlichen Teil, und zwar auf dem Pausenhof bzw. dem Parkplatz der Berufsschule 1 in Traunstein. Morgen gerne einfach von 9:30 vormittags bis um 3:30 nachmittags vorbeikommen oder am Mittwoch von 8 bis 12:30 Uhr. Die Schüler selbst, die haben dort die Möglichkeit, sich 4 Bundeswehrfahrzeuge aus nächster Nähe anzusehen, und auch Soldaten aus der Truppe sind dabei. Hier dürft ihr Löcher in den Bauch fragen.
0: Ja, Göttin, straffes Programm, also morgen und übermorgen in Traunstein. Lest euch die genauen Zeiten durch, bitte. Die haben wir für euch nochmal aufgeschrieben auf bayernwelle.de. Musik von Mark Ronson und Amy Winehouse.

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8: Mit Markus Zartner. Nach dem tödlichen Kletterunfall am Untersberg gibt es nun weitere Details. Wie unter anderem das Portal bgland24 berichtet, stammte der verunglückte Kletterer aus dem Landkreis Rosenheim. Der 28-jährige Mann war gestern mit einer Bekannten auf der Salzburger Seite des Untersbergs auf einer Klettertour unterwegs. Dabei verlor er laut Salzburger Polizei plötzlich den Halt. Da er nicht gesichert war, stürzte der Mann 150 Meter über eine Felsrinne ab. Dabei wurde er so schwer verletzt, dass für ihn jede medizinische Hilfe zu spät kam. Heute startet in Traunreuth eine eigene Trauergruppe ausschließlich für Kinder im Alter von 6 bis 12 Jahren. Die Johanniter bieten diese Trauerbegleitung unter dem Namen Lacrima an. Sie richtet sich an Kinder, die zum Beispiel einen Angehörigen oder guten Freund verloren haben und diese Trauer jetzt verarbeiten müssen. Gemeinsam mit Trauerbegleitern können die Kinder reden oder sich auch ablenken. Gerhard Bieber, Sprecher der Johanniter.
9: Kinder trauern ganz anders als Erwachsene. Also die sind traurig und 15 Minuten später sagen sie, okay, jetzt möchte ich aber was spielen. Und damit können oft die natürlich auch trauernden Angehörigen nicht so richtig umgehen. Und da helfen wir sowohl natürlich den Kindern als auch den Angehörigen.
8: Die neue Trauergruppe für Kinder trifft sich ab sofort alle 14 Tage, immer am Montag. Parallel zu den Kindern treffen sich auch die Eltern oder andere Erziehungsberechtigten und tauschen sich unter fachkundiger Anleitung aus.
10: Der Betriebslauf Berchtesgadener Land wird verschoben. Wie die Stadt Freilassing heute informiert, findet er nicht wie geplant diesen Mittwoch, dem 10. Juni, sondern eine Woche später, also am 17. Juni statt. Grund für diese Entscheidung ist die Wetterprognose. Bereits ab morgen wird es regnen. Für Mittwochabend werden dann starke Regenfälle mit bis zu 20 Litern pro Quadratmeter innerhalb weniger Stunden erwartet. Unter diesen Umständen habe die Durchführung keinen Sinn, so die Stadt Freilassing. Alle Teilnehmer bzw. Teamchefs und Chefs werden über die Terminänderung informiert. Am 17. Juni gibt es dann einen neuen Anlauf. Und weitere Nachrichten aus unserer Region findet ihr auch auf bayernwelle.de.
11: Dankeschön, Markus Zartner. Also, ihr habt es gerade gehört, das ist heute der letzte annehmbare Sommertag, erstmal auf absehbare Zeit. Ich sage euch aber die sehr angenehmen Temperaturen aktuell in Prien am Chiemsee 26 Grad, in Laufen beim Edeka 27 und in Marktschellenberg haben wir 26 Grad. Ab morgen dann also die erwartete Abkühlung und der kübelweise Dauerregen. Jetzt der Bayernwelle Verkehrsservice, damit ihr sicher ankommt. Es gibt Behinderungen auf der A8 München-Salzburg und zwar in beide Richtungen. In Höhe Bernau am Chiemsee, denn dort ist eine Baustelle und die verursacht einen Stau eben in beide Richtungen. Wer in Richtung München unterwegs ist, kommt in den Stau schon in Höhe Chiemsee. Zeitverlust etwa eine halbe Stunde. In der Gegenrichtung, also in Richtung Salzburg, auch Zeitverlust hier etwa 20 Minuten. Und dann kommt noch eine Meldung gerade rein von der B20.
12: Hallo, ich habe eine Meldung für euch. Hier ist die Silvia. mir. Und zwar, wenn ihr von Laufen kommt in Richtung Tietmoning, in der Höhe der Großfirma Brückner, liegt ein Blech auf der rechten Seite. Wir sind ja eben gerade rübergefahren. Bitte Vorsicht nehmen. Okay, bis dann. Tschüss.
11: Vielen Dank für diese Nachricht, Silvia. Damit zu den Blitzern. Das heißt, das erste ist kein klassischer Blitzer, es ist eine Abstandsmessung, die wird durchgeführt auf der A8 München Richtung Salzburg in Höhe Grabenstedt von der Brücke runter. Und in Schneitzelreuth-Ulrichsholz ist auch ein Blitzer in der Hecke versteckt. Sagt uns auch Bescheid bei jeder Verkehrsproblematik, bei jedem Blitzer, den ihr seht. Ruft uns an unter 0800 3x die 7, 3x die 3 und die 2. Oder macht es so, wie die Silvia gerade, schickt uns eine WhatsApp-Sprachnachricht. Unsere WhatsApp-Nummer zum Einspeichern lest ihr nach auf bayernwelle.de.
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11: Hallo, kurz nach 3:30 zur Bayernwelle am Nachmittag. Peter Mack mein Name. Hier laufen Songs, die nie erkalten. Zum Beispiel der aktuelle von Ray Dalton.

0: Zoe Wees und Control. Hallo, schönen Montagnachmittag, hier ist die Bayernwelle. Am kommenden Samstag wird es zum ersten Mal in Freilassing ein Singer-Songwriter-Festival geben. Das geht über mehrere Stunden, ist ein wunderbares Ereignis. Und damit wir mehr über diese Veranstaltung erfahren, ist jetzt bei mir von der Stadt Freilassing der Mann, der das Ganze organisiert hat und immer noch organisiert, Michael Fischer. Hallo Michael.
1: Hallo Peter, servus.
0: Wir kennen uns schon ein paar Tage, deswegen duzen wir uns. Zum Zweiten sind wir in Bayern, du hast also keine Gegenargumente mehr.
1: Wir machen das so wie letztes Jahr.
0: Was erwartet uns am kommenden Samstag bei diesem Singer-Songwriter-Festival, das es ja, wie ich gerade gesagt habe, noch nie gegeben hat in Freilassing? Wer kommt denn da? Wer spielt denn da?
1: Also wir haben insgesamt 11 Künstler, davon 2 Duos. Das heißt also, wir haben dann 9 unterschiedliche Acts bei uns auf der Bühne stehen. Es beginnt so gegen 15.30 Uhr, 15.45 Uhr und geht dann bis 22.30 Uhr. Wir haben die Carmen, die Ocean, ein Duo, die Winston. Wir haben die Christina dabei, die Agatha Monial aus Traunstein. Ein Wahnsinnskerl ist auch der Raphael Steiner aus Salzburg. Der ist nicht nur Musiker, der ist auch Schauspieler.
0: Ihr habt, entschuldige, dass ich unterbreche hier, damit das mal in die richtigen Bahnen gelenkt wird. Ihr habt in eurer Promotion vor diesem Festival geschrieben, das sei easy listening auf hohem Niveau. Wir sehen also da keine experimentellen Künstler, die dir irgendeinen Schmarrn da vorsingen aus ihrem Leben, sondern du hast gesagt, das sind alle alles Wahnsinnsmusiker, ne?
1: Ja, in der Tat sind sie das. Und wie du es auch sagst, es wird ja oft gern so ein bisschen in Verbindung gebracht. Mit irgendwelchen Typen hat man eine Gitarre gekauft und jetzt bin ich Musiker. Das sind aber alles Leute, die ihre Instrumente beherrschen und richtig gut spielen können.
0: Und dementsprechend seit Jahren auch schon Musik machen.
1: Auf jeden Fall. Das sind Leute, die auch im Mozarteum auftreten.
0: Das Ganze kostet 15 Euro, kommender Samstag, wie du sagst, von 3:30 in etwa bis abends um 10:30. Und das Ganze hat auch noch ein schönes Motto. Es geht um Liebe und es geht um Frieden.
1: Genau, for love and peace. Das ist natürlich das, was man mit Singer-Songwriter auch noch in Verbindung bringt. 60er, 70er Jahre, easy listening, draußen im Freien, in einer Erinnerung an Joan Baez, an Bob Dylan und John Lennon. Und würde mich persönlich freuen, wenn der ein oder andere Künstler, die diesmal bei uns sind, auch so einen Weg einschlagen können.
0: Easy listening auf hohem Niveau am kommenden Samstag in Freilassing. Dankeschön, Michael Fischer von der Stadt Freilassing.
1: Vielen Dank, Peter, dass Sie wieder da sein habt dürfen.
0: Jederzeit gern, wenn es eine schöne Veranstaltung gibt. Die Bayernwelle hier mit den Cardigans.

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6: Und jetzt die Top-Meldung aus der Region mit Markus Zartner. Die Gasspeicher in Bayern stehen vor einer ungewissen Zukunft. Wie der Bayerische Rundfunk berichtet, könnte etwa der Gasspeicher in Breitbrunn am Chiemsee bald stillgelegt werden. Er versorgt derzeit Häuser und Unternehmen im südbayerischen Raum. Der Betreiber hat wegen gestiegener Kosten nun darum gebeten, den Speicher stilllegen zu dürfen. Mehr dazu in den Regionalnachrichten um halb und auf bayernwelle.de.
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7: Ich bin Helen Martin. Letztes Jahr hat es in Bayern deutlich mehr queerfeindliche Vorfälle gegeben. Die Fachstelle Strong hat 413 Vorfälle gegen unter anderem Schwule, Lesben und Transpersonen gezählt. 2024 waren es noch 289. Dieser Anstieg spiegele eine zunehmend aufgeheizte Stimmung wider, heißt es. Unter den gemeldeten Vorfällen sind zum Beispiel Beleidigungen, Bedrohungen, sexuelle Belästigung und Gewalt. Obwohl die Arbeitslosigkeit in Deutschland seit Jahren größer wird, waren im ersten Quartal bundesweit mehr als 1 Million Arbeitsplätze unbesetzt. Das hat das Institut für Arbeitsmarkt und Berufsforschung mitgeteilt. Fabian Schaffer berichtet.
8: Das Problem, häufig passen die Anforderungen der Unternehmen nicht zu den Qualifikationen der Arbeitssuchenden. Besonders deutlich wird das bei Jobs ohne Ausbildungsabschluss. Fast die Hälfte aller Arbeitslosen sucht solche Stellen, nur rund jede vierte Stelle verlangt aber keinen Berufsabschluss. Die Forscher sprechen deshalb weiterhin von einem schwachen Arbeitsmarkt.
7: Bund und Länder haben eine Zwischenbilanz bei der Staatsmodernisierung gezogen und die ist positiv ausgefallen. Der Staat höre auf, Komplexität zu verwalten und beginne, Einfachheit zu organisieren, so Bundesdigitalminister Wildberger. Bund und Länder hatten ein Paket mit mehr als 200 Maßnahmen zum Bürokratieabbau vereinbart, zum Beispiel, dass ältere Menschen ihren Personalausweis nicht erneuern lassen müssen. Die Bahn will für mehr Sicherheit für ihre Mitarbeitenden sorgen. Ab Juli gibt's zum Beispiel einen Testlauf mit stichfesten Schutzwesten. Außerdem können die Beschäftigten mit Kundenkontakt Bodycams tragen, wenn sie wollen. Und die Bahn plant, KI-gestützte Echtzeitauswertung von Kameraaufnahmen in Zügen einzuführen. So sollen Konflikte früher erkannt werden. In Liverpool wird Jürgen Klopp ja eh schon verehrt. Dort war er ja 9,5 Jahre Trainer des Premier League Clubs FC Liverpool. Jetzt hat der 58-Jährige einen Orden des britischen Königshauses erhalten. Klopp wurde für außerordentliche Dienste am Fußball und seinem andauernden Beitrag für die Menschen in Liverpool ausgezeichnet. Der Orden ist knapp unterhalb des Ritterschlags angesiedelt. Es ist jetzt 4:15.
9: Dankeschön, hier ist das Bayernwelle-Wetter. Ein letztes Mal noch Badewetter, morgen dann nur Klagewetter. Also Badewetter heute heißt, wir haben traumhafte Temperaturen draußen mit Schneitzelreuth 24 Grad, Siegsdorf 26 Grad und in Kirchheim-Schöring haben wir sogar 28 Grad. Aber Klagewetter habe ich gerade gesagt, weil es ab morgen Dauerregen geben wird. Morgen schon den ganzen Tag nur nass und natürlich dementsprechend niedrigere Temperaturen. Morgen höchstens 19 Grad und auch übermorgen am Mittwoch schüttet es wie aus Kübeln bei maximal 13 Grad. Und so wie es aktuell aussieht, wird es bis Ende der Woche, also auch Donnerstag und Freitag, weiter regnen. Der Bayernwelle Verkehrsservice, damit ihr sicher ankommt, mit guten Nachrichten. Die Baustelle auf der A8 in Höhe Bernau am Chiemsee hat Feierabend gemacht für heute. Und deshalb habt ihr keine Spurverengungen und auch keine Staus mehr. In beide Richtungen allüberall freie Fahrt. Und aktuell liegen uns auch sonst keine Behinderungen und Störungen vor. Hier sind noch die aktuellen Blitzer. Das erste ist eine Abstandsmessung auf der A8 München Richtung Salzburg in Höhe Grabenstedt von der Brücke runter. Und nach wie vor wird in Schneitzelreuth geblitzt, nämlich in Ulrichsholz. Der ist in der Hecke versteckt, der Blitzer. Ruft uns an bei weiteren Bitte, die ihr seht. 0800 3x die 7, 3x die 3 und die 2.
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9: Jawohl, das sommerliche Nachmittagsprogramm ist hier. Hallo und grüß Gott, Peter Mack mein Name. Auch ein sommerliches Hallo an Sie, Herr Intendant. Sie wünschen...
10: Ich wünsche Ihnen eine erfolgreiche Sendung.
9: Wie ich es erwartet habe. Sie, wir haben was zu feiern. Wir haben einen Grand-Slam-Sieger.
10: Ja, genau.
9: Ja, Alexander Zverev gewinnt die French Open gestern sensationell gegen einen Italiener. Das kann man gar nicht hoch genug bewerten, denn Alexander Zverev hat ja Zucker.
10: Ja, so ist es.
9: Ja, seit vielen Jahren schon ist er zuckerkrank. Ich habe übrigens auch Zucker. Wussten Sie das?
10: Nicht.
9: Ja, doch. Jedes Mal, wenn Sie anrufen, muss ich so zucken und deswegen sagen, ich habe Zucker. Aber das hält Sie nicht ab, mich jeden Tag trotzdem weiter anzurufen.
10: Überhaupt kein Problem.
9: Schon gedacht. Sagen Sie bitte trotzdem einen Gruß an Ihre Frau Gemahlin und achten Sie weiter auf Ihre Gesundheit, ja?
10: Ja, können wir machen.
9: Bitte drum. Share, love and understanding. Herzlich willkommen.

0: Diese Musik aus Südkorea, mittlerweile aus keinem guten Radioprogramm mehr wegzudenken. The K-Pop Demon Hunters mit Golden. Und ihr hört ja hier, das darf ich hinzufügen, sogar ein sehr gutes Radioprogramm. Die Bayernwelle hier mit Jennifer Page und Crush gleich. Vorher mit den Veranstaltungshinweisen. Die Kollegin Angelina Quocciala hat gleich alles Nennens- und Wissenswerte für euch. Vorher aber nochmal der Hinweis, wir sagen es den ganzen Nachmittag heute schon. Der BGL-Betriebslauf musste, weil er übermorgen angesetzt war, wegen des miserabel schlechten Wetters, was wir am Mittwoch erwarten, verschoben werden. Er wird nun eine Woche später, also Mittwoch in einer Woche, am 17.06. stattfinden. Das schon mal als Hinweis vorab. So, Angie, und jetzt du.
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2: Mit Angelina Quocciala. Ohne Ehrenamt geht nichts, doch immer weniger wollen sich engagieren, vor allem im Bereich der Vorstandschaft. Wenn ihr selbst gerade aktiv seid und Verantwortung abgeben wollt oder ihr euch vorstellen könnt, in Zukunft euch in einer Vorstandschaft zu engagieren, dann seid ihr nicht allein. Nächste Woche Dienstag gibt es um 18 Uhr dazu wieder eine Veranstaltung im Landratsamt Traunstein aus der Reihe Zukunft Ehrenamt. Sichert euch jetzt noch euren Platz und zwar bei der Freiwilligenagentur Traunstein. Mehr Infos bekommt ihr online beim Landratsamt Traunstein. Und diese Woche ist in Waging wieder der Straßensommer, dieses Mal mit der Musikgruppe Incognito. Incognito hat Musik aus 7 Jahrzehnten dabei, also da ist bestimmt auch der ein oder andere Hit dabei, den ihr kennt. Der Straßensommer in Waging ist kostenlos, diesen Freitag von 18 bis 21 Uhr am Marktplatz. Und nebenbei könnt ihr auch durch die Waginger Geschäfte bummeln.
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8: Hier ist das Bayerwelle-Wetter. Ach, Sommer ist schon was Schönes, du. Wir haben in Chieming aktuell sommerliche 27 Grad. Freilassing 27 Grad. Bad Reichenhall hat 26 Grad. Auch da kann von nichts anderem als von Sommer die Rede sein. Ab morgen gibt es leider keinen Sommer mehr. Es wird jetzt erstmal eine mehrtägige Regenpause kommen. Kannst du immer sagen, ist auch mal gut für die Natur und auch dafür, dass die Wasserspeicher gefüllt werden. Aber schön ist dann anders. Morgen schon sehr viel Regen bei deutlich kühleren Temperaturen, höchstens 19 Grad. Übermorgen am Mittwoch schüttet's wie aus Kübeln, Temperatur dann nur noch bei 13 Grad. Und auch bis Ende der Woche gibt's keine nennenswerte Wetterbesserung. Es wird die ganze restliche Woche also nass und regnerisch. Der Bayernwelle Verkehrsservice, damit ihr sicher ankommt. Wir haben keine nennenswerten Probleme und Störungen gemeldet. Gute Fahrt auch weiterhin. Und apropos weiterhin, die Polizei achtet weiterhin darauf, dass ihr anständig fahrt. Unter anderem machen sie eine Abstandskontrolle auf der A8 München-Salzburg in beide Richtungen in Höhe Grabenstedt von der Brücke runter. Und ein weiterer Blitzer ist aufgestellt jetzt in Waging am See und zwar beim Rewe. Ruft uns an bei weiteren Blitzern, die ihr seht, bitte kostenlos 0800 3x die 7, 3x die 3 und die 2.
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8: Es ist kurz nach 16:30 Uhr. Hallo und grüß Gott, Peter Mack, mein Name. Ihr hört genau zum richtigen Zeitpunkt gerade zu, denn es beginnt heute eine Spezialwoche auf der Bayernwelle, die viele von euch freuen wird. Es ist eine weitere Hammer-Quiz-Woche. Das bedeutet, wir spielen jeden Tag mehrmals, morgens und nachmittags, das Hammer-Quiz zusammen mit dem Hagebaumarkt Schneider. Ihr gewinnt einen 50-Euro Baumarktgutschein mit der Beantwortung einer lächerlich einfachen Frage und hinterher können wir die sogar noch, so ihr denn wollt, auf 100 Euro verdoppeln. Jetzt also erstmal die Frage Nummer 1 und sie ist wirklich lächerlich einfach. Sie lautet nämlich nur, wer hat gestern die French Open in Paris gewonnen? Na, das werdet ihr wohl hinkriegen. Ruft jetzt an 0800, 3x die 7, 3x die 3 und die 2 und dann wollen wir mal gucken, wer es von euch weiß und wer eventuell mutig genug ist, diese 50 Euro auf 100 zu verdoppeln. So, ich mache Musik, solange noch Sommer ist draußen, auch Sommermusik. Loco in Acapulco, The Four Tops.

0: Music from Switzerland, ja, da kommt sie her, die Stefanie Heinzmann, My Man is a Mean Man auf der Bayernwelle. Bitte jetzt nicht mehr anrufen, ich habe bereits einen Kandidaten für das Bayernwelle Hammerquiz, wir spielen das auch in wenigen Minuten. Lass uns vorher aber noch einen aktuellen Blick nach Traunreuth werfen. Dort beginnt heute eine wunderbare Aktion, die in anderen Städten in unserer Region schon gelaufen ist. Das ist das sogenannte Stadtradeln. Paar Informationen dazu haben wir, also hat die Kollegin Emily Rettenberger, bitte.
1: Ja, das ist auf jeden Fall Premiere. Die Stadt Traunreuth macht dieses Jahr zum ersten Mal beim Stadtradeln mit. Jeder kann mitmachen, egal ob ihr in Traunreuth wohnt, arbeitet, im Verein seid oder da zur Schule geht. Also das Auto einfach mal stehen lassen und aufs Rad schwingen. Los geht's ab heute und die Aktion läuft bis zum 28. Juni. Jeder gefahrene Kilometer mit dem Radl zählt für die eigene Gesundheit und natürlich auch fürs Klima.
0: Das glaubst du nicht, wie viele Menschen dort mit großer Begeisterung immer mitmachen bei so einem Stadtradeln. Im Mai in Freilassing war das schon ein ziemlich großer Erfolg, ne?
1: Ja, also das ist richtig gut gelaufen in Freilassing. Im Mai haben beim Stadtradeln über 1400 Leute mitgemacht und zusammen fast 240.000 Kilometer erradelt. Das ist sogar noch mehr als im letzten Jahr, sagt das Rathaus. Unterm Strich heißt es, fast 40 Tonnen CO2 wurden gespart, einfach weil viele Wege mit dem Rad statt mit dem Auto gefahren wurden. Und Ende Juni gibt's dann auch noch eine Siegerehrung für die fleißigen Radler.
0: Also du kannst nur gewinnen, wenn du bei diesem Ding mitmachst. Dankeschön, Emily Rettenberger. Gewinnen, weil du was für deine Gesundheit tust. Du machst auf dem Fahrrad auch immer eine Art Krafttraining. Das ist sowieso mega gesund. Und da tust du auch noch was gegen den CO2-Ausstoß. Und jetzt kommt das Beste. Auch wenn das Stadtradeln heute in Traunreuth offiziell beginnt, ist es jetzt durchaus noch möglich, sich anzumelden. Auch in den nächsten Tagen noch. Macht das über bayernwelle.de, also über unsere Homepage. Da findet ihr nämlich einen Link, der euch direkt zum Traunreuther Stadtradeln bringt. Und da gibt's keine Ausreden mehr. Ihr dürft gerne die nächsten 2-3 regnerischen Tage noch abwarten. Und dann geht's aber los. Die Bayernwelle jetzt mit Oasis. Today.

0: Ein Song, der weltweit die Menschen begeistert hat, weil er so viel Gefühl hat. Alex Warren, Ordinary. Hier ist die Bayernwelle. Und jetzt geht's los. Jetzt spielen wir das Hammerquiz und das machen wir jeden Tag in dieser Woche. Und zwar zweimal. Heute früh haben wir schon, aber heute Nachmittag haben wir noch nicht. Das machen wir jetzt.
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0: Ich habe eine wunderbare Telefonverbindung, weil der junge Mann in Freilassing nämlich ist und wir auch aus Freilassing senden. Und der Hans aus Freilassing ist dran. Grüß dich, Hans. Servus.
2: Grüß dich.
0: Hast Angst vor dem schlechten Wetter? Das kommt ab morgen? Na, ne?
2: Ich fahre morgen am Bodensee. Vielleicht ist
0: der
2: schöner.
0: da wird das Wetter schlecht und der Hans wandert aus. Das gefällt mir schon gut. Aber du kommst wieder eines Tages, gell?
2: Ja, übermorgen.
0: das ist auch noch schlecht. Na ja, gut. Du, abgesehen vom Wetter, wir wollen ein bisschen Spaß haben miteinander. Du möchtest gern 50 Euro gewinnen und möglicherweise 100 vom Hagebaumarkt Schneider. Und ich habe eine lächerliche Frage gerade gestellt, nämlich wer hat die French Open in Paris gestern sensationell gewonnen? Und deine Antwort lautet natürlich?
2: Alexander Zverev.
0: Selbstverständlich. Hast du es gesehen im Fernsehen?
2: Nein. Das macht. Ich bloß auf Nacht kurz in die Nachrichten, habe ich da gesehen.
0: Sehr gut, okay. Dann bist du auf dem neuesten Stand und hast damit 50 Euro gewonnen vom Hagebau Schneider. Also die hast du schon mal sicher. Herzlichen Glückwunsch.
2: Super.
0: Ja, sehr gut. Jetzt besteht natürlich noch die Möglichkeit, dieses Geld zu verdoppeln. Soll ich dir sagen, wie das geht?
2: Nein, ich höre es ja jeden Tag. So, jetzt haben wir lieber die 50 Euro, weil meine Frau gelangt auch, wenn es für 50 Euro bleiben im Kauf.
0: Ja, ist recht, du. Dann sagst du einen schönen Gruß an deine Frau. Ihr könnt einen Frühlingstanz hinlegen gemeinsam. Die 50 Euro sind euch sicher. Und ich wünsche dir eine schöne Zeit am Bodensee, okay?
2: Gut, danke. Gut.
0: Hans, mach's gut. Bis demnächst. Servus. Okay. Ciao. Ciao. Und es gibt morgen früh die nächste Chance beim Kollegen Thorsten Jos, eure 50 Euro abzugreifen oder möglicherweise auch 100. Ah, das wird schon klappen.
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0: So, hier ist Musik für die Rockstars unter euch. Nickelback.

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6: Und jetzt die Top-Meldung aus der Region mit Markus Zartner. Die Gasspeicher in Bayern stehen vor einer ungewissen Zukunft. Wie der Bayerische Rundfunk berichtet, könnte etwa der Gasspeicher in Breitbrunn am Chiemsee bald stillgelegt werden. Er versorgt derzeit Häuser und Unternehmen im südbayerischen Raum. Der Betreiber hat wegen gestiegener Kosten nun darum gebeten, den Speicher stilllegen zu dürfen. Mehr dazu in den Regionalnachrichten um halb und auf bayernwelle.de.
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8: Ich bin Helen Martin. Schnelleres Internet, mehr Mobilfunk und weniger Bürokratie. Bund, Länder, Kommunen und die Telekommunikationsbranche haben einen gemeinsamen Ausbaupakt beschlossen. Mehr dazu von Zoe Tassovali.
9: Damit neue Leitungen und Mobilfunkmasten schneller gebaut werden können, sollen Genehmigungen künftig deutlich einfacher und digitaler ablaufen. Außerdem wollen die Anbieter ihre Netze stärker gemeinsam nutzen. Dafür bekommt auch die Bundesnetzagentur zusätzliche Kontrollaufgaben. Sie soll künftig auch Hinweisen aus Kommunen nachgehen, wenn es Probleme gibt.
8: Die Zahl der Anrufe beim Hilfetelefon Gewalt gegen Frauen hat letztes Jahr einen neuen Höchststand erreicht. Fast 70.000 Anrufe gab es laut dem Bundesamt für Familie und zivilgesellschaftliche Aufgaben. Am häufigsten haben die Frauen wegen häuslicher und sexualisierter Gewalt angerufen. Dass die Zahl der Anrufe gestiegen ist, könnte daran liegen, dass das Angebot mittlerweile bekannter ist. Das Hilfetelefon ist rund um die Uhr erreichbar, kostenlos und anonym. Während seines Spanienbesuchs hat sich Papst Leo zum heiklen Thema Missbrauch in der katholischen Kirche geäußert. Bei einem Treffen mit spanischen Bischöfen sagte der Papst, die Kirche müsse auf diese Plage mit Zuhören, Wahrheit, Gerechtigkeit und Wiedergutmachung antworten. Leo warb für Prävention und eine Kultur der Fürsorge. Der Brand letzte Nacht in einem Umspannwerk in Reutlingen könnte gezielt gelegt worden sein. Die Vorgehensweise deute auf linksextremistische Täter hin, wie die deutsche Presseagentur erfahren hat. Es gäbe Parallelen zu Taten in Berlin. Dort hatte es zum Beispiel im Januar einen mutmaßlich linksextremistischen Brandanschlag auf die Stromversorgung gegeben. Mehrere Kinder bewerfen sich beim Spielen mit nassen Schwämmen. Wenig später gibt's eine Gruppenschlägerei, und zwar zwischen mehreren Eltern. So ist es im Regensburger Ostpark passiert. Laut Polizei waren insgesamt rund 40 Menschen an der Auseinandersetzung beteiligt. 9 von ihnen wurden verletzt. Das Ganze ist schon Ende Mai passiert. Die Hintergründe sind aber nach wie vor unklar. Es ist jetzt 5:15.
10: Hier ist das Bayernwelle-Wetter. Es ist wundervoll draußen, wunderbarstes Sommerwetter und zwar gerade recht. In der Sonne brutzelt's und im Schatten kannst du dich einigermaßen erfrischen. Die Temperaturen in Berchtesgaden haben wir 24 Grad, in Einring 27, in Altenmarkt ebenfalls 27 Grad. Ab morgen macht der Sommer eine Pause und die dauert länger. Ab morgen gibt es ergiebigen Dauerregen. Natürlich wird's dann auch kühler, morgen höchstens 18, 19 Grad. Noch mehr Regen dann am Mittwoch bei höchstens 13 Grad. Und auch bis Ende der Woche ist keine Wetterbesserung in Sicht. Der Bayernwelle Verkehrsservice, damit ihr sicher ankommt. Alles in Ordnung? Ja, die Straßen sind voller, weil Feierabendverkehr, aber keine nennenswerten Behinderungen. Trotzdem ein Hinweis und der betrifft die B305 zwischen Ruhpolding und Reit im Winkel. Dort ist eine Vollsperrung seit heute eingerichtet und es stehen auch Umleitungsschilder dort. Offensichtlich ist das einigen Autofahrern, wie ich gerade höre, total wurscht. Die fahren dann einfach über einen Radweg, weil der nicht gesperrt ist und brettern dann dadurch, wo eigentlich voll gesperrt ist. Also bitte haltet euch auch hier an die Verkehrsregeln und fahrt bitte nicht über den Radweg, sondern nutzt die Umleitung. Dankeschön. Noch ganz kurz zu den Blitzern. Das ist deshalb ganz kurz, weil uns einer gemeldet ist, aber den melden viele. Dankeschön. In Waging am See steht er nämlich beim Rewe. Ruft uns weiter an bei Blitzern, die ihr seht. Mit eurer Hilfe sind wir immer auf dem neuesten Stand. 0800 3x die 7, 3x die 3 und die 2.
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10: Hier laufen eure Lieblingssongs und zwar weiterhin heute Nachmittag. Klassiker gleich von Manfred Mann's Earth Band, I Came For You. Und das ist aktuell Glockenbach und Tom Walker mit Home. Herzlich willkommen auf der Bayernwelle. Peter Mack, mein Name.

0: Musik von Post Malone, Circles auf der Bayernwelle. Einen schönen Nachmittag. Leider werden die kommenden Nachmittage nicht so schön. Wir werden mit Dauerregen gesegnet sein und mit sehr kalten Temperaturen. Vor allem für Mittwoch, für übermorgen ist sehr starker Regen vorhergesagt. Und zwar so schlimm, dass der eigentlich für Freilassing vorgesehene Betriebslauf BGL am Mittwoch verschoben werden musste um eine Woche. Er wird jetzt also Mittwoch in einer Woche am 17.06. stattfinden. Michael Fischer von der Stadt Freilassing, der das Ganze organisiert, hat gesagt, es war eine
1: schwere Entscheidung, aber aufgrund von dem Wetter haben wir einfach gesagt, wir können dieses Event, so wie wir es die letzten zwei Jahre gemacht haben, einfach nicht bieten. Und bei unserem Betriebslauf ist einfach das Wichtige, dass die Teams, dass die Firmen alle mit dabei sind, auch die Unterstützer. Und dass danach einfach das Netzwerken, dass das gemütliche Beisammensein, die Siegerehrung und wir haben so tolle Preise heuer, das wäre einfach nicht mehr in dem Rahmen möglich gewesen. Und deswegen mussten wir das um eine Woche verschieben.
0: 17.06. also der neue Termin. Es bleibt aber alles gleich. Das heißt fast alles. Eine Sache wird sich ändern.
1: Was wir abändern müssen wegen der Zeitmessfirma ist, dass der Kinderlauf, der Kids Run, er beginnt eine Stunde später um 15.15 Uhr ist die Abholung der Starterpackerl möglich und um 16 Uhr können dann die Kinder loslaufen.
0: So sieht's aus. Dankeschön, Michael Fischer von der Stadt Freilassing, für diese Informationen. Es wird ansonsten alles da sein auf dem Bardilon-Gelände in Freilassing. Foodtrucks, Stände. Wir von der Bayernwelle werden live dort senden. Der große Hauptlauf wird dann starten. Auch das wie gehabt um 18.30 Uhr, 6:30, mit wahrscheinlich an die 1600 Teilnehmer. Wer noch Fragen hat dazu, und es könnten noch einige geben, wendet sich wahlweise an die Stadt Freilassing. Die helfen sehr gerne aus. Oder ihr fragt eure Teamleiter. Oder am allereinfachsten, ihr klickt auf bayernwelle.de. Dort findet ihr alle aktuellen Informationen. Der BGL-Betriebslauf ist verschoben um eine Woche.

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10: Mit Markus Zartner. Die Erdgasspeicher in Bayern stehen vor einer ungewissen Zukunft. Wie der Bayerische Rundfunk heute berichtet, könnte unter anderem der Gasspeicher in Breitbrunn am Chiemsee stillgelegt werden. Er versorgt bisher Haushalte und Unternehmen im südbayerischen Raum mit Gas. Der Betreiber hat demnach jetzt aber Zweifel, ob er den Gasspeicher in Zukunft noch kostendeckend betreiben kann. Deshalb hat er laut des BR-Berichts beantragt, den Speicher in Breitbrunn stilllegen zu dürfen. Er ist derzeit nur etwa zu 9% mit Gas gefüllt, weil Gas auch wegen des Konflikts im Nahen Osten derzeit deutlich teurer ist als vor einem halben Jahr, warten viele Betreiber von Gasspeichern aktuell noch ab, bevor sie ihre Speicher wieder befüllen. Der Bad Reichenhaller Alpenverein will sein Reichenhaller Haus am Hochstaufen in nächster Zeit umbauen. Es wird ein schwieriges Projekt, mit dem sich heute Nachmittag in Bad Reichenhall der Bauausschuss beschäftigt.
11: In 1750 Metern Höhe steht das Reichenhaller Haus am Hochstaufen. Für Wanderer ein beliebtes Ziel in den heimischen Bergen mit einem tollen Ausblick aufs Umland. Der Umbau da oben wird allerdings kompliziert, denn das Gebäude steht zum Teil unter Denkmalschutz und das Baumaterial muss auf den Berg geflogen werden. Ein konkreter Antrag zum geplanten Umbau liegt heute dem Reichenhaller Bauausschuss vor. Demnach soll der bisherige Anbau durch einen neuen ersetzt werden, inklusive Küche, Sanitärräumen und einer eigens integrierten Abwasseranlage. Auch eine neue Terrasse ist geplant. Der denkmalgeschützte Steinbau mit Gaststube und Gästezimmern soll fast unverändert erhalten bleiben. Für diese Pläne erhofft sich der Reichenhaller Alpenverein heute grünes Licht vom städtischen Bauausschuss. Aus Bad Reichenhall für die Bayernwelle Markus Gollinger.
10: Der Betriebslauf Berchtesgadener Land wird verschoben. Wie die Stadt Freilassing heute informiert, findet er nicht wie geplant diesen Mittwoch, dem 10. Juni, sondern eine Woche später, also am 17. Juni statt. Grund für diese Entscheidung ist die Wetterprognose. Bereits ab morgen wird es regnen. Für Mittwochabend werden dann starke Regenfälle mit bis zu 20 Litern pro Quadratmeter innerhalb weniger Stunden erwartet. Unter diesen Umständen habe die Durchführung keinen Sinn, so die Stadt Freilassing. Alle Teilnehmer bzw. Teamchefs und Chefs werden über die Terminänderung informiert. Am 17. Juni gibt es dann einen neuen Anlauf. Und weitere Nachrichten aus unserer Region findet ihr auch auf bayernwelle.de.
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12: mit der Max Eicher Unternehmensgruppe.
10: Die Watzmann-Therme in Berchtesgaden ist in dieser Woche für Besucher geschlossen. Grund sind die turnusmäßigen Revisionsarbeiten. Sie haben heute begonnen und dauern bis einschließlich Samstag. Das teilt der Tourismusverband Bergerlebnis Berchtesgaden jetzt mit. Das heißt, in dieser Zeit ist die Therme komplett gesperrt mit dem gesamten Bade-, Sauna- und Sohlebereich. Die Watzmann-Therme öffnet dann wieder zum ersten Mal am Sonntag, dem 14. Juni.
12: Das waren Nachrichten aus der regionalen Wirtschaft mit der Max Eicher Unternehmensgruppe.
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14: Jetzt das Bayernwelle Wetter. Es ist ganz schön warm draußen nach wie vor. In Bernau am Chiemsee 26 Grad, in Waging am See 27 Grad, in der Engedei sind es 24 Grad. Ab morgen gibt es keine Sonne mehr, sondern für mehrere Tage hintereinander nur noch Regen. Ich kenne allerdings den ein oder anderen Forstwirtschaftler, der ist sehr dankbar, dass seine Wälder jetzt mal ordentlich Regen abbekommen. Guter Freund von mir arbeitet da. Schönen Gruß, Richie. Es wird nass in den nächsten Tagen. Morgen schon Dauerregen. Bei maximal noch 19 Grad. Übermorgen am Mittwoch schüttet es auch wie aus Kübeln. Dann geht es sogar runter auf 13 Grad. Und auch bis Ende der Woche, also auch Donnerstag und Freitag, nimmt die Intensität zwar etwas ab, aber es wird trotzdem weiter regnen. Der Bayernwelle Verkehrsservice, damit ihr sicher ankommt. Es ist Feierabendverkehr, deswegen an der einen oder anderen Stelle durchaus mehr.

genau die Musik, die du gern hast. Wer ihn gerade zum ersten Mal hört, ihr werdet vielleicht ein Aha-Erlebnis haben. Dieser Song kommt nämlich von Holly Humberstone. Aber der ein oder andere kennt sie schon, die Holly Humberstone. Here's to love somebody.

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1: Da setzt sich die Fliege ganz dreist auf meine Brotzeit und reibt sich dann auch noch die Hände. Zumindest sieht es so aus. Aber warum reiben Fliegen ganz oft ihre vordersten Beine aneinander? Eigentlich ist es sehr freundlich von der Fliege, dass sie das macht, wenn sie sich auf unsere Brotzeit setzt. Denn die Fliege reinigt damit ihre Hände oder Vorderbeine. Vor allem Bakterien und Co. will die Fliege damit entfernen, aber natürlich nicht aus Höflichkeit uns gegenüber, sondern weil die Krankheitserreger sonst an ihr kleben und das mag sie halt nicht. Generell ist es für die Fliege wichtig, dass ihre Füßchen sauber sind, denn mit den Beinen nimmt die Fliege ihre Umgebung wahr. Sie schmeckt, riecht und tastet mit ihren Beinchen und dafür sind feine Härchen dran, sogenannte Sinneshaare. Und damit die gut funktionieren, müssen sie stets ganz frei von Staub, Schmutz und Co. sein. Das heißt, sie reibt sich eigentlich die Hände, damit sie unsere Brotzeit auch so richtig genießen, schmecken und riechen kann. Na, sauber.
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Have you heard about the Lonesome Loser Bands, die einen mehrstimmigen Gesang hingekriegt haben in dieser Perfektion? Gehörten einfach schon immer mit zu den Größten, so eben wie die Little River Band. Ihr hört die Bayernwelle, hallo, jetzt aktuelle Musik, Miles Smith.

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8: Ich bin Helen Martin. Der Tankrabatt entlastet Autofahrer zwar, laut dem IFO-Institut bleibt aber ein Teil der rund 1,6 Milliarden Euro an Steuermitteln bei den Mineralölkonzernen hängen. Die Wirtschaftsforscher sehen die Maßnahme deshalb kritisch. Sorita Sowali berichtet.
9: An der Zapfsäule kommt zwar ein Großteil des Rabatts an, nach Einschätzung des IFO-Instituts profitieren davon aber vor allem Vielfahrer und Menschen mit größeren Autos. Wer nur selten tankt oder mit wenig Geld auskommen muss, habe deutlich weniger von dieser Entlastung. Die Forscher aus München sagen deshalb, statt günstigeren Sprit für alle zu finanzieren, könnte der Staat Menschen mit geringem Einkommen gezielter unterstützen.
8: Die Zahl der queerfeindlichen Vorfälle in Bayern ist letztes Jahr deutlich gestiegen. Das meldet die Beratungsstelle Strong. Die hat 2025 413 Vorfälle gegen unter anderem Schwule, Lesben und Transpersonen gezählt. Darunter Beleidigungen, Bedrohungen, sexuelle Belästigung und Gewalt. Der Anstieg spiegele eine zunehmend aufgeheizte Stimmung wider, heißt es von Strong. Das deutsch-französische Kampfjet-Projekt ist gescheitert. Bundeskanzler Merz und Frankreichs Präsident Macron haben sich darauf geeinigt, das milliardenschwere Rüstungsvorhaben aufzugeben. Die Unternehmen Dassault und Airbus hätten beim Bau des gemeinsamen Kampfflugzeugs nicht zusammengefunden. Das Rüstungsprojekt war jahrelang vorbereitet worden. Deutschland will den Netzausbau für schnelleres Internet und für Mobilfunk deutlich beschleunigen. Bund, Länder, Kommunen und die Telekommunikationsbranche haben dazu heute einen gemeinsamen Ausbaupakt beschlossen. Zum Beispiel sollen neue Leitungen schneller gebaut werden können und Genehmigungen sollen digitaler ablaufen. Allein nächstes Jahr wollen die Unternehmen fast 11 Milliarden Euro investieren. Wird aus Stuttgart 21 jetzt Stuttgart 31? Das Milliardenprojekt des neuen Stuttgarter Hauptbahnhofs wird noch später fertig als gedacht, berichtet die Frankfurter Allgemeine Zeitung. Demnach muss die Eröffnung des neuen unterirdischen Bahnhofs auf Ende 2031 verschoben werden. Grund seien drastische Versäumnisse bei der Deutschen Bahn. Es ist jetzt kurz nach 6.
10: Vielen Dank, hier ist das Bayernwelle-Wetter. Es gilt sich heute von der Sonnigkeit zu verabschieden, denn wir werden Minimum die nächsten 5 Tage keine Sonne sehen, stattdessen Dauerregen. Das wird gleich morgen losgehen, der ganze Dienstagmorgen super verregnet mit höchstens 19 Grad. Wir hatten heute in der Spitze 27, also es geht schon mal spürbar zurück morgen. Und übermorgen am Mittwoch ist tatsächlich wieder so, dass du eine gute Jacke anziehen musst. Da haben wir den meisten Regen und dann auch nur noch 13 Grad. Und so ähnlich wird es weitergehen bis Ende der Woche. Aber es gibt ja auch was Positives zu vermelden. Jetzt kommt was Positives, der Bayernwelle Verkehrsservice, damit ihr sicher ankommt. Wir haben aktuell keine Störungen. Und noch dazu kommt, dass uns auch keine Blitzer zurzeit vorliegen. Ruft uns an, sobald ihr einen seht, bitte. Kostet nichts und es hilft allen anderen Autofahrern enorm. 0800 3x die 7, 3x die 3 und die 2. Vielen Dank für eure Hilfe, wie immer.
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10: Die aktuelle Single der erfolgreichen deutschen Band Clock Clock, und es ist seit Jahren, ich glaube, mit die erfolgreichste Band überhaupt, heißt Out of the Dark, hat aber nichts mit dem alten Falco-Klassiker zu tun, sondern ist ein eigenständiger Song von Clock Clock und wie immer ein guter. Und hier ist er, die Bayernwelle. Guten Abend, Peter Magmann Name.

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1: Mit Angelina Quocciala. Die Nauwel Cousins stehen als Quartett für Bautzen Klassik und die bekommt ihr diese Woche im Magazin 3 in Bad Reichenhall zu hören und zu sehen. Die Musik von Nauwel Cousins ist gesellschaftskritisch und gleichzeitig humorvoll. Da wartet also wieder ein besonderer Konzertabend auf euch. Jetzt noch Tickets fürs Magazin 3 sichern bei Ticketscharf. Los geht's am Donnerstag um 20 Uhr. Eure Zukunft entdecken, das macht ihr diese Woche Samstag bei der Firma Kiefel in Freilassing. Dort ist der Young Talents Day. Zwischen 9 und 12.30 Uhr bekommen Schüler, Eltern und interessierte Studierende für Abschlussarbeiten einen Einblick hinter die vielfältige Berufswelt bei Kiefel. Schaut vorbei und erlebt die innovativen Technologien, entdeckt den Kiefel Campus und kommt mit anderen Azubis, Ausbildern und Studis ins Gespräch. Anmelden braucht ihr euch für den Young Talents Day nicht. Einfach vorbeikommen und fürs leibliche Wohl ist dann auch gesorgt. Tierische Musik für schlaue Füchse, die gibt's diese Woche Freitag im Postsaal Trostberg. Dort gibt's das Kinderkonzert des Sakurai Ensembles. Hier geht's darum, wie klingen eigentlich die verschiedenen Tiere, wenn man sie auf einem Streichinstrument vertont. Das wird ein Riesenspaß. Die Tickets dafür holt ihr euch online bei Reservix.
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14: Mit Markus Zartner. Bis der nächste Winter kommt, sollten die Gasspeicher in Deutschland und auch in Bayern wieder gefüllt sein. Wie der Bayerische Rundfunk heute berichtet, stehen zwei bayerische Speicher aber vor dem Aus, auch der Gasspeicher in Breitbrunn am Chiemsee.
15: Bis zum Herbst müssen die deutschen Gasspeicher insgesamt wieder zu 70% gefüllt sein, damit die Versorgungssicherheit für Gaskunden gewährleistet ist. Der Gasspeicher in Breitbrunn ist derzeit nur zu 9% gefüllt, berichtet der Bayerische Rundfunk heute. Bei anderen Speichern sieht es demnach ganz ähnlich aus und die Betreiber wollen mit dem Befüllen oft noch warten. Denn Gas ist seit Beginn des Konflikts im Nahen Osten deutlich teurer geworden. Das führt offenbar dazu, dass der Betreiber des Gasspeichers Breitbrunn diesen Speicher früher oder später stilllegen will. Er sei nicht mehr kostendeckend zu betreiben. Bei einem anderen Speicher in der Nähe von Ebersberg sieht es ähnlich aus, so der Bayerische Rundfunk. Beide Gasspeicher versorgen derzeit Unternehmen und Haushalte in Südbayern mit Erdgas. Für die Bahnwelle Elena Mayer.
14: Das Reichenhallerhaus am Hochstaufen soll umgebaut werden. Mit den Einzelheiten beschäftigt sich heute der Bauausschuss in Bad Reichenhall. Der jetzige Anbau aus den 1970er Jahren soll zurückgebaut werden. Stattdessen soll ein neuer Anbau entstehen mit Küche, Sanitärräumen und integrierter Abwasseranlage. Der unter Denkmalschutz stehende Steinbau soll fast unverändert bleiben. Hier sind Gaststube und Gästezimmer untergebracht. Außerdem soll um das Gebäude herum eine neue Terrasse entstehen. So sehen es die Pläne der Reichenhaller Alpenvereinssektion vor. Der Bauausschuss von Bad Reichenhall kann diesem Bauvorhaben heute zustimmen. Einbrecher haben aus einem Einfamilienhaus in der Gemeinde Prien am Chiemsee einen Tresor gestohlen. Laut Polizei sind die Täter irgendwann in den vergangenen 2 Ferienwochen in das Haus eingestiegen. Sie hätten die Räumlichkeiten durchsucht und schließlich einen Möbeltresor mitsamt Inhalt mitgenommen. Was alles gestohlen wurde und welchen Wert die Beute hat, kann die Polizei derzeit noch nicht sagen. Sie hofft auf Hinweise von Zeugen, die in den vergangenen 2 Wochen im Bereich der Priener Neugartenstraße verdächtige Personen oder Fahrzeuge gesehen haben. Und weitere Nachrichten aus unserer Region findet ihr auch auf bayernwelle.de.
16: Ja, danke schön, Markus Zartner. Jetzt das Bayernwelle-Wetter. Ich würde euch wahnsinnig gern für die nächsten Tage besseres Wetter versprechen, aber ich habe leider nur das eine. Und das sieht für die nächsten 2 Tage Dauerregen voraus. Am meisten wird es am Mittwoch geben, aber es schüttet auch schon morgen genug. Und die Temperaturen gehen dementsprechend runter. Morgen höchstens 19 Grad, am Mittwoch gleich nur 13. Der Bayernwelle Verkehrsservice, damit ihr sicher ankommt. Gute Nachrichten, aktuell haben wir keine Behinderungen und nennenswerte Störungen vorliegen. Und was die Blitzer angeht, sieht's genauso aus. Ruft uns an bei Blitzern, die ihr seht, bitte 0800 3x die 7, 3x die 3 und die 2.
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16: Hallo und guten Abend zur Bayernwelle. Peter Mack mein Name. Es kommt eine wunderbare Filmmusik jetzt, und zwar aus dem Film Ein Offizier und Gentleman mit Richard Gere. Der Film hat mittlerweile über 40 Jahre auf dem Buckel. Ich habe ihn neulich mal wieder im Nachtprogramm gesehen. Also merkst du dann schon, dass es eine alte Schwarte inzwischen geworden ist. Aber der Song ist halt einer, der bis heute keinen Staub ansetzt, gerade weil er so wunderschön ist. Das ist er.

Hug Yourself, das ist die aktuelle Single von Comrade. Und wenn was Gutes Aktuelles rauskommt, dann hört ihr es hier auf der Bayernwelle. Guten Abend. Ich habe eine gute Nachricht zum Abschluss dieser Sendung für euch heute noch, mit der, glaube ich, niemand gerechnet hätte. Es geht um aussterbende Tierarten. Wenn wir an sowas denken, denken wir häufig an den großen Panda, der eigentlich, seit wir denken können, vom Aussterben bedroht ist. Und jetzt plötzlich ist er nicht mehr vom Aussterben bedroht. Wer hätte das gedacht? Das kriegen wir mit von der Weltnaturschutzunion. Das ist die IUCN. Die hat so eine rote Liste und da stehen die stark gefährdeten oder gefährdeten Tierarten und so weiter drauf. Und der große schwarz-weiße Panda-Bär ist jetzt herabgestuft worden von stark gefährdet auf gefährdet. Ja, wie konnte das denn passieren? Naja, weil die Chinesen, und die sind ja dafür verantwortlich, bei uns in den Wäldern leben so gut wie keine Pandas, soweit ich weiß. Also die Chinesen haben eine Menge getan, haben die Wilderei total streng kontrolliert, haben Dutzende von neuen Schutzgebieten ausgewiesen und haben die Wiederaufforstung von Bambuswäldern, von denen sich ja der Panda ernährt, auch konsequent durchgezogen. Und so gibt es mittlerweile weltweit in freier Wildbahn geschätzt 1900 große Pandas. Nimmst du die aus den Zoos und verschiedenen Aufzuchtstationen noch mit, sind es über 2000. Und damit gilt diese Tierart nicht mehr als vom Aussterben bedroht. Gefährdet sind sie immer noch, also man muss auf den Panda achten, zumal der so ein komplexes Fortpflanzungsverhalten hat. Der ist ungefähr nur alle paar Jahre mal paarungsbereit und dann auch nur für ein paar Minuten. Also ein komplexes Tierchen, aber es läuft und er ist nicht mehr vom Aussterben bedroht. Das ist einfach für mich eine wunderbare Nachricht für so ein tolles Tier. Euch einen guten Abend. Morgen eine weitere Sendung mit hoffentlich tollen Nachrichten. Ich werde mir große Mühe geben, euch zu informieren weiter. Peter Mack, mein Name. Servus, bis morgen Nachmittag um 3. Pink kommt gleich mit Trustfall und jetzt die Spice Girls. Yeah.

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11: Ich bin Helen Martin. Kameras, Bodycams und Schutzhelme. Die Deutsche Bahn will für mehr Sicherheit für ihre Mitarbeitenden sorgen. Anfang Februar hatte ein tödlicher Angriff auf einen Zugbegleiter in der Westpfalz für bundesweites Entsetzen gesorgt. Ursula Winkler berichtet.
12: So laufen an Bahnhöfen und auch in Zügen tausende Kameras. Die Bilder sollen künftig in Echtzeit ausgewertet werden. Eine künstliche Intelligenz schlägt dann bei Konflikten Alarm. Außerdem wird in einigen Zügen eine Doppelbesetzung getestet. Ab Juli sollen bei der Schutzausrüstung auch stichfeste Westen getestet werden. Freiwillig können die Mitarbeiter mit Kundenkontakt auch Bodycams tragen. Sie sollen sogar zum Standard werden.
11: Fast 70.000 Anrufe hat es letztes Jahr beim Hilfetelefon Gewalt gegen Frauen gegeben. Neuer Rekord. Laut dem Bundesamt für Familie und zivilgesellschaftliche Angelegenheiten gab es pro Tag im Schnitt 190 Beratungen. In den meisten Fällen ging es um häusliche oder sexualisierte Gewalt. Das Hilfetelefon ist rund um die Uhr erreichbar, kostenlos und anonym. Deutschland und Frankreich wollen die Rechte von Fluggästen stärken. Passagiere sollen künftig bei Verspätungen und Absagen ab 3 Stunden eine Entschädigung in Höhe von 250 Euro bekommen. So heißt es in einem gemeinsamen Vorschlag von Deutschland und Frankreich. Für Fluggesellschaften soll es außerdem Pflicht werden, einen Link zu einem Online-Formular für den Entschädigungsantrag zur Verfügung zu stellen. Jemand ruft bei der Polizei an und droht mit einer Gewalttat an einer Schule. Die Beamten durchsuchen daraufhin die Schule, aber finden nichts. Es hat sich um eine Täuschung gehandelt. So ist es heute im oberfränkischen Hof passiert. Auch ein Gymnasium wurde von der Polizei durchsucht. Insgesamt waren 1200 Schüler betroffen. Jetzt ermittelt die Kripo gegen den Anrufer. In den den Alpen kann es regnen oder auch mal gewittern und auch in Unterfranken gibt es Regen. Ansonsten bekommen wir dann in der Nacht bis in den Osten Regen und Gewitter. Das Ganze bei Tiefstwerten zwischen 16 und 12 Grad. Morgen wird es dann von den Alpen bis in die Oberpfalz regnerisch. Im westlichen Franken kommt aber auch mal die Sonne raus. Dazu gibt es 15 bis 21 Grad.

Hallöchen und Servus, ihr seid im neuesten Musikspezial gelandet. Am Mikro ist Evi Dettel und heute habe ich wieder was für alle Kinder der 90er Jahre rausgekramt. Ein Album, das im Jahr 1994 rausgekommen ist und heute über 32 Jahre später immer noch legendär ist. 30 Jahre klingt ein bisschen nach Oldie, aber ihr müsst jetzt ganz stark sein. Es geht um Dookie von Green Day. Unvergessene Platte, unvergessenes Cover und zwei Mega-Hits, die wirklich jeder kennt und die man natürlich heute auch noch hören, aber wir starten erstmal mit Coming Clean.

Green Day kennt natürlich noch heute jeder, aber unsere Platte der Stunde, Dookie, war im Jahr 1994 das Album, das die Herren ganz, ganz groß rausgebracht hat. Dookie war aber tatsächlich schon ihr drittes Album, aber das erste, das unter einem Major-Label erschien, also einem der ganz großen Plattenlabels. Green Day kamen aus der kalifornischen Punk-Szene und ihr Wechsel zu einem großen kommerziellen Label kam bei vielen Punk-Fans und Weggefährten gar nicht gut an. Der legendäre Non-Profit-Club 924 Gilman Street in Berkeley erteilte Green Day, wie allen Major-Label-Bands übrigens, sogar ein Auftrittsverbot. Im September 1993 spielten sie dort das letzte Mal offiziell. Seitdem durften sie mit spezieller Genehmigung der Clubmitglieder aber zweimal für geheime Shows zurückkehren. Trotz großem Label und kommerziellem Erfolg blieben Green Day mit Dookie ihrem Stil erstmal treu, was manche Punks vielleicht versöhnte. Ein Song ist sogar recycelt, Welcome to Paradise von ihrem Vorgängeralbum wurde für Dookie einfach nochmal neu eingespielt.

Unser Album der Stunde im Musikspezial kommt von einer Band, die sich 1987 als The Sweet Children gegründet hat. Schon 2 Jahre später änderten sie ihren Namen und wir kennen sie bis heute als Green Day. Anfang 1994 veröffentlichte das Trio dann Dookie. Zu dieser Zeit war die Musikwelt gerade im Umbruch. Die Faszination für Grunge ließ langsam nach und eine neue Generation von Teenagern suchte nach ihrem eigenen Sound. Green Day-Frontmann Billy Joe Armstrong war damals gerade mal 21 Jahre alt. Er sah die Band als extrovertierte Alternative zu den ängstlichen und schwermütigen Grunge-Musikern. Green Day mischten also ihre jugendliche Rebellion mit fettem Sound und gehörten damit zu den ersten Vertretern des sogenannten Pop-Punk. Billy Joe Armstrong mag dieses Wort übrigens gar nicht. Er sah sich nie als Popmusiker und findet, dass Pop nimmt dem Punk die Vielfalt und die Einzigartigkeit. Wie auch immer man es nennt, Dookie ist ein Klassiker und wir hören jetzt einen meiner Favoriten auf dem Album She.

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1: Mit Markus Zartner. Bis der nächste Winter kommt, sollten die Gasspeicher in Deutschland und auch in Bayern wieder gefüllt sein. Wie der Bayerische Rundfunk heute berichtet, stehen zwei bayerische Speicher aber vor dem Aus, auch der Gasspeicher in Breitbrunn am Chiemsee.
2: Bis zum Herbst müssen die deutschen Gasspeicher insgesamt wieder zu 70% gefüllt sein, damit die Versorgungssicherheit für Gaskunden gewährleistet ist. Der Gasspeicher in Breitbrunn ist derzeit nur zu 9% gefüllt, berichtet der Bayerische Rundfunk heute. Bei anderen Speichern sieht es demnach ganz ähnlich aus. Und die Betreiber wollen mit dem Befüllen oft noch warten. Denn Gas ist seit Beginn des Konflikts im Nahen Osten deutlich teurer geworden. Das führt offenbar dazu, dass der Betreiber des Gasspeichers Breitbrunn diesen Speicher früher oder später stilllegen will. Er sei nicht mehr kostendeckend zu betreiben. Bei einem anderen Speicher in der Nähe von Ebersberg sieht es ähnlich aus, so der Bayerische Rundfunk. Beide Gasspeicher versorgen derzeit Unternehmen und Haushalte in Südbayern mit Erdgas. Für die Bahnwelle Elena Mayer.
1: Aufgrund der Wetterprognose mit Starkregen und Kälte wird der Betriebslauf Berchtesgadener Land um eine Woche verschoben. Statt diesen Mittwoch, also dem 10. Juni, findet er nun am 17. Juni statt. Organisator Michael Fischer von der Stadt Freilassing im Bayernwille-Interview.
3: Bei unserem Betriebslauf ist einfach das Wichtige, dass die Teams, dass die Firmen alle mit dabei sind und dass danach einfach das Netzwerken, das gemütliche Beisammensein, die Siegerehrung, das wäre einfach nicht mehr in dem Rahmen möglich gewesen und deswegen mussten wir das um eine Woche verschieben.
1: Am Ausweichtermin hoffen die Verantwortlichen nun auf besseres Wetter. Veränderungen gibt es einzig beim Kids Run. Er beginnt erst um 16 Uhr. Rahmenprogramm, Hauptlauf und Siegerehrung bleiben uhrzeittechnisch auch am neuen Termin unverändert. Der St. Georgsplatz in Zaunreuth ist ab heute teilweise gesperrt. Rund 140 Wohneinheiten werden in den kommenden Monaten an das städtische Fernwärmenetz angeschlossen, weshalb Leitungen verlegt werden. Der nördliche Teil des St. Georgsplatz ist daher ab heute bis voraussichtlich Ende September für den Verkehr gesperrt. Und weitere Nachrichten aus unserer Region findet ihr auch auf bayernwille.de.
4: In den Alpen kann es regnen oder auch mal gewittern und auch in Unterfranken gibt's Regen. Ansonsten bekommen wir dann in der Nacht bis in den Osten Regen und Gewitter. Das Ganze bei Tiefstwerten zwischen 16 und 12 Grad. Morgen wird's dann von den Alpen bis in die Oberpfalz regnerisch. Im westlichen Franken kommt aber auch mal die Sonne raus. Dazu gibt's 15 bis 21 Grad. Guten Abend auf die Straßen. Eine Meldung habe ich, und zwar die A99 München Südwest Richtung München Süd zwischen München Neuherberg und Aschheim-Ismaning. 5 Kilometer Stau, 20 Minuten dauert es da länger. Allen unterwegs eine gute und vor allem eine sichere Fahrt.

geht nachts durch San Francisco und dort passieren verschiedensten Leuten ganz verschiedenste Dinge. Und der eher unspektakuläre grüne Pulli mit Streifen von Billy Joe Armstrong, der wurde damals sogar zum Modetrend.

Heute geht's im Musikspezial um Dookie von Green Day. Und als die Platte 1994 auf einem Major-Label rauskam, musste die Band für ihre Punk-Wurzeln kämpfen. Klar, sie hatten jetzt schicke Gitarren, coolere Studios und wesentlich mehr Geld. Billy Joe Armstrong, Mike Dirnt und Trey Cool waren alle zwischen Anfang und Mitte 20, als Dookie sie weltweit zu Superstars machte. Frontmann Armstrong sagte vor ein paar Jahren, er hätte die Zeit vielleicht mehr genießen sollen. Obwohl es natürlich Spaß gemacht hat, so professionell zu arbeiten und viele Möglichkeiten zu haben, hört man auf Dookie auch die Probleme der Band raus. Sie waren jung, gelangweilt und nicht sicher, wo sie eigentlich hingehören. Diese Gefühle kommen vor allem in Longview durch, dem Song, der für viele damals eine Hymne wurde. Musikalisch sticht vor allem der beschwingte Bass von Mike Dirnt raus. Dieses Bassriff gilt heute als eins der besten der 90er Jahre. Green Day, Longview.

Schön langsam kommen wir zum Ende unseres Musikspezials mit Dookie von Green Day. Und es gibt noch so viele Stories, drum ein kleiner Schnelldurchlauf mit Fakten. Dookie heißt übersetzt Kot, Stichwort Verdauungsprobleme wegen ungesunden Touressen. Naja, auf dem mega coolen Wimmelbild-Cover ist irgendwo Angus Young von AC/DC zu finden. Falls ihr die Platte daheim habt, sucht's mal. Auf der Schallplatte natürlich wesentlich leichter als auf der kleinen CD. Der Green Day-Entdecker Rob Cavallo wurde auch ihr erster Produzent und vorher hatte er keine geringeren als Black Sabbath betreut. Und Dookie bescherte Green Day 1995 ihren ersten Grammy. Bis auf eins wurden alle Lieder von Billy Joe Armstrong geschrieben. Er hat darin seine Ängste und Sorgen verarbeitet und ein großes Thema war auch seine Bisexualität. Auch im Riesenhit Basket Case hat er das sehr clever thematisiert, indem er mit Pronomen spielt. Eigentlich ist der Song aber laut Armstrong eine Hymne für alle Weirdos und Freaks, die wir vielleicht alle mal waren oder auch sind. Vor ein paar Jahren hat er in einem Interview übrigens erzählt, dass er Songs wie Basket Case heute immer noch genauso fühlt wie damals. Und so geht's wohl auch vielen von uns. Ein Klassiker, der nie alt wird. Und damit ein perfektes Finale für die heutige Sendung. Ich sag danke fürs Zuhören, wünsche euch einen schönen Abend und bis zum nächsten Musikspezial. Ich hoffe, ihr seid wieder dabei. Ich bin Evi Dettel und ich verabschiede mich jetzt mit Basket Case von Green Day. Servus!

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2: Ich bin Helen Martin. Vorerst wird es kein gemeinsames Kampfflugzeug von Deutschland und Frankreich geben. Aus deutschen Regierungskreisen heißt es, das milliardenschwere Rüstungsprojekt sei gescheitert. Bundeskanzler Merz und Frankreichs Präsident Macron seien der Einschätzung, dass die beteiligten Unternehmen Dassault und Airbus bei der Entwicklung des Flugzeugs nicht zusammenfinden. Dabei geht es vor allem um Patentrechte und Arbeitsanteile. Bestes Netz für Deutschland. So heißt der Ausbaupakt, den Bund, Länder, Kommunen und die Telekommunikationsbranche heute vereinbart haben. Das Ziel, der Netzausbau für schnelleres Internet und für Mobilfunk soll deutlich beschleunigt werden. Dabei geht es auch um weniger Bürokratie. Zum Beispiel sollen Genehmigungen für neue Leitungen und Mobilfunkmasten künftig deutlich einfacher und digitaler ablaufen. Während seines Spanienbesuchs hat sich Papst Leo zum heiklen Thema Missbrauch in der katholischen Kirche geäußert. Bei einem Treffen mit spanischen Bischöfen sagte der Papst, die Kirche müsse auf diese Plage mit Zuhören, Wahrheit, Gerechtigkeit und Wiedergutmachung antworten. Leo warb für Prävention und eine Kultur der Fürsorge. Der Landesbund für Vogel- und Naturschutz ist mit einem Eilantrag gegen den Pistenausbau in einem Allgäuer Skigebiet gescheitert. Das Verwaltungsgericht Augsburg lehnte den Antrag ab. Die Genehmigung für den Bau und die Verbreiterung der Pisten am Fellhorn sei voraussichtlich rechtmäßig. Umweltschützer kritisieren das Projekt seit Monaten. Der LBV befürchtet insbesondere, dass das vom Aussterben bedrohte Birkhuhn gefährdet wird. Am Donnerstag ist es soweit. Die Fußball-WM fängt an mit dem Eröffnungsspiel zwischen Mitgastgeber Mexiko und Südafrika. Allerdings warnt jetzt der mexikanische Wetterdienst vor Gewittern und starkem Regen. Mehr dazu von Dennis Düttmann.
3: Bereits seit Tagen regnet es in der Millionenmetropole, vor allem am Nachmittag, zum Teil heftig. Kurz vor der WM-Eröffnung zieht außerdem Tropensturm Boris auf den Badeort Acapulco an der mexikanischen Pazifikküste zu. Über Land dürfte Boris allerdings rasch an Stärke verlieren und sich auflösen. In der Hurrikansaison zwischen Mai und November kommt es in Mexiko immer wieder zu heftigen Wirbelstürmen.
2: Es ist jetzt kurz nach 8. In den Alpen kann es regnen oder auch mal gewittern und auch in Unterfranken gibt's Regen. Ansonsten bekommen wir dann in der Nacht bis in den Osten Regen und Gewitter. Das Ganze bei Tiefstwerten zwischen 16 und 12 Grad. Morgen wird's dann von den Alpen bis in die Oberpfalz regnerisch. Im westlichen Franken kommt aber auch mal die Sonne raus. Dazu gibt's 15 bis 21 Grad.
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2: Hallo auf die Straßen. Ich habe eine Meldung und zwar die B12 Buchloe Richtung Kempten. In Höhe Kraftis-Rieter hat es einen Unfall gegeben. Hier bitte ganz besonders vorsichtig fahren. Allen unterwegs eine gute und vor allem eine sichere Fahrt.
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2: Ich bin Helen Martin. Vorerst wird es kein gemeinsames Kampfflugzeug von Deutschland und Frankreich geben. Aus deutschen Regierungskreisen heißt es, das milliardenschwere Rüstungsprojekt sei gescheitert. Bundeskanzler Merz und Frankreichs Präsident Macron seien der Einschätzung, dass die beteiligten Unternehmen Dassault und Airbus bei der Entwicklung des Flugzeugs nicht zusammenfinden. Dabei geht es vor allem um Patentrechte und Arbeitsanteile. Der Landesbund für Vogel- und Naturschutz ist mit einem Eilantrag gegen den Pistenausbau in einem Allgäuer Skigebiet gescheitert. Das Verwaltungsgericht Augsburg lehnte den Antrag ab. Die Genehmigung für den Bau und die Verbreiterung der Pisten am Fellhorn sei voraussichtlich rechtmäßig. Umweltschützer kritisieren das Projekt seit Monaten. Der LBV befürchtet insbesondere, dass das vom Aussterben bedrohte Birkhuhn gefährdet wird. In den Alpen kann es regnen oder auch mal gewittern und auch in Unterfranken gibt's Regen. Ansonsten bekommen wir dann in der Nacht bis in den Osten Regen und Gewitter. Das Ganze bei Tiefstwerten zwischen 16 und 12 Grad. Morgen wird's dann von den Alpen bis in die Oberpfalz regnerisch. Im westlichen Franken kommt aber auch mal die Sonne raus. Dazu gibt's 15 bis 21 Grad.
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2: Hallo auf die Straßen. Ich habe eine Meldung und zwar die B12 Buchloe Richtung Kempten. In Höhe Kraftis-Rieter hat es einen Unfall gegeben. Hier bitte ganz besonders vorsichtig fahren. Allen unterwegs eine gute und vor allem eine sichere Fahrt.
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2: Ich bin Helen Martin. Nach dem Brand in einem Umspannwerk im baden-württembergischen Reutlingen haben Staatsschutz und Antiterrorzentrum beim Landeskriminalamt die Ermittlungen übernommen. Das hat Baden-Württembergs Innenminister Hagel mitgeteilt. Laut dem LKA gibt es Anzeichen, dass ein Brandbeschleuniger benutzt wurde. Die Vorgehensweise deute auf linksextremistische Täter hin, heißt es aus Sicherheitskreisen. Die deutsch-französische Freundschaft ist ja vielfältig und beide Länder sehen sich als Motor Europas an, auch in der Rüstungspolitik. Vor 9 Jahren entstand die Idee, man könnte doch zusammen einen Kampfjet bauen. Aber jetzt ist klar, daraus wird nichts. Die Unternehmen Airbus und Dassault finden nicht zusammen. Zu dieser Einschätzung seien Kanzler Merz und Frankreichs Präsident Macron gemeinsam gekommen, heißt es aus Regierungskreisen. Die Zahl der queerfeindlichen Vorfälle in Bayern ist letztes Jahr deutlich gestiegen. Das meldet die Beratungsstelle Strong. Die hat 2025 413 Vorfälle gegen unter anderem Schwule, Lesben und Transpersonen gezählt, darunter Beleidigungen, Bedrohungen, sexuelle Belästigung und Gewalt. Der Anstieg spiegele eine zunehmend aufgeheizte Stimmung wider, heißt es von Strong. Schnelleres Internet, mehr Mobilfunk und weniger Bürokratie. Bund, Länder, Kommunen und die Telekommunikationsbranche haben einen gemeinsamen Ausbaupakt beschlossen. Mehr dazu von Zoe Tassovali.
3: Damit neue Leitungen und Mobilfunkmasten schneller gebaut werden können, sollen Genehmigungen künftig deutlich einfacher und digitaler ablaufen. Außerdem wollen die Anbieter ihre Netze stärker gemeinsam nutzen. Dafür bekommt auch die Bundesnetzagentur zusätzliche Kontrollaufgaben. Sie soll künftig auch Hinweisen aus Kommunen nachgehen, wenn es Probleme gibt.
2: Wird aus Stuttgart 21 jetzt Stuttgart 31? Das Milliardenprojekt des neuen Stuttgarter Hauptbahnhofs wird noch später fertig als gedacht, berichtet die Frankfurter Allgemeine Zeitung. Demnach muss die Eröffnung des neuen unterirdischen Bahnhofs auf Ende 2031 verschoben werden. Grund seien drastische Versäumnisse bei der Deutschen Bahn. Es ist jetzt 9:15. In den Alpen kann es regnen oder auch mal gewittern und auch in Unterfranken gibt's Regen. Ansonsten bekommen wir dann in der Nacht bis in den Osten Regen und Gewitter. Das Ganze bei Tiefstwerten zwischen 16 und 12 Grad. Morgen wird's dann von den Alpen bis in die Oberpfalz regnerisch. Im westlichen Franken kommt aber auch mal die Sonne raus. Dazu gibt's 15 bis 21 Grad.
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2: Nichts los soweit auf den bayerischen Straßen. Normaler Verkehr, allen unterwegs eine gute Fahrt.
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2: Ich bin Helen Martin. Nach dem Brand in einem Umspannwerk im baden-württembergischen Reutlingen haben Staatsschutz und Antiterrorzentrum beim Landeskriminalamt die Ermittlungen übernommen. Das hat Baden-Württembergs Innenminister Hagel mitgeteilt. Laut dem LKA gibt es Anzeichen, dass ein Brandbeschleuniger benutzt wurde. Die Vorgehensweise deute auf linksextremistische Täter hin, heißt es aus Sicherheitskreisen. Die Zahl der queerfeindlichen Vorfälle in Bayern ist letztes Jahr deutlich gestiegen. Das meldet die Beratungsstelle Strong. Die hat 2025 413 Vorfälle gegen unter anderem Schwule, Lesben und Transpersonen gezählt. Darunter Beleidigungen, Bedrohungen, sexuelle Belästigung und Gewalt. Der Anstieg spiegele eine zunehmend aufgeheizte Stimmung wider, heißt es von Strong. In den Alpen kann es regnen oder auch mal gewittern und auch in Unterfranken gibt's Regen. Ansonsten bekommen wir dann in der Nacht bis in den Osten Regen und Gewitter. Das Ganze bei Tiefstwerten zwischen 16 und 12 Grad. Morgen wird's dann von den Alpen bis in die Oberpfalz regnerisch. Im westlichen Franken kommt aber auch mal die Sonne raus. Dazu gibt's 15 bis 21 Grad.
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2: Nichts los soweit auf den bayerischen Straßen. Normaler Verkehr. Allen unterwegs eine gute Fahrt.
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2: Ich bin Yves Simon. Kameras, Bodycams und auch Schutzhelme. Die Deutsche Bahn will mehr für die Sicherheit ihrer Mitarbeitenden tun. Anfang Februar hatte ein tödlicher Angriff auf einen Zugbegleiter in der Westpfalz bundesweit für Entsetzen gesorgt. Für uns berichtet Ursula Winkler.
3: So laufen an Bahnhöfen und auch in Zügen tausende Kameras. Die Bilder sollen künftig in Echtzeit ausgewertet werden. Eine künstliche Intelligenz schlägt dann bei Konflikten Alarm. Außerdem wird in einigen Zügen eine Doppelbesetzung getestet. Ab Juli sollen bei der Schutzausrüstung auch stichfeste Westen getestet werden. Freiwillig können die Mitarbeiter mit Kundenkontakt auch Bodycams tragen. Sie sollen sogar zum Standard werden.
2: Es wird vorerst kein gemeinsames Kampfflugzeug von Deutschland und Frankreich geben. Aus deutschen Regierungskreisen ist zu hören, das milliardenschwere Rüstungsprojekt ist gescheitert. Bundeskanzler Merz und der französische Präsident Macron sind demnach zu der Einschätzung gekommen, dass die beteiligten Unternehmen Dassault und Airbus bei der Entwicklung des Flugzeugs nicht zusammenfinden. Dabei geht es vor allem um Patentrechte und auch Arbeitsanteile. Noch nie wurde das Hilfetelefon Gewalt gegen Frauen so oft in Anspruch genommen wie letztes Jahr. Laut dem Bundesamt für Familie und zivilgesellschaftliche Angelegenheiten hat es fast 70.000 Anrufe gegeben, die meisten wegen häuslicher Gewalt. Das Hilfetelefon Gewalt gegen Frauen ist rund um die Uhr erreichbar, kostenlos und auch völlig anonym. Der Landesbund für Vogel- und Naturschutz ist mit einem Eilantrag gegen den Pistenausbau in einem Allgäuer Skigebiet gescheitert. Das Verwaltungsgericht Augsburg hat den Antrag abgelehnt. Die Genehmigung für den Bau und die Verbreiterung der Pisten am Fellhorn ist voraussichtlich rechtmäßig, ist zu hören. Umweltschützer kritisieren das Projekt schon seit Monaten. Der LBV befürchtet insbesondere, dass das vom Artensterben bedrohte Birkhuhn gefährdet sein könnte. Die deutsche Fußballnationalmannschaft ist in Winston-Salem angekommen. In der Stadt in North Carolina beziehen Bundestrainer Julian Nagelsmann und sein WM-Aufgebot das Turnierhotel. Für die Mannschaft steht am frühen Abend Ortszeit noch eine öffentliche Trainingseinheit an. 3000 Zuschauer werden Kapitän Joshua Kimmich und seinen Kollegen zuschauen. Es ist jetzt kurz nach 10. Heute Nacht kann es immer wieder Schauer oder auch Gewitter geben, momentan vor allem entlang der Alpen und auch in Franken und im Altmühltal. Aber das Ganze breitet sich dann im Laufe der Nacht auch aus. Die Tiefstwerte 16 bis 12 Grad. Morgen wird's dann von den Alpen bis in die Oberpfalz vor allem regnerisch. Im westlichen Franken kommt auch mal die Sonne kurzzeitig raus. Das Ganze bei 15 bis 21 Grad.
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2: Wir schauen auf die A3 Nürnberg in Richtung Passau zwischen Neumarkt Ost und der Raststätte Jura. Hier liegen Gegenstände auf der Fahrbahn.
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2: Ich bin Yves Simon. Kameras, Bodycams und auch Schutzhelme. Die Deutsche Bahn will mehr für die Sicherheit ihrer Mitarbeitenden tun. Anfang Februar hatte ein tödlicher Angriff auf einen Zugbegleiter in der Westpfalz bundesweit für Entsetzen gesorgt. Für uns berichtet Ursula Winkler.
3: So laufen an Bahnhöfen und auch in Zügen tausende Kameras. Die Bilder sollen künftig in Echtzeit ausgewertet werden. Eine künstliche Intelligenz schlägt dann bei Konflikten Alarm. Außerdem wird in einigen Zügen eine Doppelbesetzung getestet. Ab Juli sollen bei der Schutzausrüstung auch stichfeste Westen getestet werden. Freiwillig können die Mitarbeiter mit Kundenkontakt auch Bodycams tragen. Sie sollen sogar zum Standard werden.
2: Der Landesbund für Vogel- und Naturschutz ist mit einem Eilantrag gegen den Pistenausbau in einem Allgäuer Skigebiet gescheitert. Das Verwaltungsgericht Augsburg hat den Antrag abgelehnt. Die Genehmigung für den Bau und die Verbreiterung der Pisten am Fellhorn ist voraussichtlich rechtmäßig, ist zu hören. Umweltschützer kritisieren das Projekt schon seit Monaten. Der LBV befürchtet insbesondere, dass das vom Artensterben bedrohte Birkhuhn gefährdet sein könnte. Heute Nacht kann es immer wieder Schauer oder auch Gewitter geben, momentan vor allem entlang der Alpen und auch in Franken und im Altmühltal. Aber das Ganze breitet sich dann im Laufe der Nacht auch aus. Die Tiefstwerte 16 bis 12 Grad. Morgen wird's dann von den Alpen bis in die Oberpfalz vor allem regnerisch. Im westlichen Franken kommt auch mal die Sonne kurzzeitig raus. Das Ganze bei 15 bis 21 Grad.
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2: Wir schauen auf die A3 Nürnberg in Richtung Passau zwischen Neumarkt Ost und der Raststätte Jura. Hier liegen Gegenstände auf der Fahrbahn.
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2: Ich bin Yves Simon. Ende des Monats läuft ja der Tankrabatt aus und wenn es nach der SPD-Fraktion geht, dann soll er auch nicht nochmal verlängert werden. Die Welt schreibt, dass der SPD die Entlastung einfach nicht zielgenau ist. Ein Porsche-Fahrer würde stärker profitieren als ein Golffahrer, heißt es. Auch das IFO-Institut lehnt eine Verlängerung ab und plädiert stattdessen lieber für Reformen bei der Einkommenssteuer. Im Ostpark in Regensburg haben Eltern eine Massenschlägerei angefangen. Das Ganze ist zwar schon Ende Mai passiert, also letzten Monat, aber jetzt sucht die Polizei nach Zeugen. Insgesamt waren 40 Menschen beteiligt. Beim Spielen hatten sich zwei Kindergruppen anscheinend mit Schlamm beworfen. Das fanden nicht alle Eltern lustig. 9 Menschen wurden verletzt, eine Frau schwer und gegen eine 34-Jährige wird wegen schwerer Körperverletzung ermittelt. Sie soll auf eine andere Frau am Kopf eingetreten haben, als sie schon am Boden lag. Stehender Applaus für Papst Leo im spanischen Parlament. In einer Rede vor den Abgeordneten hat er vor weiterer Aufrüstung und auch vor dem Einsatz künstlicher Intelligenz gewarnt, insbesondere in Waffensystemen. Hinterher hat er dann Missbrauchsopfer der Kirche getroffen. Wo in Europa können wir noch halbwegs günstig Urlaub machen? Laut Zahlen des Statistischen Bundesamtes vor allem in Südeuropa. Dort sind Hotels und auch der Besuch im Restaurant teilweise um die Hälfte günstiger als bei uns. Vor allem in Bulgarien und Nordmazedonien. Und in Portugal, da sparen wir immerhin ein Drittel im Vergleich zu Deutschland, in Spanien ein Fünftel. Die Fußballnationalmannschaft ist in Winston-Salem gelandet. Da ist ja das Teamhotel samt Trainingsquartier für unser Team bei der anstehenden WM. Nach einem rund 2-stündigen Flug aus Chicago sind Bundestrainer Nagelsmann, Florian Wirtz, Jamal Musiala und Co. am Smith-Reynolds Airport angekommen. Auf dem Rollfeld ist die Maschine auch direkt mit Fontänen der Flughafenfeuerwehr begrüßt worden. Jetzt soll das Team den richtigen Feinschliff kriegen. Für uns berichtet Thomas Thonfeld.
3: Das deutsche WM-Hotel Greyland Estate erinnert so ein bisschen an eine mittelalterliche Burg, in dem sich allerdings eine Luxusherberge befindet, idyllisch und ruhig zwischen grünen Hügeln gelegen und nur wenige Minuten entfernt vom Trainingsgelände der Wake Forest Universität. Dort auf dem riesigen Areal mit 3 Plätzen und einer Turnhalle hat sich der Bundestrainer schon bei der ersten Besichtigung vergangenes Jahr richtig wohlgefühlt.
2: Es ist jetzt 11:15. Momentan zieht ein Regengebiet über den Freistaat drüber, einmal vom Westen bis komplett in den Osten. Und da, wo es aufgehört hat zu regnen, bleibt es dann auch erstmal zumindest trocken. Momentan erstreckt sich dieses Regenband über die Mitte Bayerns ungefähr, von Oberunterfranken bis runter über Nürnberg, München an den Alpenraum. Auch im Berchtesgadener Land regnet es. Die Tiefstwerte heute Nacht 16 bis 9 Grad, also sehr mild. Morgen dann weiterhin wechselhaft. Im westlichen Franken haben wir die meiste Sonne. 15 bis 21 Grad werden es.
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2: Momentan ist wenig los, aber auf der A8 Stuttgart Richtung München, da haben wir in der Ausfahrt Dachau-Fürstenfeldbruck Bergungsarbeiten. Da wird ein LKW mit Panne momentan abgeschleppt. Ansonsten wünschen wir eine gute und sichere Fahrt.
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2: Ich bin Yves Simon. Ende des Monats läuft ja der Tankrabatt aus und wenn es nach der SPD-Fraktion geht, dann soll er auch nicht nochmal verlängert werden. Die Welt schreibt, dass der SPD die Entlastung einfach nicht zielgenau ist. Ein Porsche-Fahrer würde stärker profitieren als ein Golffahrer, heißt es. Auch das IFO-Institut lehnt eine Verlängerung ab und plädiert stattdessen lieber für Reformen bei der Einkommenssteuer. Im Ostpark in Regensburg haben Eltern eine Massenschlägerei angefangen. Das Ganze ist zwar schon Ende Mai passiert, also letzten Monat, aber jetzt sucht die Polizei nach Zeugen. Insgesamt waren 40 Menschen beteiligt. Beim Spielen hatten sich zwei Kindergruppen anscheinend mit Schlamm beworfen. Das fanden nicht alle Eltern lustig. 9 Menschen wurden verletzt, eine Frau schwer und gegen eine 34-Jährige wird wegen schwerer Körperverletzung ermittelt. Sie soll auf eine andere Frau am Kopf eingetreten haben, als sie schon am Boden lag. Momentan zieht ein Regengebiet über den Freistaat drüber, einmal vom Westen bis komplett in den Osten. Und da, wo es aufgehört hat zu regnen, bleibt es dann auch erstmal zumindest trocken. Momentan erstreckt sich dieses Regenband über die Mitte Bayerns ungefähr, von Oberunterfranken bis runter über Nürnberg, München an den Alpenraum. Auch im Berchtesgadener Land regnet es. Die Tiefstwerte heute Nacht 16 bis 9 Grad, also sehr mild. Morgen dann weiterhin wechselhaft. Im westlichen Franken haben wir die meiste Sonne. 15 bis 21 Grad werden es.
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2: Momentan ist wenig los, aber auf der A8 Stuttgart Richtung München, da haben wir in der Ausfahrt Dachau-Fürstenfeldbruck Bergungsarbeiten. Da wird ein LKW mit Panne momentan abgeschleppt. Ansonsten wünschen wir eine gute und sichere Fahrt.
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2: Ich bin Yves Simon. Günstiger ist der Sprit zwar geworden, dem Tankrabatt sei Dank, aber trotzdem soll er nicht verlängert werden. Nach Berechnungen des IFO-Instituts bleibt nämlich ein Teil der rund 1,6 Milliarden Euro an Steuermitteln bei den Mineralölkonzernen hängen. Und auch so finden die Wirtschaftsexperten die Maßnahme nicht wirklich zielgenau. Sie wollen lieber Entlastungen bei der Einkommensteuer. Soltar Sovali berichtet.
3: An der Zapfsäule kommt zwar ein Großteil des Rabatts an, nach Einschätzung des IFO-Instituts profitieren davon aber vor allem Vielfahrer und Menschen mit größeren Autos. Wer nur selten tankt oder mit wenig Geld auskommen muss, habe deutlich weniger von dieser Entlastung. Die Forscher aus München sagen deshalb, wenn der Rabatt Ende des Monats ausläuft, sollte Schluss sein.
2: Bei uns im Freistaat protestieren diese Woche Krankenhausmitarbeiter gegen geplante Sparmaßnahmen in den Kliniken. Grund sind Reformpläne des Bundes. Auch die bayerische Gesundheitsministerin Gerlach hat jetzt Stellung dazu bezogen. Sie fordert, dass bei der geplanten Krankenkassenreform nochmal nachgebessert wird. Auch Krankenhäuser müssten zwar ihren Beitrag leisten, meint sie, aber das dürfe nicht das wirtschaftliche Aus für zahlreiche Kliniken bedeuten. Bei der Krankenkassenreform soll bei den Kliniken zum Beispiel dadurch gespart werden, dass die Krankenkassen nicht mehr die vollen Tariflohnerhöhungen des Personals übernehmen. Nach dem Brand in einem Umspannwerk in Reutlingen letzte Nacht haben Staatsschutz und Antiterrorzentrum beim Landeskriminalamt in Stuttgart die Ermittlungen übernommen. Das hat Baden-Württembergs Innenminister Hagel in Reutlingen mitgeteilt. Es geht demnach um den Verdacht der vorsätzlichen Brandlegung und der Störung öffentlicher Betriebe. Die Weltmeere erwärmen sich immer schneller. So steht es im Ozeanbericht der Vereinten Nationen. Das Ganze beschleunigt sich durch Klimawandel, Umweltverschmutzung und Überfischung. Auch der Meeresspiegel steigt und Eisdecken schrumpfen. Die Vereinten Nationen verlangen deswegen von den Regierungen weltweit Gegenmaßnahmen und zwar schnell. Die Mission Weltmeister 2026 kann beginnen. Die deutsche Fußballnationalmannschaft hat vorhin ihr WM-Quartier im US-Bundesstaat North Carolina bezogen. Das Team ist von Chicago aus nach Winston-Salem gereist. Jetzt wohnt die ganze Mannschaft in einem schlossähnlichen Anwesen. Trainiert wird auf dem Gelände einer nahegelegenen Universität. Am Sonntag steht das erste WM-Spiel an. Gegner ist dann Curaçao. Anstoß ist um 19 Uhr unserer Zeit. Es ist jetzt kurz nach 12. Die Nacht ist mild, 16 bis 19 Grad. Allerdings kann es immer wieder mal anfangen zu regnen und auch Gewitter sind möglich. Heute am Dienstag haben wir vor allem an den Alpen und auch in der ganzen Osthälfte bis rüber zur Oberpfalz immer wieder mal Regen. Im westlichen Franken zeigt sich nachmittags mal kurz die Sonne. Relativ windig ist es, 15 bis 21 Grad. Das werden die Höchstwerte sein.
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2: Wir schauen auf die A8 Stuttgart in Fahrt Richtung München. In der Ausfahrt Dachau-Fürstenfeldbruck. Vorsicht, da laufen Bergungsarbeiten. Ein Pannen-LKW wird da gerade abgeschleppt.
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2: Ich bin Yves Simon. Günstiger ist der Sprit zwar geworden, dem Tankrabatt sei Dank, aber trotzdem soll er nicht verlängert werden. Nach Berechnungen des IFO-Instituts bleibt nämlich ein Teil der rund 1,6 Milliarden Euro an Steuermitteln bei den Mineralölkonzernen hängen. Und auch so finden die Wirtschaftsexperten die Maßnahme nicht wirklich zielgenau. Sie wollen lieber Entlastungen bei der Einkommensteuer. Soltar Sovali berichtet.
3: An der Zapfsäule kommt zwar ein Großteil des Rabatts an, nach Einschätzung des IFO-Instituts profitieren davon aber vor allem Vielfahrer und Menschen mit größeren Autos. Wer nur selten tankt oder mit wenig Geld auskommen muss, habe deutlich weniger von dieser Entlastung. Die Forscher aus München sagen deshalb, wenn der Rabatt Ende des Monats ausläuft, sollte Schluss sein.
2: Bei uns im Freistaat protestieren diese Woche Krankenhausmitarbeiter gegen geplante Sparmaßnahmen in den Kliniken. Grund sind Reformpläne des Bundes. Auch die bayerische Gesundheitsministerin Gerlach hat jetzt Stellung dazu bezogen. Sie fordert, dass bei der geplanten Krankenkassenreform nochmal nachgebessert wird. Auch Krankenhäuser müssten zwar ihren Beitrag leisten, meint sie, aber das dürfe nicht das wirtschaftliche Aus für zahlreiche Kliniken bedeuten. Bei der Krankenkassenreform soll bei den Kliniken zum Beispiel dadurch gespart werden, dass die Krankenkassen nicht mehr die vollen Tariflohnerhöhungen des Personals übernehmen. Die Nacht ist mild, 16 bis 19 Grad, allerdings kann es immer wieder mal anfangen zu regnen und auch Gewitter sind möglich. Heute am Dienstag haben wir vor allem an den Alpen und auch in der ganzen Osthälfte bis rüber zur Oberpfalz immer wieder mal Regen. Im westlichen Franken zeigt sich nachmittags mal kurz die Sonne. Relativ windig ist es, 15 bis 21 Grad, das werden die Höchstwerte sein.
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2: Wir schauen auf die A8 Stuttgart in Fahrt Richtung München. In der Ausfahrt Dachau-Fürstenfeldbruck, Vorsicht, da laufen Bergungsarbeiten. Ein Pannen-LKW wird da gerade abgeschnitten.

Heute ist der 9. Juni. Am 9. Juni 1884 wird in Berlin der Grundstein für das Reichstagsgebäude gelegt. Schon 13 Jahre vorher war der erste gesamtdeutsche Reichstag in einem recht maroden Gebäude zusammengekommen und schnell war klar, dass ein Neubau her muss. Doch danach folgt ein jahrelanges Gezerre. Die Suche nach dem passenden Grundstück und Architekten gestaltet sich schwierig und auch nach der Grundsteinlegung nimmt der Ärger kein Ende. Kaiser Wilhelm I. mischt sich immer wieder in die Arbeit des Architekten ein, die Quelle für noch mehr Streit. Nach 10 Jahren Bauzeit kann 1894 endlich die Schlusssteinlegung gefeiert werden. In den USA wird am 9. Juni 1934 der Zeichentrickfilm The Wise Little Hen uraufgeführt, zu Deutsch Die kluge kleine Henne. Die fast 8-minütige Walt Disney-Produktion enthält den ersten Auftritt von Donald Duck. Der ist damals noch recht mager und lebt auf einem Boot. Daher trägt er einen Matrosenanzug, den er bis heute anbehalten hat. In den Jahrzehnten nach seinem ersten Auftritt erlebt Donald Duck einige Face- und Schnabelliftings und ist zum größten Star der Comic- und Zeichentrickwelt geworden.

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2: Ich bin Yves Simon. Kommt eine Pflicht zur Betriebsrente? Ja, wenn es nach Bundesfinanzminister Klingbeil geht. Im Ersten hat der SPD-Politiker Unterstützung für einen entsprechenden Vorschlag von DGB-Chefin Fahimi angekündigt. Die hatte am Wochenende bemängelt, dass nur 20 Millionen Beschäftigte in Deutschland eine Betriebsrente haben. Gleichzeitig macht Klingbeil aber auch klar, dass erstmal die Wirtschaft wieder in Gang kommen muss. Das deutsch-französische Kampfjet-Projekt Future Combat Air System ist offenbar gescheitert. Bundeskanzler Merz und der französische Präsident Macron haben das milliardenschwere Rüstungsvorhaben nach jahrelangen Vorbereitungen für beendet erklärt. Aus deutschen Regierungskreisen ist zu hören, dass die Unternehmen Dassault und Airbus beim Bau eines gemeinsamen Kampfflugzeugs nicht zusammenfinden. Die Jets sollten eigentlich ab den 2040er Jahren die bisherigen Eurofighter und Rafale ersetzen. Barbara Becker ist die erste Frau an der Spitze des Fränkischen Weinbauverbands und damit auch bundesweit die erste weibliche Vorsitzende eines Weinbauverbands. Sie folgt auf Arthur Steinmann und vertritt etwa 3.400 Winzerinnen und Winzer in Franken. Das Anbaugebiet umfasst etwa 6.300 Hektar. Jedes Jahr werden etwa 400.000 Hektoliter Wein produziert, also eine ganz schöne Menge. Heute erscheint der Glücksatlas. Die Befragung der Süddeutschen Klassenlotterie gibt jedes Jahr immer Antwort auf die Frage, wo die Menschen in Deutschland am glücklichsten sind. Wir haben uns schon mal umgehört, was die Deutschen im Alltag so glücklich macht.
3: Liebe. Liebe von meinen Kindern, von meinem Mann und die alle glücklich zu sehen.
4: Ganz alltägliche Dinge, halt so einfach zu atmen, zu genießen, Liebe von anderen zu spüren, Liebe zu geben, der Sonnenschein, Natur.
5: Mich ablenken, wenn es mir mal zum Beispiel nicht gut geht.
6: Basteln.
2: In den letzten 2 Jahren war immer Kassel Spitzenreiter im Städte-Ranking. Heute im Laufe des Tages erfahren wir, ob die Stadt in Hessen ihren Platz an der Spitze verteidigen kann. Tennisstar Novak Djokovic hat Alexander Zverev nach dessen French Open-Sieg mit emotionalen Worten gratuliert. Auf Insta schreibt der Serbe, die Freudentränen mit Zverevs Familie hätten ihn selbst auch zu Tränen gerührt. Zverev habe den Erfolg nach harter Arbeit absolut verdient. Djokovic und Zverev kennen sich schon seit ihrer Kindheit, seit die beiden 10 sind in etwa. Der Rekord-Grand-Slam-Sieger war in Paris dieses Mal aber schon in der 3. Runde ausgeschieden. Es ist jetzt 1:05. So langsam aber sicher ziehen sich die nächtlichen Regenschauer in den Südosten des Freistaats zurück. Gerade regnet es vor allem noch im Raum Straubing, auch im Berchtesgadener Land und vereinzelt auch im Allgäu. Die Tiefstwerte heute Nacht 17 bis 10 Grad. Heute, am Dienstag, haben wir Regen vor allem entlang der Alpen, auch hoch bis zur Oberpfalz. Auch örtlich Gewitter sind möglich und in Westfranken kommt am Nachmittag vor allem auch mal ein bisschen die Sonne durch. 15 bis 21 Grad erwarten uns.
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2: Momentan liegen uns keine Meldungen vor. Wir wünschen eine gute und vor allem auch sichere Fahrt durch die Nacht.
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1: Mit mir Emily Rettenberger. Servus. Ohne Ehrenamt, da läuft hier in der Region kaum was, das ist klar. Aber viele Vereine haben ein echtes Problem. Immer weniger Menschen wollen in die Vorstände Verantwortung übernehmen und anpacken. Wenn ihr selbst gerade aktiv seid und darüber nachdenkt, Aufgaben abzugeben oder sogar Lust hättet, zukünftig im Vorstand mitzumachen, dann keine Sorge, ihr seid damit nicht allein. Nächste Woche Dienstag um 18 Uhr gibt es da im Landratsamt Traunstein eine Veranstaltung aus der Reihe Zukunft Ehrenamt, bei der genau darüber gesprochen wird. Also jetzt schnell euren Platz sichern und zwar bei der Freiwilligen Agentur Traunstein. Mehr Infos dazu findet ihr auch online beim Landratsamt Traunstein. Und 1600 Läufer wären morgen eigentlich an den Start gegangen beim großen Betriebslauf am Badilon in Frelassing. Leider sind die Wetterprognosen aber so schlecht, dass der Betriebslauf jetzt auf nächste Woche Mittwoch verschoben wird. Also morgen kein Betriebslauf am Badilon in Frelassing, sondern dann erst nächste Woche Mittwoch. Und diese Woche wird's wieder richtig gemütlich in Waging am See. Da ist nämlich wieder Straßensommer. Dieses Mal mit der Band Incognito. Die haben Musik aus 7 Jahrzehnten im Gepäck, also garantiert auch den ein oder anderen Hit zum Mitsummen für euch. Der Straßensommer ist kostenlos, diesen Freitag von 18 bis 21 Uhr am Marktplatz. Und ganz nebenbei könnt ihr auch entspannt durch die Waginger Geschäfte bummeln.
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2: Ich bin Yves Simon. Kommt eine Pflicht zur Betriebsrente? Ja, wenn es nach Bundesfinanzminister Klingbeil geht. Im ersten hat der SPD-Politiker Unterstützung für einen entsprechenden Vorschlag von DGB-Chefin Fahimi angekündigt. Die hatte am Wochenende bemängelt, dass nur 20 Millionen Beschäftigte in Deutschland eine Betriebsrente haben. Gleichzeitig macht Klingbeil aber auch klar, dass erstmal die Wirtschaft wieder in Gang kommen muss. Barbara Becker ist die erste Frau an der Spitze des Fränkischen Weinbauverbands und damit auch bundesweit die erste weibliche Vorsitzende eines Weinbauverbands. Sie folgt auf Arthur Steinmann und vertritt etwa 3.400 Winzerinnen und Winzer in Franken. Das Anbaugebiet umfasst etwa 6.300 Hektar. Jedes Jahr werden etwa 400.000 Hektoliter Wein produziert, also eine ganz schöne Menge. So langsam aber sicher ziehen sich die nächtlichen Regenschauer in den Südosten des Freistaats zurück. Gerade regnet es vor allem noch im Raum Straubing, auch im Berchtesgadener Land und vereinzelt auch im Allgäu. Die Tiefstwerte heute Nacht 17 bis 10 Grad. Heute, am Dienstag, haben wir Regen vor allem entlang der Alpen, auch hoch bis zur Oberpfalz. Auch örtlich Gewitter sind möglich und in Westfranken kommt am Nachmittag vor allem auch mal ein bisschen die Sonne durch. 15 bis 21 Grad erwarten uns.
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2: Momentan liegen uns keine Meldungen vor. Wir wünschen eine gute und vor allem auch sichere Fahrt durch die Nacht.
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2: Ich bin Yves Simon. 3.200 Euro und das jede Sekunde. So viel investieren die neuen Atommächte in ihre nuklearen Waffen. Laut der internationalen Kampagne zur Abschaffung von Atomwaffen sind die Ausgaben im letzten Jahr um 19% nochmal gestiegen. Sie liegen jetzt bei insgesamt 119 Milliarden US-Dollar. Die USA haben mit 69,2 Milliarden das meiste Geld rein investiert. Dahinter folgen China, Großbritannien und Russland. Ein US-Gericht hat die massive Erhöhung der Gebühr für das Arbeitsvisum gestoppt. Die Trump-Regierung hatte die Antragsgebühr im letzten Herbst auf 100.000 Dollar angehoben, um den Einsatz ausländischer Fachkräfte zu begrenzen. Das Gericht in Massachusetts sieht darin allerdings einen Eingriff in Zuständigkeiten des Kongresses und hat die Regel vorerst wieder aufgehoben. Das Urteil ist allerdings auch noch nicht rechtskräftig. Die Regierung will in Berufung gehen. Nach der Eskalation im Krieg im Nahen Osten haben Israel und der Iran die Angriffe beendet. Der israelische Premierminister Netanyahu hat die Feuerpause bestätigt. Allerdings will Israel auch weiter im Libanon gegen die Hisbollah vorgehen, die mit dem Iran verbündet ist. Zuvor hatte die Armee noch Ziele in der Küstenstadt Tyros beschossen. Die Bewohner eines Stadtteils sind aufgefordert worden, sich in Sicherheit zu bringen. Einbrecher haben aus einem Haus in Schweig bei Nürnberg in Mittelfranken Schmuck und Wertgegenstände im Wert von etwa 300.000 Euro geklaut. Laut Polizei sind die Täter über ein Fenster im Obergeschoss ins Haus reingekommen. Der genaue Zeitpunkt des Einbruchs ist noch unklar. Die Polizei hat Spuren am Tatort gefunden und bittet jetzt um Zeugenhinweise. Handy am Steuer. Das bleibt weiterhin ein größeres Problem, wie es aussieht, denn der ADAC hat das jetzt mal wieder gecheckt. In einer Beobachtung in 5 Großstädten hatten 2,7% der beobachteten Autofahrer und 1,4% der Radfahrer verbotenerweise ihr Smartphone am Ohr. Hochgerechnet auf die komplette Bevölkerung entspricht das rund 1 Milliarde Verstöße im Jahr. Mehr als jeder zweite Autofahrer gibt auch zu, schon mal beim Fahren telefoniert zu haben, ohne eine Freistellung. Sprechanlage zu haben. Es ist jetzt 2:15. Die Nacht ist meistens dicht bewölkt bei uns im Freistaat. Entlang der Alpen ziehen immer noch vereinzelt ein paar Schauer und Gewitter durch. Die Tiefstwerte 17 bis 10 Grad. Heute am Dienstag regnet es immer wieder. Das Ganze vor allem in der Osthälfte. Da gibt es auch örtlich Gewitter. Im westlichen Franken kommt am Nachmittag auch die Sonne durch. Spürbar windig ist es heute. Das Ganze bei 15 bis 21 Grad.
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2: Es ist nichts los momentan, wir haben keine Meldungen. Wir wünschen eine gute und sichere Fahrt hinein in diesen Dienstag.